0: das Antenne Bayern Wetter. Es ist erstmal leicht bewölkt oder klar. Im weiteren Verlauf der Nacht ziehen von Westen her Wolken heran mit ersten Schauern gegen Morgen im westlichen Franken. Die Tiefstwerte erreichen 12 bis 5 Grad. Tagsüber wechseln sich viele Wolken und zunächst nur wenig Sonne ab. Phasenweise fällt Regen. Am Nachmittag entladen sich auch Gewitter. Dazwischen kommt bis zum Abend wieder die Sonne heraus. Die Temperaturen steigen auf 17 bis 25 Grad.
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0: Mit Moritz Einzel, grüß Gott. In Horgau im Landkreis Augsburg startet in den nächsten 2 Wochen ein Pilotprojekt mit Lieferdrohnen. Bayern-Reporter Markus Pöpperl in Schwaben.
2: Ein Augsburger Start-up testet, wie sich Medikamente oder Essen zuverlässig aus der Luft zustellen lassen. Die Drohnen lassen die Pakete aus etwa 20 Metern Höhe per Seil gezielt in Einfahrten oder Gärten hinunter. Die genaue Ablagestelle ist vorher digital auf einer Karte festgelegt. Geflogen werden soll zunächst nur außerhalb des Ortsgebietes, erst danach sind auch Flüge innerhalb von Horgau geplant.
0: Die Europäische Union hat offiziell Beitrittsgespräche mit der Ukraine aufgenommen. In Luxemburg ist der erste Verhandlungsabschnitt eröffnet worden. Da werden Themenbereiche wie das Justizsystem, der Grundwerteschutz und die Sicherheit abgearbeitet. EU-Beitrittskandidaten müssen nachweisen, dass ihre Rechtssysteme, der Grenzschutz und die Polizei EU-Standards entsprechen. Vor dem Hintergrund eines bevorstehenden Deals zwischen den USA und dem Iran hat US-Vizepräsident Vance versichert, dass es keine finanziellen Zugeständnisse an Teheran gebe. Kein einziger Dollar aus amerikanischen Mitteln werde an den Iran fließen, sagte Vance. Beide Seiten haben das Rahmenabkommen unterdessen bereits digital unterzeichnet. Der Iran-Konflikt ist auch Thema beim G7-Gipfel im französischen Evian, der am Abend begonnen hat. Bayerns Ministerpräsident und CSU-Chef Söder will an der umstrittenen Ausweitung der Mütterrente festhalten. Nach einer Parteivorstandssitzung in München hat Söder die Maßnahme als Herzensangelegenheit der CSU bezeichnet.
3: Und die Mütterrente ist ein kleiner Beitrag mit großer Gerechtigkeitswirkung für viele Millionen Frauen in Deutschland. Über die 10 Millionen Renten, die davon in Deutschland betroffen sind. Und wir bekommen aus der Bevölkerung unglaublich viel Zuspruch. Deswegen werden wir das nicht ändern.
0: Auch Müttern älterer Kinder sollen die Erziehungszeiten bei der Rente angerechnet werden. Die spanische Fußballnationalmannschaft ist zum WM-Auftakt nicht über ein Unentschieden hinausgekommen. Der Europameister spielte gegen den WM-Neuling Kap Verde nur 0:0. Außerdem trennten sich Belgien und Ägypten 1:1. Nach der Partie Saudi-Arabien gegen Uruguay stehen sich ab 3 Uhr noch der Iran und Neuseeland gegenüber. Ein verrückter Verkehrsmoment aus Norwegen sorgt aktuell für Aufmerksamkeit. In Oslo haben sich 4 Gelenkbusse in einem Kreisverkehr gegenseitig festgefahren. Die Busse fuhren fast gleichzeitig in den Kreisverkehr ein und standen plötzlich so ungünstig, dass keiner mehr weiterkam. Jeder versperrte dem nächsten die Ausfahrt. Vorwärts ging nichts, rückwärts auch nicht. Das Ergebnis, der Kreisverkehr war für Stunden dicht. Die Bilder von diesem kuriosen Ereignis werden gerade tausendfach im Internet geteilt. Viele fühlen sich an eine Runde Tetris erinnert, nur mit echten Bussen mitten in Oslos Berufsverkehr. Das Antenne Bayern Verkehrszentrum. Wir wollen, dass ihr gut ankommt. Eine Meldung von der B533 Hengersberg Richtung Freyung zwischen Mitternach und dem Abzweig nach Gemansberg. Behinderungen durch einen defekten PKW. Die neuesten Blitzer bayernweit nur bei uns. Auf der B2 bei Ellingen wird geblitzt, außerdem auf der B16 bei Bad Abbach und auf der B303 bei Tröstau. Wenn ihr noch was habt, Staus oder Blitzer, meldet uns immer gerne kostenlos unter der 0800 994 9000.
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2: Das Antenne Bayern Verkehrszentrum. Wir wollen, dass ihr gut ankommt. Eine Meldung von der A96 München Richtung Lindau zwischen Kisleck und Wangen Nord. Eine ungesicherte Unfallstelle. Da liegt ein totes Tier auf der Fahrbahn. Die neuesten Blitzer bayernweit nur bei uns. Auf der A73 bei Fürth wird geblitzt. Außerdem auf der B2 bei Mertingen und am Auberg in Tiefenbach. Wenn ihr noch was habt, Staus oder Blitzer, meldet uns immer gerne kostenlos unter der 0800 994 9000.
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0: das Antenne Bayern Wetter. Es ist erstmal leicht bewölkt oder klar. Im weiteren Verlauf der Nacht ziehen von Westen her Wolken heran mit ersten Schauern gegen Morgen im westlichen Franken. Die Tiefstwerte erreichen 12 bis 5 Grad. Tagsüber wechseln sich viele Wolken und zunächst nur wenig Sonne ab. Phasenweise fällt Regen. Am Nachmittag entladen sich auch Gewitter. Dazwischen kommt bis zum Abend wieder die Sonne heraus. Die Temperaturen steigen auf 17 bis 25 Grad.
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0: Mit Moritz Einzel, grüß Gott. Wir starten mit dem Blick zur Fußball-WM in den USA, Mexiko und Kanada. Da beginnt in diesen Minuten das Spiel Iran gegen Neuseeland in Inglewood bei Los Angeles. Das Auftaktspiel der iranischen Nationalmannschaft hat natürlich auch eine politische Dimension wegen des Irankriegs. Nach dem vorläufigen Friedensabkommen zwischen Washington und Teheran darf die iranische Mannschaft jetzt etwa doch in den Vereinigten Staaten übernachten. Das sah erstmal nicht so aus. Die Iraner haben ihr Quartier in Mexiko. Sportlich gab es schon drei Partien an diesem Spieltag, allesamt ohne Sieger. Saudi-Arabien und Uruguay trennten sich 1:1. Das Spiel Belgien gegen Ägypten endete ebenfalls 1:1. Und Europameister Spanien kam am frühen Abend sensationell gegen Kap Verde nicht über ein 0:0 hinaus. Nach dem vorläufigen Friedensabkommen zwischen den USA und dem Iran ist noch nicht so wirklich klar, was eigentlich drinsteht und was daraus folgt. Deutschland könnte zum Beispiel bei der Minenräumung in der Straße von Hormuz helfen. Außenminister Wadefuhl im ZDF.
2: Aber wir müssen jetzt erst einmal wissen, ist wirklich klar, es gibt keine Kampfhandlungen? Ist wirklich klar, dass von beiden Seiten gewollt ist, dass andere die Minen räumen? Wenn wir das wissen, können wir darüber reden.
0: Vorsorglich hatte die Bundeswehr bereits einen Minenräumer auf den Weg geschickt. Zwischen Union und SPD gibt es ja Streit um die BAföG-Reform. Damit muss Schluss sein, fordert das Deutsche Studierendenwerk. Vorstandschef Anbuhl sagte der Rheinischen Post, der Zickzackkurs der Bundesregierung beim BAföG sei ein verheerendes Signal. Das Budget vieler Studierender sei auf Kante genäht und diese Naht drohe nun zu reißen. Nach dem Absturz eines B-52-Bombers mit 8 Besatzungsmitgliedern an Bord rechnet das US-Militär nicht mit Überlebenden. Die Maschine ist bei einem Testflug in Kalifornien kurz nach dem Start abgestürzt. Die Ursache ist noch unklar. Der Militärflughafen Edwards Air Force wurde vorerst geschlossen. Fast die Hälfte aller Kinder weltweit, rund 1,1 Milliarden, sind mindestens 3 Klimagefahren gleichzeitig ausgesetzt. Dürren, extreme Hitze und Hitzewellen sind einem UNICEF-Bericht zufolge die häufigste Kombination von Klimagefahren. Kinder leiden demnach stärker unter den Folgen des Klimawandels als Erwachsene. Das trendet gerade online. Der Sohn von Norwegens Kronprinzessin Mette Marit will Berufung gegen das Urteil wegen Vergewaltigung einlegen. Marius Borkhøby wolle die Entscheidung nicht akzeptieren, sagte sein Rechtsanwalt nach einem Besuch bei seinem Mandanten im Gefängnis. Høyby ist wegen zweier Vergewaltigungen und Missbrauchs während der Beziehung zu seiner Ex-Freundin von einem Gericht in Oslo zu 4 Jahren Haft verurteilt worden. Das Antenne Bayern Verkehrszentrum. Wir wollen, dass ihr gut ankommt. Vorsicht auf der A995 München Richtung Kreuz München Süd zwischen Unterhaching Nord und Taufkirchen West. Ein toter Hase auf der Fahrbahn. Die neuesten Blitzer bayernweit nur bei uns. Auf der A6 bei Lichtenau wird geblitzt. Außerdem haben wir die A73 bei Fürth. Auch da steht ein Blitzer. Und auf der B2 bei Mertingen. Wenn ihr noch was habt, Staus oder Blitzer, meldet uns immer gerne kostenlos unter der 0800 994 9000.
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Das Antenne Bayern Verkehrszentrum. Wir wollen, dass ihr gut ankommt. Eine Meldung von der B533 Hengersberg Richtung Freyung zwischen Mitternach und dem Abzweig nach Gemansberg. Behinderungen durch einen defekten PKW auf der rechten Spur. Die neuesten Blitzer bayernweit nur bei uns. Auf der B12 bei Pocking wird geblitzt, außerdem auf der B16 bei Bad Abbach und in der Bahnhofstraße in Nürnberg. Wenn ihr noch was habt, Staus oder Blitzer, meldet uns immer gerne kostenlos unter der 0800 994 9000.

0: das Antenne Bayern Wetter. Tagsüber wechseln sich bei uns in Bayern viele Wolken und zunächst nur wenig Sonne ab. Phasenweise fällt Regen, am Nachmittag entladen sich auch Gewitter. Dazwischen kommt bis zum Abend wieder die Sonne heraus. Die Temperaturen steigen auf 17 bis 25 Grad.
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0: Mit Moritz Einzel, grüß Gott. Deutsche Schülerinnen und Schüler werden immer schlechter in Lesen, Mathe und Naturwissenschaften. Das zeigt der neue Bildungsbericht. Bayern-Reporter Stefan Mack in Oberbayern. Wie ist die Lage im Freistaat?
2: Im deutschlandweiten Vergleich stehen Bayerns Schülerinnen und Schüler nach wie vor sehr gut da und belegen Spitzenplätze. Das zeigen Studien immer wieder. Aber auch bei uns geht die Tendenz nach unten und die Leistungen werden schwächer. Deshalb hat das Kultusministerium reagiert. Mehr Mathe und Deutsch in den Grundschulen und auch in den Mittelschulen wird in Zukunft mehr Wert auf die Basics gelegt.
0: Obwohl soziale Medien immer wichtiger werden, bleibt das Vertrauen in Nachrichten hierzulande stabil. Das geht aus einer aktuellen Reuters-Studie hervor. 46% der erwachsenen Internetnutzerinnen und Nutzer gaben demnach an, dem Großteil der Nachrichten meist vertrauen zu können. Deutschland gehöre zu den wenigen Ländern, in denen das Vertrauen zuletzt nicht weniger geworden sei. Cyberangriffe, Propaganda, Spionage. In Berlin will Bundesinnenminister Dobrindt heute ein gemeinsames Zentrum zur Abwehr hybrider Bedrohungen eröffnen. Es soll helfen, hybride Angriffe wie die aus Russland schneller zu erkennen und sich dagegen zu wehren. Tanja Wagner berichtet.
3: Ziel solcher Attacken kann es sein, andere Staaten zu destabilisieren, indem die öffentliche Meinung manipuliert wird, etwa vor Wahlen. Auch staatlich gelenkte Cyberangriffe zählen zum Werkzeugkasten hybrider Kriegsführung. Das neue Zentrum in Berlin soll die Abwehr solcher Attacken organisieren. Es geht darum, dass sich Polizei von Bund und Ländern, die deutschen Nachrichtendienste und andere Behörden dort rasch austauschen und Gegenmaßnahmen ergreifen können.
0: Im französischen Evian hat der G7-Gipfel begonnen. Themen sind das Abkommen zwischen den USA und dem Iran, aber natürlich auch der Ukraine-Krieg. Bundeskanzler Merz äußerte sich vorsichtig optimistisch, dass es die Chance für Diplomatie geben könnte. Die Ukraine sei in einer Position der Stärke und die russische Wirtschaft sei stark geschwächt. Vor der Partie Iran gegen Neuseeland bei der Fußball-WM sind beim Abspielen der iranischen Hymne im Stadion laute Pfiffe zu hören gewesen. Wegen des Iran-Kriegs ist die Partie in Inglewood bei Los Angeles politisch stark aufgeladen. Vor dem Stadion gab es Protestbekundungen. Vorher gab es an diesem WM-Spieltag schon 3 Partien, allesamt ohne Sieger. Saudi-Arabien gegen Uruguay 1:1, Belgien, Ägypten ebenfalls 1:1 und Spanien gegen Kap Verde 0:0. Das trendet gerade online. Rocklegende Alice Cooper sorgt gerade nicht mit einer blutigen Bühnenshow, sondern mit etwas ganz Alltäglichem für Schlagzeilen. Seiner Kreditkarte. Die hat er an einer Tankstelle in Phoenix, Arizona im Automaten vergessen. Weil Cooper ganz in der Nähe ein Center für Jugendliche betreibt, konnte der ehrliche Finder ihm die Karte sogar persönlich zurückgeben, inklusive dankbarem Handschlag und handsignierter Schallplatte des Kultrockers. Im Netz feiern viele den Kontrast von Alice Cooper. Auf der Bühne Schockrocker mit brutaler Show. Im echten Leben ein dankbarer Typ, der froh ist, dass ihm niemand die Karte leergeräumt hat. Das Antenne Bayern Verkehrszentrum. Wir wollen, dass ihr gut ankommt. Eine Meldung von der A96 München Richtung Lindau zwischen Kisleck und Wangen Nord. Vorsicht, ein totes Tier auf der linken Spur. Die neuesten Blitzer. Bayernweit nur bei uns. Auf der B2 bei Ellingen wird geblitzt. Außerdem auf der B16 bei Bad Abbach und auf der B505 bei Pommersfelden. Wenn ihr noch was habt, Staus oder Blitzer, meldet uns immer gerne kostenlos unter der 0800 994 9000.
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2: Das Antenne Bayern Verkehrszentrum. Wir wollen, dass ihr gut ankommt. Eine Meldung von der B533 Hengersberg Richtung Freyung. Zwischen Mitternach und dem Abzweig nach Gemansberg Behinderungen durch einen defekten PKW. Die neuesten Blitzer bayernweit nur bei uns. Auf der B2 bei Mertingen wird geblitzt. Außerdem auf der B31 bei Lindau am Bodensee und in Nürnberg in der Bahnhofstraße. Wenn ihr noch was habt, Staus oder Blitzer, meldet uns immer gerne kostenlos unter der 0800 994 9000.
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0: Und seid ihr stark genug für was Heißblütiges um 5, ja? Lieblingskollegin Indra ist jetzt schon total on fire.
1: Ja, aber wirklich. Also wenn ich mir die Wettermodelle anschaue, kann ich nur sagen, alter Falter. Ja. Das kann man sich jetzt noch gar nicht vorstellen, aber da kommt jetzt eine sehr große Hitzewelle. Ab Donnerstag geht es los mit über 30 Grad. Freitag bis zu 36 Grad. In Kitzingen wird es wahrscheinlich am heißesten. Boah. Auch übers Wochenende und dann nächste Woche. Also es geht einfach nur so weiter. Ja. Regional können sich dann allerdings auch mal Hitzegewitter bilden. Das müsst ihr schon mal einplanen. Auch jetzt nur fürs Deutschlandspiel am Samstag ist eben regional mal möglich. Heute zieht noch ein kleines Atlantiktief über uns hinweg. Ist also ein bisschen durchwachsen. 20 bis 26 Grad.
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3: Mit Katrin Steinberger, guten Morgen. ESA Aerospace hat den Raketenstart wieder verschoben, zum vierten Mal mittlerweile. Grund war ein technisches Problem mit den Treibstoffsystemen, so das Ottobrunner Startup. Das Team versucht jetzt anhand der Daten herauszufinden, wo die Ursache liegt. Das bayerische Startup will Satelliten ins All bringen. Die Auftragsbücher sind auch voll bis 2028 mit Aufträgen im Wert von über 100 Millionen Dollar. Das Europaparlament hat neue Regeln für Fluggäste beschlossen. Die 3-Stunden-Grenze für Entschädigungen bei Verspätungen bleibt wie bisher. Neu ist aber, dass Familien in Zukunft kostenlos nebeneinander sitzen können, wenn sie gemeinsam fliegen. Außerdem sollen die Ticketpreise klarer angezeigt werden, zum Beispiel mit dem Preis fürs Handgepäck. In Würzburg beginnt heute ein schlüpfriger Prozess. Angeklagt ist eine Prostituierte, die Kunden erpresst haben soll. Bayern-Reporterin Birgit Behringer in Unterfranken.
4: Ja, sie soll vor allem einen Stammkunden mit Nacktfotos unter Druck gesetzt haben, einen inzwischen pensionierten katholischen Priester. Die beiden sollen sich über Jahre hinweg zu Sextreffen verabredet haben und irgendwann soll sie dann angefangen haben, immer mehr Geld zu verlangen. Auch einen weiteren Mann, einen Rentner im Seniorenheim, soll sie erpresst haben. Insgesamt geht es laut Staatsanwaltschaft um knapp 350.000 Euro.
3: Bei der Fußball-WM hat es die erste große Überraschung gegeben. Europameister und Mittitelfavorit Spanien hat nur 0:0 gegen WM-Neuling Kap Verde gespielt. Das bringt die DFB-Elf in eine sehr komfortable Lage. Wenn sie nämlich am Samstag gegen die Elfenbeinküste gewinnt, steht sie sicher in der K.O.-Runde. Außerdem spielten schon Uruguay, Saudi-Arabien 1:1 und Belgien, Ägypten ebenfalls 1:1. Gerade laufen noch die letzten Nachspielminuten im Spiel Iran gegen Neuseeland und es steht 2:2. Das trennt gerade online. Ein verrückter Verkehrsmoment aus Norwegen macht gerade im Internet die Runde. In Oslo standen sich in einem Kreisverkehr 4 Gelenkbusse gegenseitig im Weg. Die sind gleichzeitig in den Kreisverkehr reingefahren und standen plötzlich so ungünstig, dass gar nichts mehr ging. Hat eine Weile gedauert, bis sich diese Quadratur des Kreises aufgelöst hat. Ein Anwohner hat dann dabei geholfen, hat vom Fenster aus den Überblick gehabt und dann den Lotsen gemacht. Dann ging's wieder.
0: So, da haben wir jetzt den endgültigen Beweis. Tetris spielen macht schlau.
1: Ja.
0: So, Basti ist heute nicht da, aber ich übernehme gerne. Ich probiere es halt nochmal, das Antenne Bayern Verkehrszentrum. Wir wollen, dass ihr immer gut ankommt. Wir haben die neuesten Blitzer bayernweit nur bei uns. In Mittelfranken, in Fürth wird geblitzt auf der A73 im 80er-Bereich. Aufpassen. Niederbayern, Pocking meldet einen auf der B12. Tröstau in Oberfranken auf der B303. Und, da kommt noch ein ganz hinterlistiger rein. In Lichtenau auf der L6. Aufpassen, wenn ihr noch was gesehen habt, Staus oder Blitzer, immer gern kostenlos melden unter der 0800 994 9000.
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0: So, mit Finnen Rock rein in den Dienstag, ein Millennium-Held.
1: Und einen wunderschönen guten Morgen mit Ace of Base, ein 90er Flashback.
0: Klassiker, ja. Und Alex Warren weckt euch mit aktuellem Sound.

0: Wir haben einen ganz besonderen Gast heute hier im Studio. Christoph ist 21, er kommt aus Nürnberg und er hat ein großes Anliegen.
1: Der Christoph ist Stotterer und er möchte für mehr Verständnis sorgen gegenüber allen Menschen, denen es genauso geht wie ihm.
0: Christoph, grüß dich.
2: Ja, für einen guten Morgen. Vielen Dank, dass ich heute da sein darf.
0: Wie viele Stotterer gibt es im Schnitt in Deutschland? Gibt es da eine Statistik?
2: Ja, so circa 800.000 Menschen in Deutschland stottern.
0: Es gibt ganz prominente Beispiele. Zum Beispiel der Graf von Unheilig, der hat gestottert. Und durch das Singen hat er das irgendwann in den Griff bekommen. Hat er uns hier im Studio mal erzählt.
2: Ah, okay.
1: Wie ist das jetzt für dich? Jetzt sprichst du noch in ein Mikrofon. Wie fühlt sich das an? Bist du sehr aufgeregt? Hast du Angst zu sprechen?
2: Nein, also mittlerweile ist es für mich kein Problem mehr, genau.
1: Super.
0: Das große Problem ist, glaube ich, für Menschen, die nicht stottern, weil sie sich das gar nicht vorstellen können, wie das ist. Wie eine Blockade im Kopf. Hörst du selber, dass du stockst oder bekommst du das gar nicht mit?
2: Ja, genau. Also meistens ist es schon so, dass ich vorher weiß, bei dem Wort könnte es jetzt sein, dass ich stotter. Genau.
0: Ja, du bleibst auf jeden Fall jetzt weiter bei uns. Wir machen es uns gemütlich. Wir werden noch viele spannende Dinge von dir hören. Zum Beispiel, ob man lernen kann, nicht mehr zu stottern. Und ich habe es schon angesprochen, warum Singen für die meisten Stotterer absolut problemlos funktioniert. Das ist aber interessant. 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

0: Wenn Bruno Mars läuft, fühlt sich auch die Frühschicht ein bisschen leichter an. Guten Morgen, Antenne Bayern, 5:20 Uhr. Was passiert mit unseren Spritpreisen? Am Freitag soll ja das Friedensabkommen zwischen USA und dem Iran unterzeichnet werden. Trump hat erst verkündet, alles großartig, die Straße von Hormuz wird geöffnet, lasst das Öl fließen. Dann war aber plötzlich die Rede davon, dass der Iran eine Maut verlangen könnte. Herbert Rabel vom Tankstelleninteressenverband. Wir sind verwirrt und ziemlich genervt.
1: Also ich verstehe Ihre Verwirrung und ich sag mal Folgendes. Wir wissen nicht, was Herr Trump genau will und ausgehandelt hat. Sie haben vollkommen recht. Donald Trump hat über 30 Ankündigungen gemacht. Jetzt warten wir mal, bis am Freitag die Tinte trocken ist. Dann wissen wir, was los ist. Und dann wissen wir, was wir davon zu halten haben. Momentan kann man gar nichts sagen bei diesem Präsidenten.
2: Ja, absolut. Herr Rabel, angenommen, die Straße von Hormuz wird in den nächsten Tagen tatsächlich ohne Einschränkung geöffnet. Wann kommen die Preise an unserer Tankstelle an?
1: Also, erstens, wir haben 2000 Schiffe, die da unten liegen und die ganze Straße ist voll mit irgendwelchen Minen. Das schaffen die nicht so schnell. Da brauchen die ein paar Wochen. Bis die Preise bei uns vernünftig ankommen, wird es mindestens Ende Juni, Anfang Juli. Mhm. Und wir können nur hoffen, dass es bis dahin geschafft wird.
0: Ja, wäre schon gut, wenn es schnell gehen würde, weil der Tankrabatt der Bundesregierung ja Ende Juni ausläuft.
1: Also, warum soll diese Regierung da in Berlin nicht mal Glück haben? Es sieht so aus, als würde das Auslaufen des Tankrabatts zusammenfallen mit der Normalisierung des Ladens da unten an der Straße von Hormuz. Und das würde bedeuten, dass wir mit normalen Preisen rechnen können. Wahrscheinlich bleibt Status heute der Preis für die nächsten paar Monate, so wie er heute ist, ungefähr.
0: Okay, also dann drücken wir uns allen mal die Daumen, dass es auch wirklich so passiert.
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0: wird eine Hitzepartie die nächsten Tage. Ja. Antenne Bayern, kurz vor 5:30. Guten Morgen.
1: Guten Morgen. Heute zieht aber noch ein Atlantiktief über uns hinweg, das heißt Tara. Für uns also einige Wolken, ein bisschen Sonnenschein und von Westen heute im Laufe des Tages vereinzelt Regen. Am Nachmittag sind dann auch mal Gewitter möglich. Lauwarm, 20 bis 26 Grad. Ja, und dann geht's langsam los mit der großen XXL-Hitzewelle. Ab Donnerstag über 30 Grad. Freitag bis 36. In Kitzingen wird es wahrscheinlich am heißesten. Und ein Ende dieser Hitzewelle ist überhaupt gar nicht in Sicht. Also auch am Wochenende nächste Woche geht es so weiter. Regional können sich Hitzegewitter bilden.
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0: Cordula Senft, guten Morgen.
1: Guten Morgen.
0: Die großen Reformen in Deutschland sollten ja bis zur Sommerpause auf den Weg gebracht werden. Der bayerische CSU-Chef im Bundestag, Alexander Hoffmann, drückt jetzt aber ein bisschen aufs Bremspedal.
3: Ja, es geht zum Beispiel um die Rentenreform oder die Pflege. Hoffmann sagte da Antenne Bayern, wichtiger ist, dass am Ende was Gescheites bei rauskommt.
4: Entscheidend ist vor allem, dass wir zu Ergebnissen kommen. Und deswegen würde ich, glaube ich, sogar die Frage, je größer das Paket, desto besser fürs Land, über die Frage stellen, wie sind wir in den einzelnen Zeitplänen.
3: Die Reform der Krankenkassen soll aber bis zum Sommer stehen. Da geht es vor allem auch um die Zukunft vieler Krankenhäuser, gerade auf dem Land.
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3: Die EU hat offiziell die Beitrittsverhandlungen mit der Ukraine und mit Moldau gestartet. Erstmal geht es um Themen wie Justiz, Grundrechte und Sicherheit. Die Länder müssen zeigen, dass ihr Rechtssystem und ihre Polizei EU-Standards entsprechen. Bis beide dann aber wirklich Mitglied werden, wird es noch einige Jahre dauern. In Horgau im Landkreis Augsburg startet in den nächsten Wochen ein Pilotprojekt mit Lieferdrohnen. Bayern-Reporter Markus Pöpperl in Schwaben.
5: Ein Augsburger Startup testet, wie sich Medikamente oder Essen zuverlässig aus der Luft zustellen lassen. Die Drohnen lassen die Pakete aus etwa 20 Metern Höhe per Seil gezielt in Einfahrten oder Gärten hinunter. Die genaue Ablagestelle ist vorher digital auf einer Karte festgelegt. Geflogen werden soll zunächst nur außerhalb des Ortsgebietes, erst danach sind auch Flüge innerhalb von Horgau geplant.
3: Kassen mit Personal sind bei uns immer noch beliebter als SB-Kassen zum Selberscannen. Das zeigt eine aktuelle Umfrage. Viele finden den persönlichen Kontakt angenehmer und zahlen auch lieber bar. SB-Kassen nutzen vor allem Jüngere, weil sie ihr eigenes Tempo bestimmen wollen und oft weniger warten müssen. Inzwischen gibt es rund 50.000 SB-Kassen in deutschen Geschäften. Bis zu 2 Millionen Menschen scannen täglich selbst. Und das trendet gerade online, der Torwart der Nationalmannschaft aus Kap Verde. Die hat am Abend dafür gesorgt, dass Europameister Spanien, nicht wie erwartet ins Turnier gestartet ist.
0: Schön ausgedrückt.
3: Statt eines Siegs gab es eine Blamage, ein 0:0 gegen den WM-Neuling. Und einer, der dafür maßgeblich verantwortlich war, Kap Verdes Keeper Josimar Diaz, bekannt als Rosinha. 27 Torschüsse von Spanien, keiner ging rein. Auf Instagram geht Bosinias Account jetzt durch die Decke. Innerhalb kürzester Zeit hat er Millionen Follower gewonnen.
0: Ja, das ist für mich schon die eigentliche erste Attraktion bei dieser WM. Ja, der drittteuerste Kader der Welt spielt nur unentschieden gegen den SV Hinterscheißleiten. Also, das ist mega.
1: Und dabei hast du noch gesagt, Spanien wird wahrscheinlich gewinnen.
0: Ja, ich auch mal. Entschuldigung, das ist wirklich ein Top-Team.
1: Ist alles möglich.
0: Alles ist möglich. Basti ist nicht da. Ich übernehme hier weiter das Antenne Bayern Verkehrszentrum. Wir wollen, dass ihr immer gut ankommt. Achtung, ungesicherte Unfallstelle auf der neuen Berlin Richtung Nürnberg zwischen Hof West und Münchberg Nord. Der Standstreifen ist blockiert. Die neuesten Blitzer bayernweit gibt es nur bei uns in Mittelfranken in Nürnberg, in der Vierter Straße. Hocking in Niederbayern meldet einen auf der B12 und das wunderschöne Laufen an der Salzach hat auch einen in Oberbayern auf der B20 stehen.
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0: Oh, ein sanfter Millennium-Hit, ein Weckruf von Seal.
1: Und für alle traurigen Spanier, die uns jetzt hören, laden wir die 90er-Flashbacks nach.
0: Und damit keiner verschläft, auch nicht auf den Kapverden, aktuelles von Linkin Park.

0: das ein Traum, ha? 5.41 Uhr und schon taghell. So, guten Morgen. Wann guten immer Morgen. Ihr was auf dem Herzen habt, bitte jederzeit bei uns hier bei Antenne Bayern melden. So wie Christoph, er ist 21 Jahre alt, er kommt aus Nürnberg. Er hat eine Eigenschaft, die mehr Menschen betrifft, als viele meinen. Er ist Stotterer, genau wie 160.000 andere allein hier bei uns in Bayern.
1: Christoph, du möchtest gerne aufklären und wünschst dir mehr Verständnis für alle, denen es ja genauso geht wie dir. Kann man das Stottern durch viel Übung loswerden?
2: Genau, es ist so, dass man kann zum Beispiel mit Sprechtechniken lernen, dass man eben mehr Sprechkontrolle bekommt und dann auch selber entscheiden kann, jetzt in dem Moment, zum Beispiel beim Vortrag in der Schule, will ich jetzt kontrollierter sprechen, aber dass man vollständig geheilt wird, das ist nach der Pubertät nahezu ausgeschlossen. Mhm. Genau. Und beim Singen ist es so, dass bei also eigentlich 99% der Betroffenen, dass sie beim Singen eben nicht stottern müssen, weil eben das Singen und das Sprechen in zwei verschiedenen Bereichen im Gehirn gesteuert wird. Mhm.
0: Dir ist es ein Anliegen, Christoph, dass die Menschen normal mit Stotterern umgehen. Eigentlich müssen wir lernen, was Stottern bedeutet.
2: Ja, genau. Und zwar ist einfach so, dass ich sagen würde, dass Stottern ist einfach eine andere Art zu sprechen.
0: Christoph, lass uns nachher weiterreden. Einige werden überrascht sein von deinem Beruf, wie souverän du da mit dem Stottern umgehst. Das hören wir in der nächsten halben Stunde hier auf Antenne Bayern.

0: 16 Jahre alter Dance-Track ist dank TikTok wieder zurück in den Charts. Kato, Turn the Lights Off, Antenne Bayern, 5.48 Uhr. Wohnungsmangel bei uns im Freistaat. Jetzt will Augsburg vorangehen mit einer neuen Maßnahme, weniger Airbnb-Angebote. Wie das klappen soll, hört er gleich um 6 von unseren Bayern-Reportern.
1: Und das erste Spiel der deutschen Nationalmannschaft war ja mega. Also ein Volltreffer im Vergleich zu Spanien. Am Samstag geht's weiter bei über 30 Grad bei uns im Freistaat. Vorm Spiel also noch schnell zum Baden. Blöd nur, dass es keine schwarz-rot-goldenen Badetiere gibt. Ohne Witz, ihr Lieben, ich habe das ganze Internet auf den Kopf gestellt. Ja, das gibt's doch gar nicht. Und ich habe wirklich nichts gefunden. Nicht mal eine Luftmatratze.
0: Nichts in schwarz-rot-gold.
1: Nichts.
0: Also wirklich, das ist eine Marktlücke.
1: Haben wir das vergessen, oder
0: ich
1: was?
0: Ich weiß nicht, aber es gibt alles Mögliche in Schwarz-Rot-Gold.
1: Ja.
0: Servietten, Bikinis, Badehosen, alles. Nur kein einziges Schwimmtier.
1: Nein, kein Schwimmtier.
0: Ich würde so gern ein schwarz-rot-goldenes Krokodil haben.
1: Ja.
0: Nada. Aber wir geben noch nicht auf.
1: Nein.
0: Ich schlage vor, wir telefonieren uns nachher mal quer durch die bayerischen Spielbahnläden.
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0: ausgeruht hat sich. Danke.
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0: 6 Uhr. Oh, heute ist wieder mal Doppel-D, gell? Durchwachsener Dienstag.
5: Ja, genau. Unsere Häuser und Wohnungen sind noch angenehm kühl. Am Freitag werdet ihr morgens aus dem Haus gehen und dann werdet ihr plötzlich Spanisch sprechen. So heiß wird das. XXL-Hitzewelle auf dem Weg zu uns. Donnerstag geht's los, auch nächste Woche. Ein Ende ist noch momentan gar nicht in Sicht. Temperaturen über 30 Grad und Freitag sogar bis zu 36. Und Leike hat gerade schon gesagt, heute ein bisschen durchwachsen, einige Wolken, ein bisschen Sonne und von Westen vereinzelt Regen. In Unterfranken zum Beispiel Lohr am Main geht's gleich los. Heute 20 bis 26 Grad.
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0: Ja, was ist denn da los, Cordula? Diesmal sollte es eigentlich klappen, aber das bayerische Raumfahrtunternehmen ISA Aerospace musste seinen Raketenstart schon wieder verschieben, zum vierten Mal jetzt, gell?
7: Ja, Grund waren technische Probleme mit den Treibstoffsystemen. Das schreibt das Start-up aus Ottobrunn auf seiner Website. Die Rakete sollte eigentlich schon Anfang des Jahres abheben, aber immer wieder gab es Ärger. Mal war es die Technik, mal war es ein Fischerboot im Startgebiet in Norwegen. Trotzdem, die Firma aus Ottobrunn ist bis 2028 komplett ausgebucht, obwohl die Rakete noch nicht serienreif ist. Europa hofft auf ISA Aerospace, weil aktuell fast alle Satelliten mit US-Raketen ins All fliegen.
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7: Bei der Fußball-WM hat es die erste große Überraschung gegeben. Europameister und Titelmitfavorit Spanien hat nur 0:0 gegen WM-Neuling Kap Verde gespielt. Die spanische Presse tobt. Für unsere DFB-Elf ist das jetzt eine sehr komfortable Lage. Wenn sie am Samstag gegen die Elfenbeinküste gewinnt, steht sie sicher in der K.O.-Runde. Außerdem spielten Uruguay, Saudi-Arabien 1:1 und Belgien, Ägypten ebenfalls 1:1. Iran und Neuseeland trennten sich jetzt am Morgen 2:2. Ein Tag komplett ohne Sieger. Alle Begegnungen endeten unentschieden. Was tun, wenn Schüler mit KI schummeln? Ein Vorschlag ist, bei Prüfungen Störsender gegen KI-Betrug einsetzen. Dem hat das Bayerische Kultusministerium jetzt eine Absage erteilt. Solche Geräte, die Mobilfunksignale, WLAN oder GPS stören, dürfen nur von speziellen Sicherheitsbehörden genutzt werden. Auch Notrufe wären mit einem solchen Störsender dann blockiert. Der Bayerische Lehrerinnen- und Lehrerverband hatte letzte Woche einen Brief an Kultusministerin Stolz geschrieben mit der Bitte für Bayern, Regeln zu finden, um KI-Betrug unmöglich zu machen. In Augsburg wollen die Grünen Ferienwohnungen und Airbnb-Angebote strenger erfassen lassen. Bayern-Reporter Markus Pöpperl in Schwaben. Hintergrund ist der Wohnungsmangel.
8: Die Stadtratsfraktion fordert ein Registrierungsverfahren für Kurzzeitvermietungen und eine eigene Zweckentfremdungssatzung für die Stadt. So soll sichtbar werden, wie viel Wohnraum dem normalen Mietmarkt verloren geht. Die Augsburger Grünen verweisen auf Städte wie München, Regensburg oder Nürnberg. Dort brauchst du eine Genehmigung, wenn eine Wohnung über Airbnb oder dauerhaft als Ferienwohnung vermietet wird.
7: Und das trendet gerade online. Rocklegende Alice Cooper sorgt gerade nicht mit einer blutigen Bühnenshow, sondern mit etwas ganz Alltäglichem für Schlagzeilen, seiner Kreditkarte. Die hat er an einer Tankstelle in Phoenix, Arizona im Automaten vergessen. Weil Cooper ganz in der Nähe ein Center für Jugendliche betreibt, konnte der ehrliche Finder ihm die Karte sogar persönlich zurückgeben, inklusive dankbarem Handschlag und handsignierter Schallplatte des Kultrockers. Okay. Im Netz feiern viele jetzt den Kontrast. Auf der Bühne ist Cooper der Schockrocker mit brutaler Show. Im echten Leben ein dankbarer Typ, der froh ist, dass ihm niemand die Karte leergeräumt hat.
0: Das ist der Unterschied zum Finanzamt. Die sind immer freundlich und zuvorkommend, gell? Und in Wahrheit räumen sie dir das Konto leer. 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Wir wollen, dass er immer gut ankommt. Basti ist nicht da. Ich übernehme gerne für ihn. So, Achtung. Gefährlich ist es gerade auf der A93 Weiden Richtung Regensburg. Ein Gullideckel hat sich da zwischen Luhe-Wildenau und Wernberg-Köblitz selbstständig gemacht. Der liegt gerade auf der linken Spur rum. Die neuesten Blitzer bayernweit nur bei uns in Rosenberg in der Oberpfalz. In der Hallerstraße wird geblitzt. Würzburg, Unterfranken meldet einen in der Rimparer Straße und Mittelfranken auf der B85 bei Saldenburg im 80er Bereich. Und wenn ihr noch was gesehen habt, Staus oder Blitzer, immer gerne kostenlos melden unter der 0800 994 9000.
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0: Ja, Hochsommer kommt, aber auf der Playlist ist er schon da. Eine Antenne Bayern Millennium Hit. Und dazu die 90er Flashbacks.
5: Wir wünschen euch einen wunderbaren guten Morgen mit den aktuellen Songs.
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0: Dua Lipa, frisch verheiratet, überglücklich. Im Moment schaukeln sie mit ihrem Angetrauten auf rot-weiß-roten Schwimmreifen vor der Amalfiküste. Und die Paparazzi sind natürlich immer dabei. Antenne Bayern, 6.12 Uhr. Guten Morgen.
1: Guten Morgen.
0: Allein bei uns in Bayern sind bis zu 160.000 Menschen betroffen. Sie stottern schon von Kindheit an. Einer von ihnen, Christoph, 21 Jahre alt, er kommt aus Nürnberg. Er setzt sich für mehr Verständnis gegenüber Stotterern ein und hat uns geschrieben, dass er gerne mal in die Show kommen würde.
1: Christoph, super schön, dass du hier bist. Woher kommt das Stottern eigentlich?
2: Genau, so genau weiß man noch nicht. Er wird gerade noch dran geforscht. Mhm. Zum Teil sagt man ja zum Beispiel, man stottert, weil man irgendwie ein Trauma erlebt hat oder so, aber das ist eigentlich nahezu ausgeschlossen. Also bei den meisten ist es wohl so, 70%, dass es kinetisch veranlagt ist. Genau. Mhm.

0: Welchen Job hast du bei der Stadt Nürnberg?
1: Ja, genau. Und zwar da bin ich in der Führerfeinstelle, bedeutet also mit täglichem Kundenkontakt und macht mir aber auch Spaß.
0: Aber da muss man ja auch den ganzen Tag sprechen.
1: Richtig. Ja, genau. Aber ist für mich jetzt kein so großes Problem mittlerweile mehr.
2: Wie reagieren die Menschen auf dich?
1: Genau, also natürlich erstmal irritiert, weil man natürlich nicht damit rechnet, beziehungsweise auch nicht direkt weiß, dass es Stottern ist oder sich die Leute vielleicht fragen, was jetzt mit mir los ist, genau.
0: Christoph, wir werden heute Morgen noch viele spannende Dinge von dir erfahren. Dazu gehört auch, dass die meisten total falsch reagieren, sobald sie auf einen Stotterer treffen. Kurz nach 6:30 werden wir drüber reden, hier auf Antenne Bayern.

0: Schock für Fußballlegende Mehmet Scholl. Ein Einbrecher treibt sich unbemerkt in seinem Haus rum. Als er sich dann zur schlafenden Tochter ins Bett legen will, eskaliert die Situation. Ihr hört's gleich um halb in den News hier auf Antenne Bayern 96.
1: Wir lieben Bayern und deshalb haben wir Anfang des Jahres gesagt, meldet euch, wenn wir euch bei eurem Herzensprojekt unterstützen können. Und genau das hat auch die Anna aus Stadtlauringen in Unterfranken gemacht. Anna, du bist Mama und bei euch in der Nachbarschaft gibt es ein Herzensprojekt für die Teenies. Was wünscht ihr euch?
2: Wir wünschen uns einen Treffpunkt für die wenig älteren Kinder quasi bei uns in der Gemeinde.
1: An was habt ihr gedacht?
2: Wir hatten gedacht an so einen Bikepark, weil eben viele bei uns, also die meisten mit dem Fahrrad, Roller, das gehört bei uns einfach dazu.
1: Beschreib mal, wie würdest du dir denn diesen Bikepark vorstellen? Wie wird das bei euch aussehen?
2: Also ich würde mir das so vorstellen, dass das irgendwo bei uns auf so einem freien Platz ist, mit verschiedenen so Hindernissen, wo die auch wegen so drüber fahren können und was ausprobieren können, auch wegen so, vielleicht so wegen über ihre Grenzen halt wegen hinauswachsen können auch. Mhm. Vielleicht auch was, wo einfach auch die Eltern auch mit hin können und auch wegen fahren können. Ja, so für die ganze Familie eigentlich.
0: Also wir finden es auf jeden Fall großartig. Ja. Habt ihr auch so ein Anliegen? Wir nehmen auch Nachzügler an. Gerne per WhatsApp. 0800 994 1000. 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
2: Genau, 6:30 Antenne Bayern am Dienstag. Oh, wir bekommen heute Besuch, ja.
3: Heute kommt das Atlantiktief Tara, das überquert uns einmal und schiebt schon mal so ein bisschen warme Luft zu uns. Heute 20 bis 26 Grad. Wetter heute durchwachsen, also einige Wolken, ein bisschen Sonnenschein ist dabei, einzelne Schauer. Und am Nachmittag können sich auch einzelne Gewitter bilden. Ab Donnerstag dann die große XXL-Hitzewelle nonstop. Ein Ende ist gar nicht in Sicht, also auch nächste Woche. Über 30 Grad und jetzt am kommenden Freitag sogar bis zu 36.
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2: Es klingt ein bisschen nach Zukunftsmusik, ist in Horgau im Landkreis Augsburg aber schon bald Realität. Dort sind demnächst tatsächlich Lieferdrohnen unterwegs, Cordula Senft.
5: Ja, ein Augsburger Start-up will ausprobieren, wie zum Beispiel Medikamente oder Essen per Drohne zu den Menschen nach Hause kommen. Die Drohne schwebt dabei in etwa 20 Metern Höhe und lässt das Paket an einem Seil direkt in die Einfahrt oder in den Garten ab, also genau an die Zieladresse, die vorher auf einer Karte markiert wurde. Die 3000 Einwohnergemeinde Horgau wurde als Testgebiet ausgewählt, weil es dort keine Industrie- oder Naturschutzgebiete gibt.
2: Aber aufpassen, wenn dir so ein Zalando-Paket auf den Schädel fällt, da schreist du nicht mehr vor Glück.
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5: Deutsche Schülerinnen und Schüler werden immer schlechter in Lesen, Mathe und Naturwissenschaften. Das zeigt der neue Bildungsbericht. Bayern-Reporter Stefan Mack, wie ist denn die Lage im Freistaat?
6: Im deutschlandweiten Vergleich stehen Bayerns Schülerinnen und Schüler nach wie vor sehr gut da und belegen Spitzenplätze. Das zeigen Studien immer wieder. Aber auch bei uns geht die Tendenz nach unten und die Leistungen werden schwächer. Deshalb hat das Kultusministerium reagiert. Mehr Mathe und Deutsch in den Grundschulen und auch in den Mittelschulen wird in Zukunft mehr Wert auf die Basics gelegt.
5: Das Europaparlament hat neue Regeln für Fluggäste beschlossen. Kinder unter 14 Jahren können im Flugzeug direkt neben ihren Eltern sitzen, ohne dass Geld für eine Sitzplatzreservierung fällig wird. Die Ticketpreise sollen übersichtlicher angezeigt werden, zum Beispiel beim Preis fürs Handgepäck. Die 3-Stunden-Grenze für Entschädigungen bei Verspätungen bleibt wie bisher. Es klingt verstörend. Bei FC Bayern-Legende Mehmet Scholl ist ein Unbekannter ins Haus eingestiegen. Der Einbrecher hat dort etwas gegessen, geduscht und dann versucht, sich ins Bett der Tochter zu legen. Das berichtet die Bild. Scholl, seine 20-jährige Tochter und ihr Freund haben den Eindringling überwältigt und festgehalten. Die Polizei hat den Mann dann festgenommen. Er kam in die Psychiatrie. Und das trendet gerade online. Eine weiße Ente, sie macht gerade WM-Karriere. Die Ente heißt Merlin, trägt das mexikanische Fußballtrikot und farblich passende Söckchen. Merlin war schon beim Eröffnungsspiel in Mexiko-Stadt dabei und watschelt dort jetzt weiter durch die Gegend, durch die Fanmassen. Ein beliebtes Fotomotiv. Unsere Ente hat für uns etwas Magisches, sagt Besitzerin Carla. Daher auch der Name Merlin.
2: Aber Merlin, aufpassen, nicht zu nah am China-Restaurant vorbei watschen, gell?
3: Wird nicht gegessen.
2: Nein, das Antenne Bayern Verkehrszentrum. Wir wollen, dass ihr immer gut ankommt. Basti ist nicht da. Ich probiere es weiter. So A7 Füssen Richtung Ulm zwischen Illertissen und dem Rastplatz Reudelberger Forst. Hier hat es einen die Reifen zerrissen. Die liegen jetzt auf der Fahrbahn verstreut rum. A71 Suhle Richtung Schweinfurt. Ein Spanngurt zwischen Maßbach und Bad Kissingen-Oerlenbach. Die neuesten Blitzerbahnen weit nur bei uns. In Oberfranken wird es teuer in der Bayreuther Straße in Bad Berneck. Nittenau in der Oberpfalz meldet gerade ein in der Bruckerstraße. Das schöne Laufen an der Grenze zu Österreich auf der B20 auch einen. Und wenn ihr noch was gesehen habt, Staus oder Blitzer, immer gern kostenlos melden unter der 0800 994 9000.
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2: So, damit es auch der Letzte aus dem Bett schafft, die Millennium ist.
3: Ach, die 90er Flashbacks machen euch wach.
2: Genau, und wir starten ganz relaxed mit dem aktuellen Song von Olivia Dee.
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0: Ab es rasiert, Zähne sind's geputzt, so klassische Frühstückszeit, 6.40 Uhr hier ist Antenne Bayern. Guten Morgen.
1: Guten Morgen.
0: Wann immer ihr ein Anliegen habt, kümmern wir uns sehr, sehr gerne drum. Christoph hat sich bei uns gemeldet. Er ist 21 und hat eine Eigenschaft, die er mit fast 160.000 Menschen bei uns in Bayern teilt. Er stottert.
1: Christoph, du setzt dich ja auch ehrenamtlich für mehr Verständnis gegenüber Stotterern ein. Und du hast uns schon erzählt, du merkst in deinem Job bei der Führerscheinstelle in Nürnberg arbeitest du, viele wissen gar nicht, wie sie richtig reagieren.
2: Was natürlich gut gemeint ist, dass wenn man jetzt von weiß, was ich sagen will, dass man mir dann das Wort oder den Satz vorweg nimmt. Mhm. Das meint man zwar gut, ist aber in dem Moment für Leute, die stottern, eben nicht hilfreich, weil das einen doch mehr unter Druck setzt.
1: Mhm. Was sagst du allen, die uns jetzt zuhören? Wie gehen wir am besten mit Menschen, die stottern, um?
2: Genau. Zum einen bitte ganz normal ausbrechen lassen. Einfach die Zeit geben keine gut gemeinten Ratschläge, wie jetzt zum Beispiel atme nochmal tief durch oder überlege nochmal, was du sagen willst.
0: Das Irre ist, was ich jetzt an dir beobachte, manchmal geht es total flüssig, zack, und dann kommt wieder so ein Bruch.
2: Ja.
0: Da merkt man, du krallst dich an einem Wort fest, das dir in dem Moment nicht einfällt. Mhm. Und dann geht es wieder weiter.
2: Es ist ganz komisch, dass manchmal da geht es einfach komplett flüssig, manchmal da stockt man. Genau, und es ist ja so, dass wir ja genau wissen, was wir sagen wollen. Mhm. Nur, dass die Worte halt dann einfach manchmal nicht rauskommen.
0: Christoph, wir sprechen hier gleich weiter auf Antenne Bayern, wie du es geschafft hast, selbstbewusst mit deinem Stottern umzugehen. Kurz nach 7. 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

0: So, Ranzen ist hoffentlich gepackt. Die Abschlussprüfungen an unseren Mittel- und Realschulen stehen an. Jetzt gibt's den Vorschlag, Störsender gegen KI-Betrug einzusetzen. Was das Kultusministerium davon hält, gleich in den News um 7 hier auf Antenne Bayern, 6.46 Uhr.
1: Und ich bin fassungslos.
0: Ja,
1: das gibt's
0: alle.
1: Doch gar nicht.
0: Doch.
1: Das gibt's doch gar nicht. Also nach diesem 7:1 Sieg der deutschen Nationalmannschaft freuen wir uns ja alle mega auf das Spiel jetzt am Samstag gegen die Elfenbeinküste. Badewetter über 30 Grad und abends dann Fußball schauen. So, Freunde, aber wir haben ein Problem. Mhm. Deutschland, wir haben was vergessen. Es gibt keine schwarz-rot-goldenen Badetiere. Ich habe das ganze Internet hier durchgeforstet.
0: Ja.
1: Kein Flamingo, kein
0: Nein.
1: Krokodil, nicht mal eine Luftmatratze. Ich meine, es gibt ja alles, ne, in schwarz-rot-gold,
0: ja.
1: Aber kein Schwimmtier.
0: Das ist schon ein Armutszeugnis für diese Fußballnation. Wir telefonieren uns hier schon seit einer knappen Stunde durch die bayerischen Spielwarenläden, Baumärkte, Badebekleidungsgeschäfte in der Hoffnung, doch noch irgendwas schwarz-rot-goldenes zu finden. Aber die Antwort ist immer gleich.
2: Nein, leider nicht.
0: Nichts, worauf man so ein bisschen auf dem See sich rumtreiben lassen könnte.
2: Delfine, aber halt dann nicht in Schwarz und Rot-Gold.
0: Könnt ihr die noch überlackieren?
2: Nicht, dass dann beim Baden die Farbe abgeht.
0: Ach so, ja. Dann schon wasserfest. Aber das gibt's doch nicht, dass es das nicht gibt. Bis nach China haben wir gegoogelt. Wir haben nichts in Schwarz-Rot-Gold gefunden.
1: Mm-mm. Und dabei gibt es ja alles in Schwarz-Rot-Gold gefühlt jetzt, gell? Nur keine Schwimmtiere. Deutschland hat das vergessen. Es gibt ja gar nicht.
2: Ja. Oder die Chinesen zum Herstellen.
1: Ja, oder so.
0: Genau. Habt ihr einen Tipp? Sachdienliche Hinweise auf ein schwarz-rot-goldenes Badetier. Her zu uns zur Antenne Bayern. 0800 994 1000. Ich will ein Deutschland-Krokodil. Herrgott nochmal, das kann doch nicht so schwer sein.

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4: Gleich schlägt 7 Uhr, Antenne Bayern am Dienstag, das Wetter.
5: Guten Morgen, Lecky, du bist ein Dachi, oder?
4: Dachgeschosswohnung, ja.
5: Ich wollte jetzt nicht sagen, dass du einen Dachschaden hast.
4: Danke.
5: Nein, obwohl. Dachgeschoss, genau, das ist der Stichpunkt. Alle Dachis jetzt, ich hoffe, ihr habt Ventilatoren, liebe Baumärkte, und ihr hoffentlich auch genug noch auf Lager, weil da kommt jetzt eine XXL-Hitzewelle. Ab Donnerstag geht's los mit über 30 Grad, Freitag bis zu 36 und dann auch bis in die neue Woche rein. Ende ist da noch gar nicht in Sicht. Heute noch ein bisschen durchwachsen. Wolken, ein bisschen Regen ist heute dabei. Am Nachmittag auch vereinzelt regional Gewitter. 20 bis 26 Grad.
4: Ich habe so einen Billigheimer Luftbefeuchter, aber der ist auch mehr fürs Gefühl. Ja.
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4: In der Schule, bei Prüfungen mit KI schummeln. Das machen offenbar immer mehr Schülerinnen und Schüler. Doch das zu verhindern ist gar nicht so einfach, Cordula Senft.
6: Ja, ein Vorschlag ist, bei Prüfungen Störsender gegen KI-Betrug einsetzen. Dem hat das Bayerische Kultusministerium jetzt aber eine Absage erteilt. Solche Geräte dürfen nur von speziellen Sicherheitsbehörden genutzt werden, denn mit einem solchen Störsender werden dann auch Notrufe blockiert. Auch medizinische Geräte wie Herzschrittmacher könnten gestört werden. Der Bayerische Lehrerinnen- und Lehrerverband hatte letzte Woche einen Brief an Kultusministerin Stolz geschrieben mit der Bitte, für Bayern Maßnahmen zu ergreifen, um KI-Betrug unmöglich zu machen.
4: Die Intelligenz, die Schüler beim Schummeln entwickeln, die fehlte leider auch mir bei den Prüfungen.
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6: In Horgau im Landkreis Augsburg startet in den nächsten Wochen ein Pilotprojekt mit Lieferdrohnen. Bayern-Reporter Markus Pöpperl in Schwaben. Gleich kommt's. Moment. Jetzt.
7: Ein Augsburger Startup testet, wie sich Medikamente oder Essen zuverlässig aus der Luft zustellen lassen. Die Drohnen lassen die Pakete aus etwa 20 Metern Höhe per Seil gezielt in Einfahrten oder Gärten hinunter. Die genaue Ablagestelle ist vorher digital auf einer Karte festgelegt. Geflogen werden soll zunächst nur außerhalb des Ortsgebietes, erst danach sind auch Flüge innerhalb von Horgau geplant.
6: Die EU hat offiziell die Beitrittsverhandlungen mit der Ukraine und Moldau gestartet. Erstmal geht es um Themen wie Justiz, Grundrechte und Sicherheit. Die Länder müssen zeigen, dass ihr Rechtssystem und ihre Polizei EU-Standards entsprechen. Bis beide dann aber wirklich Mitglied werden, wird es noch einige Jahre dauern. Kassen mit Personal sind bei uns immer noch beliebter als SB-Kassen zum Selberscannen. Das zeigt eine aktuelle Umfrage. Viele finden den persönlichen Kontakt angenehmer und zahlen auch lieber bar. SB-Kassen nutzen vor allem Jüngere, weil sie ihr eigenes Tempo bestimmen wollen und oft weniger warten müssen. Inzwischen gibt es rund 50.000 SB-Kassen in deutschen Geschäften. Und das trendet gerade online, der Torwart der Nationalmannschaft aus Kap Verde. Denn WM-Neuling Kap Verde hat Europameister Spanien sowas von blamiert. Am Ende stand es 0-0 und maßgeblich dafür verantwortlich war Kap Verdes Keeper Josimar Diaz, genannt Bosinha. 27 Torschüsse von Spanien, keiner ging bei ihm rein. 27. Auf Instagram geht Bosinhas Account jetzt durch die Decke. Innerhalb kürzester Zeit von 50.000 auf 5,3 Millionen Follower.
4: Also, nochmal zur Erklärung. Der drittteuerste Fußballkader der Welt spielt nur ein Unentschieden gegen die Kapverden mit 590.000 Einwohnern. Ja. Das muss man sich mal im Ohr zergehen lassen.
5: Ich habe gerade mal geschaut, der Torwart hat erst mit 25 seine Karriere begonnen und ist schon 40. Also ist doch Wahnsinn,
4: ich
5: oder?
4: Ja, die Wahnsinn. Erste Sensation bei dieser WM. So, das Antenne Bayern Verkehrszentrum. Wir wollen, dass ihr immer gut ankommt. Basti ist immer noch nicht da. Ich übernehme gerne für ihn. A3 Würzburg Richtung Nürnberg zwischen Erlangen, Tennenlohe und Nürnberg Nord. Immer noch Reifenteile auf der Autobahn. A7 Füssen Richtung Ulm zwischen Illertissen und Rastplatz Reudelberger Forst. Auch hier hat es jemanden die Reifen zerrissen. Aufpassen. Was haben wir hier? Die neuesten Blitzerbahnweit nur bei uns gerade reingekommen. In Oberfranken, in der Heroldsbacher Straße, in Hausen, 50er-Bereich. Oberbayern meldet einen auf der B11 in Kochel am See und Mittelfranken auf der B85 bei Saldenburg. Und wenn ihr noch irgendwas gesehen habt, ja, Staus oder Blitzer, immer gerne kostenlos melden unter der 0800 994 9000.
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4: Also wenn der Kaffee als Starthilfe nicht reicht, der nächste Millennium-Hit, der macht's.
5: Einen wunderschönen guten Morgen auch mit den 90er Flashbacks.
4: Madonna Luis. Und mit frischem Sound geht's in den Morgen. Kamera.
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0: meinen ganz besonderen Gast heute Morgen hier auf Antenne Bayern, 7.11 Uhr. Christoph ist 21, er kommt aus Nürnberg und hat ein großes Anliegen. Er ist Stotterer und setzt sich dafür ein, dass es mehr Verständnis für alle Betroffenen gibt. Das sind allein bei uns in Bayern bis zu 160.000 Menschen.
1: Ja, und wir versuchen ja immer Brücken zu bauen zwischen Menschen. Und ganz, ganz viele von euch melden sich heute Morgen und stellen Fragen. Also habt da bitte keine Scheu. Sprachnachricht von Diana aus Erding.
2: Was mich interessieren würde, ist, ob es Stotterer zum Beispiel unverhältnismäßig schwerer fällt, eine Fremdsprache zu lernen.
0: Christoph?
3: Genau, also bei mir ist es so, ich spreche nur halt von der Schule kann ich halt und da war ich aber in der Schule von nicht so gut, sage ich mal. Mhm. Das heißt, beim Stottern ist dann so, dass ich dann im Grunde dabei noch mehr stottern muss.
1: Mhm. Ja. Christoph, früher hast du sehr drunter gelitten, das hast du uns schon erzählt. Das hat sich aber geändert.
3: Mittlerweile kann ich einfach sagen, Stottern ist ein Teil von mir. Mhm. Und damit bin ich auch zufrieden.
0: Du bist fest verankert im Alltagsleben, hast einen super Job bei der Stadt Nürnberg. Was wünschst du dir von allen anderen, die nicht stottern?
3: Genau, so einfach, wenn sie auf Leute, wenn sie auf Leute treffen, die stottern, dann einfach Zeit geben, und einfach so sprechen, wie sie auch mit Leuten sprechen, die jetzt nicht stottern.
0: Mhm. Was lässt sich noch alles verbessern und vor allem, was muss sich in Sachen Schule und Ausbildung bei uns verändern? Darüber sprechen wir in der nächsten halben Stunde hier auf Antenne Bayern mit einem ursympathischen Christoph aus dem Freistaat. Hey,

0: Eine Runde Ibiza und Coachella-Feeling zum Frühstück. Gabriella, Cat's Eye. 7:17 Uhr, guten Morgen.
1: Guten Morgen.
0: Was passiert mit den Spritpreisen bei uns? In Evian in Frankreich läuft ja gerade der G7-Gipfel und ein Thema dominiert alles. Das Friedensabkommen zwischen den USA und dem Iran. Trump hat ja erst verkündet, die Straße von Hormuz wird ohne Einschränkung geöffnet. Lass das Öl fließen, hat er gesagt. Und dann hieß es plötzlich, der Iran könnte eine Maut verlangen. Wir haben heute Morgen schon mit Herbert Rabel vom Tankstelleninteressenverband in der Show gesprochen. Der ist genauso verwirrt wie wir alle.
2: Also ich verstehe Ihre Verwirrung und ich sage mal Folgendes. Wir wissen nicht, was Herr Trump genau will und ausgehandelt hat. Sie haben vollkommen recht. Donald Trump hat über 30 Ankündigungen gemacht. Jetzt warten wir mal, bis am Freitag die Tinte trocken ist. Dann wissen wir, was los ist. Und dann wissen wir, was wir davon zu halten haben. Momentan kann man gar nichts sagen bei diesem Präsidenten.
1: Ja, absolut. Das sehen wir auch so. Aber jetzt mal angenommen, die Straße von Hormuz ist wirklich wieder offen. Ohne Wenn und Aber. Wann merken wir das an der Tankstelle?
2: Also, erstens, wir haben 2000 Schiffe, die da unten liegen und die ganze Straße ist voll mit irgendwelchen Minen. Das schaffen die nicht so schnell. Da brauchen die ein paar Wochen. Bis die Preise bei uns vernünftig ankommen, wird es mindestens Ende Juni, Anfang Juli. Und wir können nur hoffen, dass es bis dahin geschafft wird.
0: Ja, wäre gut, wenn es schnell geht, weil der Tankrabatt der Bundesregierung ja Ende Juni ausläuft.
2: Also, warum soll diese Regierung da in Berlin nicht mal Glück haben? Es sieht so aus, als würde das Auslaufen des Tankrabatts zusammenfallen mit der Normalisierung des Ladens da unten an der Straße von Hormuz. Und das würde bedeuten, dass wir mit normalen Preisen rechnen können. Wahrscheinlich bleibt Status heute der Preis für die nächsten paar Monate, so wie er heute ist, ungefähr.
0: Okay, na, dann drücken wir uns einmal die Daumen, dass es auch so passiert.
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3: Antenne Bayern, 7:30, ja. Wir sagen es lieber gleich, es wird schweißtreibend.
4: Ja, absolut. Place to be jetzt am Wochenende, der See, das Freibad und liebe Kids, denkt immer dran, das ist euer Planschbecken. Mama und Papa haben darin nichts zu suchen.
3: Ich hab nicht mal eins.
4: Dann muss ich dir anschenken. Also, warm heute, aber bewölkt. Atlantiktief Tara zieht heute nochmal über uns hinweg. Kann ein bisschen regnen, am Nachmittag auch gewittern. 20 bis 26 Grad und dann kommt eben diese große Hitzewelle. Ab Donnerstag geht's los. Freitag bis 36 Grad, auch nächste Woche. Wie lange das so geht, ist momentan noch ein bisschen unsicher. Ich sag euch safe Bescheid.
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3: Cordula, das bayerische Raumfahrtunternehmen ISA Aerospace musste den Raketenstart jetzt schon wieder verschieben, zum vierten Mal.
6: Ja, Grund waren technische Probleme mit den Treibstoffsystemen, schreibt das Startup aus Ottobrunn auf seiner Webseite. Die Rakete sollte eigentlich schon Anfang des Jahres abheben, aber immer wieder gab es Ärger, mal Technik, mal ein Fischerboot im norwegischen Startgebiet. Trotzdem, die Firma aus Ottobrunn ist bis 2028 komplett ausgebucht, obwohl die Rakete noch nicht serienreif ist. Europa setzt auf ISA Aerospace, weil aktuell fast alle Satelliten mit US-Raketen ins All fliegen.
3: Ich glaube ja langsam, die Amis sabotieren das alles. Oh, na, nur so eine Vermutung.
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6: Die EU hat die Fluggastrechte auf den Prüfstand gestellt und einiges angepasst. Kinder unter 14 Jahren dürfen im Flugzeug neben ihren Eltern sitzen, ohne dass Geld für die Sitzplatzreservierung fällig wird. Außerdem werden Ticketpreise übersichtlicher. Der Preis muss in Zukunft direkt mit Handgepäck angezeigt werden. In Augsburg wollen die Grünen Ferienwohnungen und Airbnb-Angebote strenger erfassen lassen. Bayern-Reporter Markus Pöpperl in Schwaben. Hintergrund ist der Wohnungsmangel.
7: Die Stadtratsfraktion fordert ein Registrierungsverfahren für Kurzzeitvermietungen und eine eigene Zweckentfremdungssatzung für die Stadt. So soll sichtbar werden, wie viel Wohnraum dem normalen Mietmarkt verloren geht. Die Augsburger Grünen verweisen auf Städte wie München, Regensburg oder Nürnberg. Dort braucht es eine Genehmigung, wenn eine Wohnung über Airbnb oder dauerhaft als Ferienwohnung vermietet wird.
6: Es ist die erste große Sensation bei der Fußball-WM. WM-Neuling Kap Verde hat Europameister Spanien ein 0:0 abgerungen. Das bringt unsere DFB-Elf in eine komfortable Lage. Wenn sie am Samstag gegen die Elfenbeinküste gewinnt, steht sie sicher in der K.O.-Runde. Belgien und Ägypten trennten sich 1:1, Saudi-Arabien und Uruguay ebenfalls 1:1 und auch im letzten Spiel gab es keinen Sieger. Iran-Neuseeland spielten 2:2. Und das trendet gerade online. Grüße aus Bayern nach Amerika. Die Jungs der Lechfeld-Kicker aus Schwaben haben beim Training ein Video für Bundestrainer Nagelsmann aufgenommen und bei Insta online gestellt.
8: Hallo Herr Nagelsmann, wir sind die Lechfeld-Kicker-Fußballschule. Wir wünschen Ihnen viel Erfolg, gebt alles und zeigt der Welt, was ihr könnt.
6: Und nur einen Tag später hat sich Julian Nagelsmann persönlich mit einem Video bei den Jungs bedankt.
9: Hi Jungs, hi liebe Lechfeld-Kicker, vielen Dank für die Grüße. Wir sind motiviert, jetzt noch mehr. Ihr auch bitte immer Gas geben, dranbleiben. Vielleicht habt ihr auch mal die Chance, irgendwann eine WM zu spielen. Ich drücke euch die Daumen. Liebe Grüße und bis bald.
6: Na, das ist doch was, oder?
3: Ach, Nagelsmann, Ehrenmann. Ja, weil...
6: Super süß.
3: Das Antenneballen-Verkehrszentrum. Wir wollen, dass ihr immer gut ankommt. Basti immer noch weg. Ich probiere es auch heute nochmal. Also, was haben wir, die A6? Ja, ich laufe mich im Verkehrszentrum gerade warm.
4: Ich finde, du machst das schon ganz okay.
3: Danke. A6, Pilsen Richtung Nürnberg, zwischen Waidhaus, Autobahn und Pleistein. Hier 4 Kilometer Stau. Echtzeitmessung springt gerade an. 11 Minuten braucht er länger. Wir haben immer noch ein liegen gebliebenes Auto auf der A8 Stuttgart Richtung München zwischen Augsburg-Ost und Friedberg. Standstreifen blockiert. Und 10 Kilometer zäh fließender Morgenverkehr auf der A94 Passau Richtung München zwischen Paarstetten und Paarsdorf. Hier 11 Minuten länger einplanen. Die neuesten Blitzer bayernweit gibt's die nur bei uns in Schwaben in der Friedberger Straße in Augsburg. In Erlangen, Mittelfranken, wird geblitzt am Hans-Ort-Ring. Und ich sehe hier gerade, du warst gar nicht so lachen.
4: Nein,
3: hier.
4: Ich lach nicht.
3: Oberfranken, Hauptstraße, Küps im 50er-Bereich. Ach, mach's doch selber.
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3: So, womit baggert Luigi an seiner Lotti? Ganz klar mit Ramazzotti. Millennium Hit.
4: Wir wünschen euch einen entspannten Dienstag. Morgen mit diesem 90er Flashback.
3: Und wir starten aktuell.

0: uns einer der größten Gute-Laune-Hymnen ever. Elton John, Dua Lipa, 7.41 Uhr. Schönen guten Morgen.
1: Hi, servus.
0: Für die meisten von uns kaum vorstellbar, wenn du in fast jedem Satz hängen bleibst und die Worte stocken. Bis zu 160.000 Menschen bei uns in Bayern müssen damit klarkommen. Sie stottern, schon von Kindheit an. Einer von ihnen, Christoph, 21, er kommt aus Nürnberg. Er wünscht sich mehr Verständnis für alle, denen es so geht wie ihm.
1: Ja, und er hat uns geschrieben, dass er gerne hier bei uns bei Antenne Bayern vorbeikommen würde. Und dann haben wir gesagt, ja, selbstverständlich. Und wir freuen uns riesig, dass er hier ist. Christoph, was muss sich deiner Meinung nach ändern in der Schule und im Job?
2: Ja, bei der Schule würde ich sagen, dass einfach Schülerinnen und Schüler den Nachteilsausgleich kriegen. Und auch sehr unkompliziert, und beim Thema Bewerbung oder beim Thema Beruf würde ich sagen, dass einfach dass man dann auch einfach genügend Zeit bekommt und auch beim Bewerbungsverfahren, dass man jetzt nicht, nur weil man stottert, nicht genommen wird. Natürlich ist es so, dass es wegen dem Stottern Berufe gibt, wo ich sage, wo es nicht so optimal ist. Mhm. Aber ich sag mal, viele Berufe, die kann man trotz Stottern trotzdem machen.
0: Du bist genau da richtig, wo du gerade bist, nämlich im Radio.
2: Ja,
0: so banal das jetzt klingt, aber du als Stotterer hast hier das Medium gewählt, das am meisten von allen vom gesprochenen Wort abhängig ist.
1: Ja, ja. Absolut.
0: Und deswegen sagen wir ein riesen Dankeschön, Christoph, fürs Kommen.
2: Ja, vielen Dank, dass ich da sein durfte.
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0: 7:47 Uhr, wie wollte ich sagen, euer nächstes Amazon-Paket könnte vom Himmel fallen. Die Lieferung mit Drohnen kommt in Bayern schneller als gedacht. Ihr hört es gleich um 8 hier in den News auf Antenne Bayern.
1: Und wir freuen uns auf Samstag, zweites Deutschlandspiel bei 30 Grad. Tja, und jetzt das Unfassbare. Es gibt keine schwarz-rot-goldenen Badetiere.
0: Ja, nicht nur für Indra ist die WM gelaufen.
1: Will ich jetzt mal ernsthaft, ich habe gegoogelt, vielleicht bin ich auch zu blöd zum Googeln, ich habe nichts gefunden. Ja. Und stellt euch mal vor, wir werden Weltmeister, neues Sommermärchen, weil da kommt jetzt so eine XXL wirklich Hitzewelle. Ja. Und es gibt kein Flamingo in Deutschlandfarben.
0: Ja, wo sind wir denn? Wir sind eine Fußballnation. Kein schwarz-rot-goldenes Krokodil. Okay, neuer Versuch. Nein. Wir klappern hier gerade die bayerischen Spielwarenläden ab. Hoffentlich hat das schon offen.
2: Luftmatratze. Kinderland Rosenheim, Feile, grüß Gott.
0: Guten Morgen, Antenne Bayern. Hier sind die Indra und hier ist der Laiki. Hallo.
1: Hallo, Überraschung.
0: Wir haben da mal ein... Hallo. Wir haben ein Problem. Habt ihr irgendwas Aufblasbares in Schwarz-Rot-Gold?
2: Oh. Ganz kleinen Augenblick, bitte.
0: Ja?
1: Ach, schau, sie guckt wenigstens.
0: Die haben was. Ich fühl's. Die haben was. Ja? Am besten so ein...
2: Da muss ich leider passen. Alle möglichen Varianten.
1: Alles.
2: Aber nichts in Schwarz-Rot-Gold, ja. Leider.
1: Was ist denn da los? Haben wir das vergessen?
2: Ja, ist jetzt bei unseren Großhändlern auch nichts angeboten.
0: Ja. Wenn euch was einfällt, immer her damit. Zur
2: genau.
0: Antenne Bayern.
2: Wir hören uns dann gerne bei euch. Gell?
0: Danke,
2: genau.
0: Schöne WM. Ciao.
2: Danke gleichfalls. Ciao, ciao.
0: Das gibt's doch nicht. Muss doch irgendwas geben. Und wenn's ein Flamingo ist, nimm alles.

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3: Keine Bayern 8 Uhr, so, ich sag's euch direkt, Transpiri, Transpira, der Sommer ist bald da.
4: Und mein Kollege hat einen Schaden, tralala.
3: Danke.
4: Deswegen passen wir auch so gut zusammen.
3: Ja, genau, mal, ja. Aber du weißt, was sich reimt, das stimmt.
4: Ja, genau. Ja, ganz genau, also es wird jetzt richtig heiß. Am Donnerstag geht es los, ich glaube, mittlerweile hat sich schon rumgesprochen, über 30 Grad, Freitag bis zu 36 Grad. Kitzingen wird wahrscheinlich am heißesten. Und die wichtigste Frage, wie lange geht das denn so? Und das ist Open End momentan. Ja. Ist noch gar nicht zu sehen. Ich habe heute Morgen vor den Wetterkarten gesessen und mir gedacht, alter Falter. Mhm. Also vielleicht kann es mal gewittern am Wochenende. Das bitte mit einplanen. Und heute schaut es noch so ein bisschen durchwachsen aus. Also bedeckt 20 bis 26 Grad, bisschen Regen dabei. Am Nachmittag in Bayern einzelne Gewitter.
3: Ja, aber das wird ein richtiges Sommermärchenwetter, gell?
4: Ja, voll.
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3: Cordula, Lieferung frei Haus. Mit einer Drohne, das geht bald in Horgau im Landkreis Augsburg.
5: Ja, ein Augsburger Start-up will ausprobieren, wie zum Beispiel Medikamente oder Essen per Drohne zu den Menschen nach Hause kommen. Die Drohne schwebt dabei in etwa 20 Metern Höhe und lässt das Paket an einem Seil direkt in die Einfahrt oder den Garten ab. Also genau an die Zieladresse, die vorher auf einer Karte markiert wurde. Die 3000 Einwohnergemeinde Horgau wurde als Testgebiet ausgewählt, weil es da keine Industrie- oder Naturschutzgebiete gibt.
3: Trotzdem, Kühlschrank würde ich mir das so lieber nicht liefern lassen. Aber auch.
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5: Deutsche Schülerinnen und Schüler werden immer schlechter in Lesen, Mathe und Naturwissenschaften. Das zeigt der neue Bildungsbericht. Bayern-Reporter Stefan Mack, wie ist denn die Lage im Freistaat?
6: Im deutschlandweiten Vergleich stehen Bayerns Schülerinnen und Schüler nach wie vor sehr gut da und belegen Spitzenplätze. Das zeigen Studien immer wieder. Aber auch bei uns geht die Tendenz nach unten und die Leistungen werden schwächer. Deshalb hat das Kultusministerium reagiert. Mehr Mathe und Deutsch in den Grundschulen und auch in den Mittelschulen wird in Zukunft mehr Wert auf die Basics gelegt.
5: Das Europaparlament hat neue Regeln für Fluggäste beschlossen. Kinder unter 14 Jahren können im Flugzeug neben ihren Eltern sitzen, ohne dass Geld für eine Sitzplatzreservierung fällig wird. Die Ticketpreise sollen übersichtlicher angezeigt werden, zum Beispiel beim Preis fürs Handgepäck. Und die 3-Stunden-Grenze für Entschädigungen bei Verspätungen, die bleibt wie bisher. In Supermärkten und Discountern sind Kassen mit Personal immer noch beliebter als SB-Kassen zum Selberscannen. Das zeigt eine repräsentative Umfrage des Marktforschungsinstituts Kantar. 67% sagen, sie nutzen lieber Kassen, an denen ein Mensch sitzt. 33% scannen ihre Waren lieber selbst, wobei vor allem Jüngere die Selbstbedienungskassen bevorzugen. Und das trendet gerade online. Ein verrückter Verkehrsmoment aus Norwegen macht gerade im Internet die Runde. In Oslo haben sich in einem Kreisverkehr 4 Gelenkbusse gegenseitig blockiert. Die Busse waren fast gleichzeitig in den Kreisel eingefahren und standen plötzlich so ungünstig, dass nichts mehr ging. Sieht wirklich irre aus, dieser eckige Kreis aus roten Bussen. Ein Anwohner hat dann geholfen, die Quadratur des Kreises wieder aufzulösen. Er hatte vom Fenster aus den Überblick und hat den Lotsen gemacht.
3: Ja, also die Generation, die mit Tetris groß geworden ist, ist doch nicht so blöd. Das Antenne Bayern Verkehrszentrum. Basti ist nicht da. Ich mache den Azubi. Bitte seid gnädig. So, Achtung, 4 Kilometer Stau und 17 Minuten länger braucht er gerade auf der A6. Pilsen Richtung Nürnberg zwischen Waidhaus und Pleistein. A96 München Richtung Lindau. Unfall. Achtung, unbedingt eine Rettungsgasse bilden. Wir müssen in den nächsten Minuten ein paar Einsatzfahrzeuge durch. Kein Morgen ohne die A99, die Ostumfahrung München Richtung Salzburg. Unfall. Und zwischen München-Lochhausen und dem Tunnel Aubing ist die Standspur gesperrt. Hier kann es ganz schön zwicken. Die neuesten Blitzer bayernweit nur bei uns. In Unterfranken wird es teuer. In Ebern in der Bahnhofstraße. In Buxheim, Oberbayern auf der A7 im 80er-Bereich. Und bitte nicht schneller als 100 unterwegs sein. In Oberfranken auf der B4 bei Untersimau, sonst wird es teuer. Und wenn ihr noch was gesehen habt, Staus oder Blitzer, immer gerne kostenlos melden unter der 0800 914 9000.
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3: So, die extra Ladung Musik bei der Arbeit mit den Millennium Hits. Wir gehen zurück in die 90er. Echter Flashback. The Worth.
4: Und für euch dazu die aktuellen Songs, die zum Sommer einfach gehören.

0: richtig aufgedreht. Antenne Bayern 8:11. Schönen guten Morgen.
1: Guten Morgen.
0: Danke für euren Support. Hier klingelt gerade wieder die kostenlose Studio-Hotline 0800 994 1000. Hi.
2: Guten Morgen, hier ist die Sandra.
0: Sandra,
1: hi,
0: grüß dich.
1: Hi, Sandra.
2: Ihr wolltet ein Barley-Tier in Schwarz-Rot-Gold.
0: Sag bloß, du hast eins.
2: Ich hab keins, aber ich hab eine Idee.
0: Oh, her damit.
1: Erzähl.
2: Kauft euch eine schwarze Luftmatratze, eine rote Luftmatratze, eine gelbe Luftmatratze.
1: Auf die Idee bin ich auch schon gekommen.
2: Ja.
1: Findest du das nicht crazy? Also ich meine, da ist jetzt die WM, da kommt jetzt das super XXL-Sommermärchen. Ja. Und es gibt alles an Deko in Schwarz-Rot-Gold. Es gibt nur, und ich glaube, ganz viele googeln jetzt, schaut mal nach, es gibt keine Schwimmtiere und es gibt keine Luftmatratzen.
0: Ich habe mir zum Ziel gemacht, ich will noch in diesem Sommer auf einem schwarz-rot-goldenen Krokodil über einen bayerischen See schippern. Ja.
2: Unbedingt.

0: Das Original hat schon ein paar Jahre auf dem Buckel, aber das ist der Banger in diesem Sommer. Turn the lights off, Kato, Antenne Bayern, 8.20 Uhr. Wir lieben Bayern und wir sagen, meldet euch, wenn wir euch bei eurem Herzensprojekt unterstützen können. Genau das hat die Anna aus Stadtlauringen in Unterfranken gemacht. Sie ist Mama und in der Nachbarschaft fehlt was ganz Wichtiges.
1: Wir wünschen uns einen Treffpunkt für die wegen älteren Kinder quasi bei uns in der Gemeinde.
2: An was habt ihr gedacht?
1: Wir hatten gedacht an so einen Bikepark, weil eben viele bei uns, also die meisten mit dem Fahrrad, Roller, das gehört bei uns einfach dazu.
2: Beschreib mal, wie würdest du dir denn diesen Bikepark vorstellen? Wie wird das bei euch aussehen?
1: Also ich würde mir das so vorstellen, dass das irgendwo bei uns auf so einem freien Platz ist, mit verschiedenen so Hindernissen, wo die auch wegen so drüber fahren können und was ausprobieren können, auch wegen so, vielleicht so wegen über ihre Grenzen halt wegen hinauswachsen können auch. Mhm. Vielleicht auch was, wo einfach auch die Eltern auch mit hin können und auch wegen fahren können. Ja, so für die ganze Familie eigentlich.
0: Also wir finden es großartig. Schickt uns euer Anliegen gerne per WhatsApp. Wir nehmen auch Nachzügler an. Antenne Bayern erfüllt eure Herzensprojekte.

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5: Antenne Bayern, hier seid ihr noch richtiger. 8.29 Uhr. Nicht nur das Wetter, sondern auch der aktuelle Wirtschaftstipp kommt heute von Indra.
6: Ja, liebe Baumärkte, ich hoffe, ihr habt genug Ventilatoren auf Lager. Wenn nicht, würde ich noch welche bestellen. Mhm. Da kommt jetzt eine große Hitzewelle ab Donnerstag, auch übers Wochenende, auch nächste Woche. Wie lange das so geht, ist noch völlig unsicher. Ab Donnerstag über 30 Grad, Freitag sogar bis zu 36 Grad. Heute überquert uns noch ein kleines Tief, deswegen ist es überwiegend bewölkt, kann man ein bisschen regnen. Nachmittagsgewittern 20 bis 26 Grad.
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5: Das Problem haben wir überall. In vielen Städten im Freistaat wird der Wohnraum knapp und gleichzeitig boomen Ferienwohnungen über Plattformen wie Airbnb. In Augsburg wollen die Grünen jetzt gegensteuern. Cordula Senft.
8: Ja, die Stadtratsfraktion fordert ein Registrierungsverfahren für Kurzzeitvermietungen. So soll klarer werden, wie viele Wohnungen dem normalen Mietmarkt entzogen werden. Als Vorbild nennen die Augsburger Grünen Städte wie München, Regensburg und Nürnberg. Dort braucht man eine Genehmigung, wenn eine Wohnung als Ferienwohnung oder zum Beispiel über Airbnb vermietet wird. Und in München wirkt das offenbar auch. Da sind mehr als 500 Wohnungen dann eben doch nicht zweckentfremdet worden.
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8: Das Europaparlament stimmt heute über das umstrittene Zollabkommen mit den USA ab. Die EU-Kommission hatte sich im vergangenen Sommer ja auf den Zolldeal eingelassen, um einen Handelskrieg zu verhindern. Dabei musste die EU aber Zugeständnisse machen und Zölle von bis zu 15% auf ihre Exporte in die USA akzeptieren. Gleichzeitig wurden EU-Zölle auf US-Industriegüter abgeschafft. Es klingt etwas verstörend. Bei FC Bayern-Legende Mehmet Scholl ist ein Unbekannter ins Haus eingestiegen. Der Einbrecher hat dort was gegessen, geduscht und dann versucht, sich ins Bett der Tochter zu legen, berichtet die Bild. Scholl, seine 20-jährige Tochter und ihr Freund haben den Eindringling dann überwältigt und festgehalten. Die Polizei hat den Mann festgenommen. Er kam in die Psychiatrie. Und das trendet gerade online. Andere Länder, andere Sitten, das zeigt sich auch sehr schön, gerade bei der Fußball-WM, wo Menschen aus so vielen Nationen aufeinandertreffen. Die Japaner zeichnen sich dabei durch große Ordentlichkeit aus, Spieler wie Fans. Auf Insta gehen gerade Vorher-Nachher-Fotos viral. Da sind die Umkleidekabinen der Spieler zu sehen, picobello aufgeräumt, alle Trikots zusammengelegt. Auf den Rängen im Stadion sind Fans in Japan-Trikots zu sehen, wie sie leere Flaschen in Müllsäcke. Vorbildlich.
5: Ja, und dann gibt es Länder, da zerlegen die sogenannten Fans die halbe Tribüne. Ist auch nicht schön, gell? So, im Antenne Bayern Verkehrszentrum nicht Basti. Der ist weg, ich da, da müsst ihr jetzt durch. A6 Pilsen Richtung Nürnberg, zwischen Waldhaus, Autobahn und Fleischstein. Immer noch 4 Kilometer Stau, Echtzeitmessung zeigt 11 Minuten. Rettungsgasse bilden bitte auf der A96 zwischen Holzgüns und Memmingen-Ost auf der A96. Die neuesten Blitzer bayernweit nur bei uns in Oberfranken in Bad Berneck, in der Bayreuther Straße. In Vohburg an der Donau wird's teuer, in der Ziegeleistraße. Und die Oberpfalz meldet mir auch gerade einen auf der A3 in Berg bei Neumarkt in der Oberpfalz. Wenn ihr noch was gesehen habt, Staus oder Blitzer oder Gummitierchen, meldet sie immer gerne kostenlos unter der 0800 994 9000.
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5: So, für die erste Kaffeepause in der Arbeit gleich der nächste Millennium Hit.
8: Und dazu noch mehr 90er Flashbacks.
5: Edelklassiker von Alanis Morissette und die aktuelle Pop-Hymne von Alex Warren.

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Das wird ein wunderschöner Dienstag und hey, ist das eine Aussicht, die gibt's wirklich nur hier bei uns im Freistaat. Der Blick von der A9 und der A93 in der Hallertau auf die Felder, voll mit grünem Gold, ja? Der Hopfen wächst endlich wieder. Guten Morgen, ihr Dolden. Antenne Bayern begleitet euch bei der Arbeit und gerne auch unterwegs durch die blühende Landschaft. Und dazu die Traumballade von Water.

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5: Das Antenne Bayern-Wetter. Also heute noch nicht so der Sommerknaller, aber wartet mal ab, wir werden noch schwitzen diese Woche. Heute Sonne, Wolken, kurze Schauer bei 19 bis 25 Grad. Bad Rodach, Oberfranken 10 Grad, Euerdorf in Unterfranken auch und Wasserburg am Inn, Oberbayern 14 Grad. Auch morgen noch so ein bisschen wechselhafte Kiste, Gewitterrisiko ist auch da, wird auch schon wärmer. Ab Donnerstag schalten wir dann in den Hochsommer-Schwitzmodus.
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5: Um 9 Uhr. Eigentlich sollten die großen Reformen in Deutschland, Entschuldigung, bis zur Sommerpause auf den Weg gebracht werden. Der bayerische CSU-Chef im Bundestag, Alexander Hoffmann, der drückt aber jetzt ganz schön auf die Bremse. Cordula Senft aus dem Antenne Bayern Nachrichtenteam.
7: Ja, da geht es zum Beispiel um die Rentenreform oder die Pflege. Hoffmann sagte Antenne Bayern, wichtig ist nicht der Zeitplan, sondern dass am Ende etwas Gescheites dabei rauskommt.
8: Entscheidend ist vor allem, dass wir zu Ergebnissen kommen. Und deswegen würde ich, glaube ich, sogar die Frage, je größer das Paket, desto besser fürs Land, über die Frage stellen, wie sind wir in den einzelnen Zeitplänen.
7: Die Reform der Krankenkassen soll aber bis zum Sommer stehen. Da geht es vor allem ja auch um die Zukunft vieler Krankenhäuser, gerade auf dem Land.
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7: Was tun, wenn Schüler mit KI schummeln? Ein Vorschlag ist, bei Prüfungen Störsender gegen KI-Betrug einsetzen. Dem hat das Bayerische Kultusministerium jetzt eine Absage erteilt. Solche Geräte, die Mobilfunksignale, WLAN oder GPS stören, dürfen nur von speziellen Sicherheitsbehörden genutzt werden. Auch Notrufe wären mit einem solchen Störsender dann ja blockiert. Der Bayerische Lehrerinnen- und Lehrerverband hatte darum gebeten, technische Maßnahmen zu ergreifen, die KI-Betrug unmöglich machen. In Würzburg beginnt der Prozess gegen eine Prostituierte, die Kunden erpresst haben soll. Bayern-Reporterin Becke Behringer in Unterfranken.
9: Ja, sie soll vor allem einen Stammkunden mit Nacktfotos unter Druck gesetzt haben, einen inzwischen pensionierten katholischen Priester. Die beiden sollen sich über Jahre hinweg zu Sextreffen verabredet haben und irgendwann soll sie dann angefangen haben, immer mehr Geld zu verlangen. Auch einen weiteren Mann, einen Rentner im Seniorenheim, soll sie erpresst haben. Insgesamt geht es laut Staatsanwaltschaft um knapp 350.000 Euro.
7: Bei der Fußball-WM hat es die erste große Überraschung gegeben. Europameister und Titelmitfavorit Spanien hat nur 0:0 gegen WM-Neuling Kapverde gespielt. Eine Blamage. Außerdem spielten Uruguay Saudi-Arabien 1:1 und Belgien Ägypten ebenfalls 1:1. Iran und Neuseeland trennten sich 2:2. Ein Tag komplett ohne Sieger. Alle Begegnungen endeten unentschieden. Und das trendet gerade online. Rocklegende Alice Cooper sorgt gerade nicht mit einer blutigen Bühnenshow, sondern mit etwas ganz Alltäglichem für Schlagzeilen mit seiner Kreditkarte. Die hat er an einer Tankstelle in Phoenix, Arizona im Automaten vergessen. Weil Cooper ganz in der Nähe ein Center für Jugendliche betreibt, konnte der ehrliche Finder ihm die Karte sogar persönlich zurückgeben, inklusive dankbarem Handschlag und handsignierter Schallplatte des Kultrockers. Im Netz feiern viele den Kontrast. Auf der Bühne der Show Schockrocker mit brutaler Show. Im echten Leben ein dankbarer Typ, der froh ist, dass ihm niemand die Karte leergeräumt hat.
5: Aber wirklich auch ganz viele Good Karma Punkte auf beiden Seiten. Ja, gell? Voll schön. Das Antenne Bayern Verkehrszentrum. Wir wollen, dass ihr gut ankommt. Es geht auf die A9 Nürnberg Richtung München zwischen Ingolstadt Süd und Manching. Da hat es gekracht. Ein Unfall mit zwei Fahrzeugen. Standstreifen derzeit blockiert. A96 München Richtung Lindau zwischen Holzgüns und Memmingen Ost. Unfall, bitte denkt ganz besonders an die Gasse für Rettungs- und Einsatzfahrzeuge. A99 Ostumfahrung München Richtung Salzburg West zwischen München Neuherberg und dem Dreieck München-Feld-Moching. Ungesicherte Unfallstelle. Und noch die A99 München Südwest Richtung München Nord zwischen Germering Nord und dem Dreieck München-Feld-Moching. 11 Kilometer Stau, Echtzeitmessung von Antenne Bayern bei knapp 20 Minuten länger. Die neuesten Blitzer bayernweit nur bei uns, Niederbayern, in Salching in der Brückenstraße 50 dürft ihr fahren, in Nittenau, Oberpfalz in der Brucker Straße auch da 50, genauso wie in Mittelfranken, Rostal in der Ansbacher Straße. Wenn ihr noch was gesehen habt, Staus oder Blitzer, einfach kostenlos melden, geht unter der 0800 994 9000. Gute Fahrt euch.
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5: Gleiche Wirkung wie Espresso, Rock Sound von Green Day. Flashback mit den Fugees.

0: 0800 94 1000, WhatsApp, Sprachnachricht oder direkt im Studio durchklingeln. Bei was begleiten wir euch gerade? Hi.
1: Hey, ich bin Amelie, ich arbeite als Setrunnerin und auf dem Weg zum Set hören wir immer Antenne Bayern.
0: Ja, cool. Was macht man als Setrunnerin?
1: Also der Job der SetrunnerInnen ist am Ende am Start zu sein, gucken, was für Aufgaben fallen an, ob es durch die Gegend fahren ist, Catering schön aussehen lassen. Okay. Das kann alles sein.
0: Okay, wie viel Strecke kommt da so am Tag bei dir für zusammen?
1: Wahrscheinlich alles zwischen 8 und 15 Kilometer.
0: Oh, okay, häufigster Satz in deinem Job?
1: Auf jeden Fall kannst du das noch ganz schnell machen.
0: Großartig, Amelie, renn weiter, hab Spaß und liebe Grüße nach Mittelfranken.
1: Bye-bye.
0: Ciao.
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0: Das klingt super.

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7: Hier ist das Antenne Bayern Verkehrszentrum. Wir wollen, dass ihr gut ankommt. A3 Würzburg Richtung Nürnberg zwischen Erlangen, Tennenlohe und Nürnberg Nord. Vorsicht, da liegt ein Reifen auf der Fahrbahn. Die A9 Nürnberg Richtung München zwischen A9 Nürnberg Richtung München zwischen Ingolstadt Süd und Manching. Unfall mit zwei Fahrzeugen, Standstreifen ist noch blockiert. Die A92 München Richtung Deggendorf für Freising Mitte. Aufpassen in der Ausfahrt, da ist ein Auto stehen geblieben. Dann noch die A99 München Südwest Richtung München Nord zwischen München Lochhausen und München Ludwigsfeld. 5 Kilometer Stau, Echtzeitmessung von Antenne Bayern, 13 Minütchen. Die neuesten Blitzer bayernweit nur bei uns in der Oberpfalz. Bad Kötzting in der Armbrugger Straße, da sind 60 erlaubt. In Würzburg B19, 80. Und ihr habt noch was?
8: Hallo, hier ist die Virginia.
7: Hi.
8: Und zwar ist ein Blitzer auf der Darmstädter Straße Richtung Stockstadt rein. Passt alle auf und fahrt 70.
7: Dankeschön fürs Aufpassen und melden. Wenn ihr noch was habt, Staus oder Blitzer, einfach durchklingeln. Geht kostenlos. 0800 994 9000. Gute Fahrt.
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Marc Forster auf Antenne Bayern. Hi, ich bin Alex, lebe im Auto meiner Freunde, weil ich kein Dach über dem Kopf habe und gehe jetzt schlafen. So in etwa hat Alex Warren angefangen, Videocontent zu machen. Das ging über die Nacht wirklich voll durch die Decke, weil es real war und viele natürlich auch Mitleid hatten. Et voilà, Karrierestart im Auto mit 17. Dass der Typ dann auch noch eine Stimme zum Niederknien hat. Das kommt halt einfach on top, jetzt für euren Vormittag bei der Arbeit. Alex Warren, Eternity, auf Antenne Bayern.

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7: Antenne Bayern Wetter. Von den Temperaturen sommerlich okay bei 19 bis später 25 Grad, Miltenberg, Unterfranken bei 15 Grad, Schwandorf in der Oberpfalz 16, Lauf an der Pegnitz, Mittelfranken auch 16 Grad. Von Westen ziehen aber immer wieder so ein paar Wolken rein, nachmittags auch mit kleinen Gewittern. Bis dahin Sonne, Wolken, bisschen Regen. Morgen in der Osthälfte noch ein paar Schauer, ansonsten so ein bisschen freundlicher und auch schon wärmer als heute. Ab Donnerstag rollt dann die Hitzewelle rein, am Wochenende teilweise bis 36 Grad.
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7: 10 Uhr ist es. In der Schule bei Prüfungen mit KI schummeln. Das machen anscheinend immer mehr Schülerinnen und Schüler. Das zu verhindern ist nicht so easy. Cordula Senft aus dem Antenne Bayern Nachrichtenteam.
9: Ja, ein Vorschlag ist bei Prüfungen Störsender gegen KI-Betrug einsetzen. Dem hat das Bayerische Kultusministerium jetzt aber eine Absage erteilt. Solche Geräte dürfen nur von speziellen Sicherheitsbehörden genutzt werden. Denn mit einem solchen Störsender werden dann auch Notrufe blockiert. Auch medizinische Geräte wie Herzschrittmacher könnten gestört werden. Der Bayerische Lehrerinnen- und Lehrerverband hatte letzte Woche einen Brief an Kultusministerin Stolz geschrieben mit der Bitte, für Bayern Maßnahmen zu ergreifen, um KI-Betrug unmöglich zu machen.
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9: Wegen eines Auftragsmords an einer dreifachen Mutter muss ein 30-jähriger Mann lebenslang ins Gefängnis. Das Landgericht Augsburg stellte außerdem die besondere Schwere der Schuld fest. Damit kann der Verurteilte nicht nach 15 Jahren vorzeitig entlassen werden. Die 30-jährige Frau wurde im Mai 2025 mit 4 Kopfschüssen getötet. 2 ihrer Kinder mussten das mit ansehen. Organisiert haben soll das Verbrechen ihr Ex-Freund. Er soll dem Täter, seinem Ziehsohn, 1.000 Euro für die Tat versprochen haben. Elon Musks Firma SpaceX wird in Kürze 5 bayerische Satelliten ins All schießen. Das bayerische Finanzministerium nennt uns Anfang Juli als Termin. Die Rakete hebt dann von einem Weltraumbahnhof in Kalifornien ab. Die Minisatelliten sollen alle 3 Tage Bilder und Daten von Teilen Bayerns liefern, sagt Finanzminister Füracker.
10: Um regelmäßig aktuelle Bilder von ganz Bayern zu erhalten, bräuchten wir weitere Satelliten, die wir ins All schicken. Am Ende bräuchten wir etwa 25 Stück. Wir schauen jetzt mal, was dieser Versuch ergibt und wie es dann aussieht, wann uns eine Ausweitung gelingen kann.
9: Die Satelliten kreisen in einer Höhe von 460 Kilometern. In Berlin eröffnet Bundesinnenminister Dobrindt heute ein gemeinsames Zentrum zur Abwehr hybrider Bedrohungen. Polizeibehörden aus Bund und Ländern, die deutschen Nachrichtendienste und weitere Behörden werden dort in Zukunft vertreten sein. Ziel der neuen Einrichtung ist vor allem der rasche Austausch von Erkenntnissen. Und das trendet gerade online, eine weiße Ente. Sie macht gerade WM-Karriere. Die Ente heißt Merlin, trägt das mexikanische Fußballtrikot und farblich passende Söckchen. Merlin war schon beim Eröffnungsspiel in Mexiko-Stadt dabei und watschelt dort jetzt weiter durch die Gegend, durch die Fanmassen durch. Ein beliebtes Fotomotiv. Unsere Ente hat für uns etwas Magisches, sagt Besitzerin Carla. Daher auch der Name Merlin.
7: Ja, und alle Mexikaner bei der WM gerade so?
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7: 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Wir wollen, dass ihr gut ankommt. A6 Pilsen Richtung Nürnberg zwischen Schmidtgarten und Amberg Ost. Aufpassen, da liegen Reifenteile auf der Strecke. A9 Nürnberg Richtung München zwischen Ingolstadt Süd und Manching. Geräumte Unfallstelle, also grünes Häkchen ran. A92 München Richtung Deggendorf auf Höhe Freising Mitte. Aufpassen in der Ausfahrt, da ist ein Auto liegen geblieben. Die neuesten Blitzer bayernweit nur bei uns auf der A3 Iggensbach, da sind 110. Dann A7 in Buxheim, 80 sind erlaubt. Und Oberfranken auf der B4 Breitengüßbach, da dürfte 70 fahren. Wenn ihr noch was habt, Staus oder Blitzer, dann meldet es gerne kostenlos 0800 994 9000. Gute Fahrt euch.
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7: Und dem 90er-Feeling mit Roxette. Sie touren gerade durch Europa, sind heute Abend in Lyon, Linkin Park. Und aktuelle Hits kriegt ihr sowieso, hier ist Taylor Swift.

0: kriege ich die Geburtstagskarte so hin, dass wirklich alle Bock auf die Party haben. Julian aus Bad Wörishofen, du bist vom Fach, du bist Grafikdesigner. Haus raus, die Tipps.
1: Genau, also Easy Step, Farben gerne drehen, dunkler Hintergrund, weiße Schrift und dann auch richtig schön starke Größenunterschiede zwischen den Schriften.
0: Okay, und farbtechnisch, was geht da?
1: Der Trend geht weg von den aggressiven Farben, mehr zu den beruhigten Farben. Und dann geht es halt alles jetzt mehr zu Pastelltönen, einfach weil es Abwechslung bietet.
0: Ah, okay. Und farbtechnisch, welcher geht gar nicht? Das No-Go bei den Farben?
1: Interessanterweise, mir fällt jetzt leider der akkurate Name von der Farbe nicht ein, aber man hat einen spezifischen Farbton bereits deklariert, wo man sagt, das ist wohl der unangenehmste Farbton oder löst einfach ein bisschen, sagen wir mal, Unwohlsein aus. Und das ist dann ein sehr spezieller Braunton und man kann sich vielleicht vorstellen, warum man den nicht so gerne sieht.
0: Okay, wir können es uns denken, Julian. Viel Spaß bei der nächsten Karte und erst recht bei der Party, die dazugehört. Wir begleiten euch im Job. Frischer Sound von Bebe Rexha. Gleich nach Marlon Rudette hier auf Antenne Bayern.
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6: Das Antenne Bayern Verkehrszentrum. Wir wollen, dass ihr gut ankommt. A3 Nürnberg Richtung Würzburg. Zwischen Kitzingen, Schwarzach und Kreuzbiebelried. In beiden Richtungen Sichtbehinderungen durch Rauch. A9 Berlin Richtung Nürnberg. Auf Höhe Lauf, da liegt ein Plastikteil auf der linken Spur. Bitte aufpassen. Dann noch die A92 München Richtung Deggendorf. Auf Höhe Freising Mitte. Aufpassen in der Ausfahrt. Da steht immer noch ein liegen gebliebenes Fahrzeug. Und nochmal die A92 München Richtung Deggendorf. In der Ausfahrt Altdorf. Reinigungsarbeiten. Rechte Spur und Standspur gesperrt. Das dauert noch bis ca. 16 Uhr. Die neuesten Blitzer bayernweit nur bei uns in Mittelfranken. In der Ansbacher Straße in Langenzenn. 50 sind erlaubt. Auf der A6 Fohnstrauß in der 100er Zone. Und die B304 Altenmarkt an der Alz. Da sind 100 erlaubt. Falls ihr noch was habt, Staus oder Blitzer, dann einfach kostenlos durchklingeln. 0800 994 9000. Gute Fahrt euch.

Antenne Bayern am Dienstagvormittag. Weltweites Fußball-WM-Fieber. Morgen steigt England mit ein, 22 Uhr gegen Kroatien. Robbie Williams kaut natürlich schon Fingernägelchen und lebt seine Fußballliebe gerade sowieso voll aus. Er ist offiziell neuer Botschafter und Trikotsponsor seines Heimatvereins. Markantes RW-Logo in schwarz, gold, weiß. Ab sofort auf den Heim- und Auswärtstrikots von Port Vale. Schaut mega aus. Er selbst steht Model. Verkaufszahlen fürs Trikot schießen gerade durch die Decke. Supreme eben mit Robbie Williams jetzt für euch auf Antenne Bayern.

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5: 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Das Antenne Bayern-Wetter, Straubing, Niederbayern 18 Grad, Burg Lengenfeld in der Oberpfalz 17 und Lenggries in Oberbayern 18 Grad. Also heute noch nicht so der Sommerknaller, aber wartet mal ab, wir werden noch in Schwitzen kommen diese Woche. Heute Sonne, Wolken, kurze Schauer bei 19 bis maximal 25 Grad. Auch morgen nochmal so ein bisschen wechselhafte Kiste, ab Donnerstag dann aber Hochsommer.
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5: Um 11 Uhr, und das ist interessant für alle Vereine oder Feuerwehren im Freistaat, die Freien Wähler wollen, dass Vereinsfeste in Zukunft steuerfrei sind. Cordula Senft aus dem Antenne Bayern Nachrichtenteam.
8: Ja, weil wenn bei einem Vereinsfest zum Beispiel aus dem Kuchenverkauf ein kleiner Gewinn übrig bleibt, muss der oft versteuert werden. So ist es im Moment. Wirtschaftsminister Aiwanger und Digitalminister Mehring wollen das ändern. Der Staat muss froh sein, wenn es Leute gibt, die ehrenamtlich arbeiten, sagt Aiwanger. Viele Vereine sind nämlich genervt von der ausufernden Bürokratie. Es gibt aber auch kritische Stimmen, denn größere Festivals könnten dann theoretisch auch als Vereinsfeste getarnt werden, um Steuern zu umgehen.
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8: Wegen eines Auftragsmords ist in Augsburg ein 30-jähriger Mann zu lebenslanger Haft verurteilt worden. Er soll im Mai letzten Jahres seine dreifache Mutter in ihrer Wohnung im Stadtteil Hauenstetten mit mehreren Kopfschüssen getötet haben. Bayern-Reporter Markus Pöpperl in Schwaben.
9: Zwei kleine Kinder der Frau waren daheim und mussten die Tat miterleben. Die 8-jährige Tochter rief danach die Oma an. Das Augsburger Landgericht geht davon aus, dass der Ex-Partner der Frau den Mord in Auftrag gegeben und dem Täter 1.000 Euro versprochen hat. Der Verurteilte ist sein Ziehsohn aus einer früheren Beziehung. Auch gegen den Ex-Partner wird ermittelt. Er sitzt wegen des Verdachts der Anstiftung zum Mord in U-Haft.
8: Bei Dettelbach in Unterfranken brennt es bei einer Entsorgungsfirma. Weil die Rauchentwicklung so stark ist, ruft die Feuerwehr Anwohner auf, Fenster und Türen geschlossen zu halten, auch in der Gemeinde Schwarzach am Main. Das Feuer brach am Morgen in dem Unternehmen nahe der A3 aus, warum ist noch unklar. Verletzt wurde nach ersten Angaben niemand. Die Feuerwehr ist gerade dabei, den Brand zu löschen. Jetzt zeigt es offenbar doch Wirkung. Die Spritpreise gehen nach der Einigung der USA und Iran weiter runter und kommen langsam wieder auf das Niveau von vor dem Krieg. Laut ADAC kostet Benzin im Schnitt 1,87 Euro, Diesel liegt bei 1,82 Euro. Der 7. Rückgang in Folge. Und das trendet gerade online. Andere Länder, andere Sitten. Das zeigt sich auch sehr schön gerade bei der Fußball-WM, wo Menschen aus so vielen Nationen aufeinandertreffen. Die Japaner zeichnen sich dabei durch große Ordentlichkeit aus, Spieler wie Fans. Auf Insta gehen gerade Vorher-Nachher-Fotos viral. Da sind die Umkleidekabinen der Spieler zu sehen, picobello aufgeräumt, alle Trikots zusammengelegt. Auf den Rängen im Stadion sind Fans in Japan-Trikots zu sehen, wie sie leere Flaschen in Müllsäcke räumen.
5: Mega. Vorbildlich. Ja, voll. Mega. Also bitte gerne nachmachen. Antenne Bayern Verkehrszentrum. Wir wollen, dass ihr gut ankommt und gehen direkt auf die A3. In Nürnberg Richtung Würzburg zwischen Kitzingen, Schwarzach und Kreuzbibelried in beiden Richtungen. Da raucht's, immer noch bitte aufpassen. A8 München Richtung Stuttgart zwischen München, Obermenzing und Kreuz München West. Da liegt ein Holzhammer auf der Strecke. Die A92 München Richtung Deggendorf in der Ausfahrt Altdorf. Noch Reinigungsarbeiten betrifft die rechte Spur und auch die Standspur. Und das Ganze dauert noch bis ca. 16 Uhr. Seit Samstag wird ein 13-jähriger Junge aus Augsburg vermisst. Möglicherweise hält er sich im Stadtgebiet Augsburg auf. Der Junge ist ca. 1,55 groß, schlank und hat auffällig rosa-pinke Haare, Irokesenschnitt und trägt auch Punk-Klamotten. Die neuesten Blitzer bayernweit nur bei uns. Oberfranken, Bayreuther Straße, Bad Berneck, da sind 50 erlaubt. In Buxheim auf der A96 und in Reimlingen auf der B25, da sind 100 erlaubt. Wenn ihr noch was habt, Staus oder Blitzer, dann meldet das Ganze kostenlos 0800 994 9000. Gute Fahrt euch.
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5: Millennium Hit mit Pink. 90er oder auch heute, die schaut immer gleich gut aus. Cher. Und wir starten mit dem aktuellen Hit von Kamerad.

0: Wonderland Sound von Mark Forster hier auf Antenne Bayern. Wenn wir hier stehen, dann ist unsere oberste Prio bei euch. Wir lieben Bayern und Anfang des Jahres, da wollten wir von euch wissen, bei was wir euch unterstützen dürfen. Also bei welchem Herzensprojekt wir euch so ein bisschen unter die Arme greifen können. 27 Männer, Frauen und Kids, zum Beispiel aus der Stadt Lauringen in Unterfranken, die haben sich vor unserem Antenne Bayern Plakat aufgestellt und ihr Herzensprojekt uns geschickt. Anna, es geht bei euch, ja, muss man echt sagen, ums Austoben und um die Teenies.
1: Wir hatten gedacht an so einen Bikepark, weil eben viele bei uns, also die meisten mit dem Fahrrad, Roller, das gehört bei uns einfach dazu. Mit verschiedenen so Hindernissen, wo die auch so drüber fahren können und was ausprobieren können, auch wenn so vielleicht so wenn über ihre Grenzen halt wenn hinauswachsen können auch. Ja, so für die ganze Familie eigentlich.
0: Voll gut. Wie ist es bei euch? Alles perfekt um euch rum im Ort? Oder ist da was, wo ihr sagt, ja, können wir schon mal machen oder besser machen? Also wir nehmen auf jeden Fall auch Nachzügler an und erfüllen on top jeden Monat noch ein Projekt. Gerne per WhatsApp an 0800 994 1000 100 Herzensprojekte hier auf Antenne Bayern.
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7: Nach 11:30 das Antenne Bayern Verkehrszentrum. Wir wollen, dass ihr gut ankommt. A92 München Richtung Deggendorf. In der Ausfahrt Altdorf Reinigungsarbeiten immer noch bis 16 Uhr. Betrifft die rechte und die Standspur. Die A93 Holledau Richtung Regensburg. Zwischen Regensburg Süd und Regensburg Pfaffenstein 5 Kilometer Stau. Die Echtzeitmessung von Antenne Bayern hier mit 21 Minuten plus. Seit Samstag wird ein 13-jähriger Junge aus Augsburg vermisst. Möglicherweise hält er sich im Stadtgebiet Augsburg auf. Der Junge ist ca. 1,55 groß, schlank und hat rosa-pinke Haare, Irokesenschnitt und trägt auch Punkklamotten. Wenn ihr den Jungen gesehen habt oder irgendwas wisst, dann meldet euch bitte gerne bei der Kriminalpolizei in Augsburg. Die neuesten Blitzer bayernweit nur bei uns in Oberbayern. Fürstenfeldbruck, Augsburger Straße, 60 sind da erlaubt. Dann in Würzburg, die B19, da sind 50 erlaubt. Und noch was von euch.
8: Ja, hallo, servus, hier ist die Moni. Hi. Auf der Allacher Brücke haben wir einen schönen Standblitzer mit einer Sofortkasse. Also passt auf.
7: Jawohl. Vielen Dank fürs Aufpassen und melden, Moni. Wenn ihr was genauso gesehen habt, Staus oder Blitzer, einfach kostenlos durchklingeln. 0800 994 9000. Gute Fahrt.
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0: 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Bei der Arbeit. Wer kann? Radelt. Samira arbeitet in einem Fahrradladen in Augsburg. Warum ist Biken einfach so lässig?
1: Es macht Spaß. Es macht fit. Und man ist teilweise in der Stadt, zum Beispiel hier in Augsburg, viel schneller unterwegs als mit einem Auto.
0: Ja, das stimmt. Und wir Autofahrer in der Rush Hour alle so mörb. Wer sind so die pingeligsten Kunden bei euch im Shop?
1: Rennradfahrer, definitiv.
0: Okay. Platte Reifen, der Endgegner von allem auf dem Fahrrad. Wie vermeide ich's?
1: Nicht durch Glas fahren und nicht durch Dornenbüsche fahren.
0: Okay, sehr, sehr smart. Euer Leitspruch bei euch im Job?
1: Wir lieben Fahrradfahren.
0: Perfekt, sehr, sehr schön. Dann liebe Grüße nach Schwaben und natürlich ins Team.
1: Gleichfalls.
0: Ciao, ciao.
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8: Das Antenne Bayern-Wetter. Von Westen ziehen immer wieder Wolken rein. Nachmittags auch mit Kleid Gewittern. Bis dahin ab und zu noch so ein bisschen Sonne. Morgen in der Osthälfte noch ein paar Schauer. Ansonsten freundlicher, aber auch wärmer als heute. Aktuell Mittenwald, Oberbayern 21 Grad. Eher schon nass. Deggendorf, Niederbayern 20 Grad. Und Hof in Oberfranken 17 Grad. Vorfreude fürs Wochenende. Wir können schwitzen. Schon am Freitag bis 36 Grad.
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8: Um 12 Uhr in vielen Städten im Freistaat, da wird der Wohnraum knapp und gleichzeitig boomen Ferienwohnungen über Plattformen wie Airbnb. In Augsburg wollen die Grünen dabei jetzt ein bisschen gegensteuern. Cordula Senft aus dem Antenne Bayern Nachrichtenteam.
10: Ja, die Stadtratsfraktion fordert ein Registrierungsverfahren für Kurzzeitvermietungen. So soll klarer werden, wie viele Wohnungen dem normalen Mietmarkt entzogen werden. Als Vorbild nennen die Augsburger Grünen Städte wie München, Regensburg und Nürnberg. Dort braucht man schon eine Genehmigung, wenn eine Wohnung als Ferienwohnung oder zum Beispiel über Airbnb vermietet wird.
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10: Wegen eines Brands bei der Firma Frankenmetalle in Dettelbach im Landkreis Kitzingen sollen Anwohner Fenster und Türen geschlossen halten. Verletzte soll es nicht geben, Bayern-Reporterin Birgit Behringer in Unterfranken.
11: Das betrifft vor allem Anwohner in Dettelbach, aber auch in Schwarzach am Main, Schwarzenau und Hörblach. Frankenmetalle recycelt Altmetalle und bietet auch andere Entsorgungsdienstleistungen an. Ja, und jetzt das Feuer ist in einer Lagerhalle ausgebrochen, aber wie und was da genau brennt, ist unklar. Die Feuerwehr ist mit einem Großaufgebot vor Ort.
10: Ab sofort gibt es eine KI-Software vom Bundesdigitalministerium, die das Arbeiten in Ämtern beschleunigt. Spark Workflow filtert Infos aus Anträgen und prüft Unterlagen auf Vollständigkeit, damit alles schneller geht. Genehmigungszeiten bei großen Projekten werden durch die Software halbiert, heißt es. Die Entscheidungen sollen aber weiterhin die Mitarbeiter im Amt treffen. Bundeskanzler Merz hat US-Präsident Trump beim G7-Gipfel in Frankreich ein nachträgliches Geburtstagsgeschenk überreicht. Passend zur WM in den USA, ein Fußballtrikot in den Farben der deutschen Nationalmannschaft. Spielername Trump, Spielernummer 47. Trump ist der 47. Präsident der USA. Am Sonntag hat er ja seinen 80. Geburtstag gefeiert. Und das trendet gerade online. Grüße aus Bayern nach Amerika. Die Jungs der Lechfeld-Kicker aus Schwaben haben beim Training ein Video für Bundestrainer Nagelsmann aufgenommen und bei Insta online gestellt.
12: Hallo Herr Nagelsmann, wir sind die Lechfeld-Kicker-Fußballschule. Wir wünschen Ihnen viel Erfolg, gebt alles und zeigt der Welt, was ihr könnt.
10: Ja, und nur einen Tag später hat sich Julian Nagelsmann persönlich mit einem Video bei den Jungs bedankt.
13: Hi Jungs, hi liebe Lechfeldkicker. Vielen Dank für die Grüße. Wir sind motiviert, jetzt noch mehr. Ihr auch bitte immer Gas geben, dranbleiben. Vielleicht habt ihr auch mal die Chance, irgendwann eine WM zu spielen. Ich drücke euch die Daumen. Liebe Grüße und bis bald.
14: Na, das ist doch mal was, oder?
15: Voll süß, dass er gleich geantwortet hat.
16: Ja,
15: gell?
16: Klasse.
15: Ach ja, komm, ich schicke Nagelsmann am Samstag um 22 Uhr eine WhatsApp.
17: Gute Idee, da kann er bestimmt antworten.
15: Ja, sofort.
17: Viel Zeit in der ersten Halbzeit.
15: 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Christian Franz.
18: Jawohl, mit der A6 Pilsen-Nürnberg, da liegt ein Klappstuhl zwischen Rosenberg und Alfeld. Die neuesten Blitzer bayernweit nur bei uns Oberfranken, Bad Beneck, Bayreuther Straße, Mittelfranken, Langenzenn, Ansbacher Straße und Oberpfalz auf der A6 bei Fohnenstrauß 100 Bereich. Staus und Blitzer kostenlos melden 0800 994 9000.
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15: Schöne Mittagspause mit Bellberg und Campbell. Millennium Hit mit Dido White Flag.
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15: und ab ins Fieber.

0: Antenne Bayern bei der Arbeit. 0800 994 1000. Hallo, wer ist dran?
1: Mein Name ist Markus Kreuz. Ich komme von Iging am See und bin Inhaber von Kfz-Service Kreuz.
0: Markus, hi. Liebe Grüße an alle, die gerade an Autos rumschrauben. Beste Story mit einem Kunden in deiner Werkstatt?
1: Da ist ein Kunde gekommen und da steht Antenne. Jetzt hat der gemeint, da ist ein Fehler drauf. Auf der Antenne. Bis wir das dann erklärt haben, nein, das ist der Radiosender. Das ist ganz normal. Genau, also da war tatsächlich einmal, das war sehr lustig.
0: Okay.
1: Genau.
0: Großartig und vor allem, dass du sagst, das ist ganz normal. Liebe Grüße ins Team und noch viel Spaß beim Schrauben.
1: Schönen Tag, danke, tschüss.
0: Ciao.
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2: Kurz nach 12:30, wir wollen, dass ihr gut ankommt, das Antenne Bayern Verkehrszentrum. Christian Franz.
3: Jawohl, mit der A8 München-Salzburg zwischen Innenbrücke und Rohrdorf, Unfall, linke Spur gesperrt. Die neuesten Blitzer bayernweit, nur bei uns, unter Franken auf der B19 bei Würzburg im 80-Bereich und noch ein Blitzer.
4: Hier ist die Marina.
3: Hallo.
4: Auf der B85, Amberg Richtung Auerbach, Ortsdurchfahrt Velluk.
3: Danke, Marina.
5: Hallo, hier ist der Martin. Ich bin gerade in Ursussollen in der Nähe von Amberg unterwegs und da steht bei der Feuerwehr ein kleiner Blitzer.
3: Danke euch, 1000 Blitzer, kostenlos melden 0800 994 9000.
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ins Studio, erfinde die Melodie komplett ohne Plan und mach sie gleichzeitig zu einem Gitarrenriff, das unter allen Musikern so wow Hochachtung verdient. Warum? Weil sie so sackenschwer ist. So klingt der Flamenco-Riff im Bandraum. Und dann kommen Bass und Drums on top. Fertig ist Snow, die Red Hot Chili Peppers.

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9: Das Antenne Bayern-Wetter. Schauer und Wolken wechseln sich ab. Die Sonne schafft es kaum noch durch. 19 bis 24 Grad gehen sich ganz gut aus. Kam in der Oberpfalz bei 20 Grad. Miltenberg, Unterfranken 21, genauso wie in Oberstdorf im Allgäu. Morgen in der Osthälfte noch ein bisschen nass, ansonsten schon sonniger. Und dann ab Donnerstag Hochsommer, sonnig und heiß.
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9: 13 Uhr ist es. Lieferung frei Haus mit einer Drohne. Das geht bald in Horgau im Landkreis Augsburg. Arno Siegemund aus dem Antenne Bayern Nachrichtenteam.
10: Ja, ein Augsburger Start-up-Unternehmen will ausprobieren, wie zum Beispiel Medikamente oder Essen per Drohne zu den Menschen nach Hause kommen könnten. Die Drohne schwebt dabei in etwa 20 Metern Höhe und lässt das Paket dann an einem Seil direkt in die Einfahrt oder den Garten ab. Also genau an die Zieladresse, die vorher auf einer Karte markiert worden ist. Die 3000 Einwohnergemeinde Horgau wurde als Testgebiet ausgewählt, weil es dort keine Industrie- oder Naturschutzgebiete gibt.
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10: Hirschkäfer gehören zu den größten Käfern in unseren Wäldern. Damit die besser geschützt werden können, startet die Bayerische Landesanstalt für Wald- und Forstwirtschaft jetzt ein neues Projekt. Bayern-Reporter Leon Stojanovic aus Oberbayern.
11: Sobald die Landesanstalt weiß, wo die Käfer unterwegs sind, können gezielt Schutzprojekte vor Ort gestartet werden. Dazu gibt es eine eigene Website. Dort können der genaue Fundort und Fotos angegeben werden. Insektenprofis können dann auch noch eintragen, wie viele Männchen oder Weibchen dabei waren. Die Website wurde eingestellt, weil die Käfer stark bedroht sind.
10: US-Präsident Trump will beim G7-Gipfel noch einmal mit dem ukrainischen Präsidenten Zelensky sprechen. Offen ist, ob es ein Vier-Augen-Gespräch wird oder weitere Teilnehmer dabei sind. Trump sagte, Russland solle im Ukraine-Krieg eine Einigung erzielen. Zelensky forderte beim Gipfel vor allem mehr Unterstützung für die ukrainische Flugabwehr. Und das trendet gerade online. Der Torwart der Nationalmannschaft aus Kap Verde, denn WM-Neuling Kap Verde hat ja Europameister Spanien sowas von blamiert. Am Ende stand es 0:0. Und maßgeblich dafür verantwortlich war Kap Verdes Keeper Josimar Diaz, genannt Vucinha. 27 Torschüsse von Spanien, keiner ging rein. Auf Insta geht Vucinhas Account jetzt durch die Decke, innerhalb kürzester Zeit von 50.000 auf 6 Millionen Follower.
9: Ja, ihr Lieben, spanische Presse tobt und Marc Cucurella sucht immer noch nach dem Handspiel.
12: Ganz genau.
9: Böse Zungen wie die von der Ott würden sagen Karma. 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
12: Absolut, da hast du recht. A7 Würzburg Richtung Ulm, zwischen Heidenheim und Gingen-Herbrechtingen. 3 Kilometer Stau, ihr braucht 12 Minuten länger. A8 Stuttgart-München, zwischen Tunnel Grübingen und Mühlhausen. Momentan Stau, 5 Kilometer, ihr braucht hier 25 Minuten länger, ein Unfall. Und die neuesten Blitzer bayernweit, nur bei uns in Würzburg in der Annastraße, Friedberg und Brisurioring. Ein Blitzer noch in Bad Berneck, B303. Staus und Blitzer kostenlos melden 0800 994 9000.
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9: Millennium Hits, Zauber Memories, die All-American Rejects. Das ist was für die großen Freundegruppen.

0: Wir begleiten euch im Job, Antenne Bayern bei der Arbeit, zum Beispiel bei Gertrud, Goldschmiedin in Bischbrunn in Unterfranken. Wie lange brauchst du so für einen Ring?
1: Also bis er richtig fertig ist mit Gravur und Politur, kann man dann davon ausgehen, dass es 2 bis 3 Stunden dauert, wenn es ein ganz schlichter ist.
0: Okay, und zu Hause bei uns, wie reinigen wir unsere Schmuck?

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3: Hier ist Christian Franz aus dem Antenne Bayern Verkehrszentrum.
4: Und das wirklich sehr, sehr gerne. Auf der A6 Pilsen-Nürnberg zwischen Kreuz Ost und Langwasser ist gerade ein Unfall passiert. Die neuesten Blitzer bayernweit. Nur bei uns B304 bei Surberg, Bischberg auf der B26. Und ja, ihr habt richtig. Und zwar ja, es kommt noch ein Blitzer und zwar hier.
5: Servus, da ist der Christian auf der A7 Füssen Richtung Ulm, kurz vor dem Kreuz Memmingen. In der Baustelle ist 80.
4: Danke dir, Christian. Staus und Blitzer kostenlos melden. 0800 994 9000.
3: Christian, ein wunderschöner
4: Schöner Name.
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Die Sporties auf Antenne Bayern. Applaus, Applaus für euch im Job. Wir holen schon mal den Sommer aus der Schmollecke. Gleich mit Inner Circus, Wet. Davor Olivia Dean, was eine Maus, hat mitten in der Pandemie ihre Karriere begonnen. Auftreten auf Bühnen, das war natürlich überhaupt nicht. Also ist sie mit so einem knallegelben Truck durch die Gegend getourt und hat kostenlose Konzerte auf der Straße gegeben. Wie süß ist sie denn? Also mit ihr chillen wir gerade wirklich am liebsten. Man, I need für euren Dienstag.

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6: Das Antenne Bayern-Wetter. In Nürnberg 19 Grad, Pfaffenhofen an der Roth in Schwaben 20. Bogen in Niederbayern meldet 23 Grad. Heute viele Wolken. Nur im Südosten zeigt sich hier und da die Sonne. Immer wieder ziehen Schauer und Gewitter durch. Morgen ein Wolkenmix mit ein wenig Schauerrisiko, besonders im Osten.
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6: Der Freistaat lässt 5 Satelliten in den Weltraum schießen und den Job übernimmt der reichste Mann der Welt, Elon Musk. Arno Siegemund aus der Nachrichtenredaktion.
8: Ja, seine Firma SpaceX soll Anfang nächsten Monats die Satelliten mit einer Rakete ins All bringen und die sollen dann alle 3 Tage hochauflösende Bilder von Teilen des Freistaats liefern, sagt Bayerns Finanzminister Fürack.
9: Die Satellitenbilder braucht man zum Beispiel beim Katastrophenschutz, bei Hochwasser, aber auch im Umweltbereich. Man kann sie in der Land- und Forstwirtschaft ganz gut verwenden und zur Erstellung hochaktueller Karten ebenso.
8: Soweit Finanzminister Fürager. Die Rakete hebt dann von einem Weltraumbahnhof in Kalifornien ab.
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8: Knapp 2 Wochen vor dem Bürgerentscheid über den Ausbau des Frankenschnellwegs in Nürnberg wird es spannend. Die Ausbaugegner sind jeden Tag mit einem Infostand in der Innenstadt, aber auch die Befürworter werben um Stimmen. Bayern-Reporterin Birgit Behringer in Mittelfranken.
10: Für die einen ist der Ausbau eine milliardenteure Geldverschwendung. Die Pläne stammen aus einer Zeit, in der Städte für Autos gebaut wurden, sagen sie. Manche wünschen sich sogar den früheren Kanal zurück. Stadt- und Wirtschaftsverbände halten aber am Ausbau fest. Das Problem am Frankenschnellweg. Es gibt mehrere Ampelkreuzungen und hinter denen staut sich regelmäßig der Verkehr.
8: Die Zahl der Sozialwohnungen in Deutschland ist weiter rückläufig. Im vergangenen Jahr wurden 27.000 neu gebaute Mietwohnungen gefördert. Gleichzeitig fielen aber rund 57.000 aus der Subvention heraus. Damit ist unterm Strich ein Minus von gut 30.000 zu verzeichnen. Besonders wenig günstigen Wohnraum gibt es demnach in Nordrhein-Westfalen, Berlin und bei uns in Bayern. Und das trendet gerade online. Rocklegende Alice Cooper sorgt gerade nicht mit einer blutigen Bühnenshow, sondern mit etwas ganz Alltäglichem für Schlagzeilen, seiner Kreditkarte. Die hat er nämlich an einer Tankstelle in Phoenix, Arizona im Automaten vergessen. Weil Cooper ganz in der Nähe ein Center für Jugendliche betreibt, konnte der ehrliche Finder ihm dann die Karte sogar persönlich zurückgeben, inklusive Handschlag und handsignierter Schallplatte. Im Netz feiern viele den Kontrast auf der Bühne, der Kultrocker im echten Leben, ein dankbarer Typ, der einfach froh ist, dass ihm niemand die Karte leergeräumt hat.
6: Nett. 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Hier ist Christian
11: Pfaff. Und zwar mit der A3 Würzburg-Nürnberg zwischen Höchstadt-Ost und Erlangen-West. Pannenfahrzeug. Baustelle deshalb und die rechte Spur ist blockiert und eine starke Rauchentwicklung bei einem Auto auf der A7 Ulm Richtung Würzburg zwischen Gollhofen und Marktbreit. Wenn ihr in Oberfranken unterwegs seid, A73 Nürnberg in Richtung Bamberg, hier zwischen Forchheim Nord und Hirschheid 3 Kilometer Stau, 12 Minuten braucht ihr länger. Die neuesten Blitzer bayernweit. Nur bei uns, danke Dieter, auf der A9 München-Nürnberg am Kindinger Berg, und zwar der Kindi. Und noch einer.
12: Hallo, Andi hier.
11: Hi.
12: Auf der B4 Start einwärts in Nürnberg auf der Höhe vom Flughafen wird gelasert.
11: Danke dir. Staus und Blitzer kostenlos melden 0800 994 9000.

an diesem Dienstagnachmittag, 14:02 durch. Es wäre mal wieder der Beweis, beim Wetten gibt es keine sicheren Nummern. Ein Trader hat auf einer Online-Plattform auf den Sieg Spaniens bei der Fußball-Weltmeisterschaft gegen die Kapverdischen Inseln gesetzt. Wir alle dachten, das sei ein klares Ding, er auch. Der zweite gegen den 69. der Weltrangliste, also ich meine, es ist ja eigentlich Agmate Wiesen, wie man so schön sagt. Also dachte er sich, komm, ich setze eine Million US-Dollar, damit mache ich dann 85.000 Gewinn, das ist ja ein ganz nettes Taschengeld. Und dann gibt es am Ende ein Unentschieden, das heißt, die Million ist futsch. Aber wenn einer verliert, gewinnen die anderen. Mehrere User haben 400.000 US-Dollar drauf gesetzt, dass Spanien nicht gewinnt. Also ein Unentschieden reichte. Ihr Gewinn 4,7 Millionen Dollar. Absolut verrückt. Und natürlich auch hochriskant. Aber gut, mal verliert man, mal gewinnt man. Euch einen schönen Dienstag wünscht Kati Kleffen.

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2: Der Blick aufs Antenne Bayern Wetter an diesem Dienstagnachmittag. Viele Wolken ziehen durch, es gibt immer mal wieder Schauer und vereinzelt auch Gewitterchen. In Memmelsdorf in Oberfranken hat es 18, Sulzbach-Rosenberg in der Oberpfalz meldet 20, in Haar in Oberbayern sind es 21 Grad. Morgen nur noch wenig Schauerrisiko bei einem lockeren Mix aus Sonne und Wolken, 23 bis 29. 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
13: Danke dir, liebe Kathi. Auf der A7 Ulm Richtung Würzburg zwischen Gollhofen und Marktbreit. Hier Löscharbeiten hat ein Auto gebrannt, deshalb Sperre momentan. Wenn ihr auf der A7 unterwegs seid, Würzburg-Ulm zwischen Heidenheim und Gingen-Herbrechtingen, 3 Kilometer Stau, Baustelle 15 Minuten braucht ihr länger. A9 München-Nürnberg, Ingolstadt-Nord und Lenting, rechte Spur gesperrt an der Baustelle, momentan 5 Kilometer Stau und die A92 Deggendorf in Richtung München. Hier vor dem Dreieck fällt Moching, wenn es rüber geht auf die A99 Richtung A8, A96, 5 Kilometer Stau. Ein Unfall und weiter auf der A99 ab dem Dreieckfeld Moching bis zum Allacher Tunnel durch die Baustelle. 4 Kilometer Stau. Die neuesten Blitzer bayernweit nur bei uns in Oberfranken B26 Bischberg und noch einer.
14: Auf der B12 kommen von Anzing Richtung Neufahren. am Ortseingang von Neufahren, Gasthof Stangl, wird gelasert.
13: Danke dir, Staus und Blitzer kostenlos melden 0800 994 9000.
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0: Der Dienstagnachmittag auf Antenne Bayern mit Kati Kleff und Dasha Austin, Boots Stop Working. Ich muss sagen, ich persönlich habe mich über diese Statistik sehr gefreut, auch wenn man das gar nicht vermuten mag. Der menschliche Kontakt ist uns trotz KI wichtiger. Fast 70% der Kunden benutzen im Supermarkt lieber eine Kasse, an der ein echter Mensch sitzt, anstatt an den SB-Kassen selbst zu scannen. Bayern-Reporter Markus Pöpperl hat sich im Allgäu mal auf die Lauer gelegt und die Kassen genau beobachtet.
1: Der Thomas Kunkel steht bei mir. Er leitet 4 Rewe-Märkte im Allgäu. Wir stehen jetzt hier im Markt in der Memminger Rudolf-Diesel-Straße. Hier gibt es 6 SB-Kassen. Thomas, wie gut werden die denn angenommen? Aktuell ist ja nur eine belegt.
2: Ja, unsere 6 SB-Kassen werden natürlich unterschiedlich angenommen. Die Jugend kann mit dieser ganzen Technik natürlich viel einfacher umgehen als wie die Älteren. Unsere ältere Kundschaft ist natürlich immer ein bisschen zögerlich, gerade was Technik angeht. Und auch jeder, der wo mal einen schnellen Einkauf machen will, das ist natürlich hier einfach. Wenn ich 5 Artikel habe, wo ich drüber ziehen kann, bezahle dann und kann bei der Kasse rausgehen, ist für die ideal.
1: Ich wollte gerade sagen, komplizierter wird es ja dann, wenn man mehr Artikel hat und wenn man zum Beispiel noch Obst hat, das gewogen werden muss oder auch Semmel, Brezen und so weiter kauft.
2: Ja, man muss natürlich hier auch überlegen, also wir bilden ja unsere Kassierer aus, damit sie alles richtig kassieren können. Hier muss der Kunde natürlich alles selber machen. Macht es natürlich an der einen oder anderen Stelle natürlich schwierig. Bei unseren Kassen ist es aber auch so, dass unsere SCO-Kassen, gerade beim Obst, haben die eine Kamera drin, also ist kameragestützt und die machen sogar einen Vorschlag rein, was denn das für ein Obst sein könnte. Also beispielsweise eine Avocado erkennt unsere Kamera und gibt dann als Vorschlag, ist das eine Avocado? Und dann kann man natürlich auswählen, was man dann hat.
1: Jetzt habt ihr aber ja zum Beispiel bei den Bananen verschiedene Sorten, die etwas günstigeren und die etwas teureren. So, jetzt könnte man ja dann durchaus geneigt sein, selbst wenn diese KI in dieser Kamera sieht, das ist eine Banane, dass ich die günstigere nehme.
2: Sicherlich ist es jetzt nicht ganz sicher, weil der Kunde kann natürlich da an der einen oder anderen Stelle, wenn er es unbedingt ausprobieren möchte, natürlich auf die billige Banane auch drauf drücken. Aber hier haben die Erfahrungen gezeigt, dass das ganz selten eigentlich vorkommt, dass der Kunde hier sich da bewusst für eine andere Banane, also die billigere Banane, entscheidet.
1: Also, wir fassen zusammen, hier im Allgäu ist man halt nur ehrliche Haut.
0: So, und ich glaube, das ist im Rest des Freistaates auch so eine wunderbare Erkenntnis. Und übrigens, viele Tech-Konzerne in Amerika ersetzen die KI gerade auch wieder durch Menschen. Also, so schnell kriegt man unsere Spezies auch nicht los. Das wäre davor gelacht, wenn wir das hier nicht überstehen. Auf deinen schönen Tag mit Daniel Pau.

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1: Gleich ist es 15 Uhr, das Antenne Bayern-Wetter. Aschaffenburg 22 Grad, 21 sind es in Gersthofen in Schwaben. Und Zwiesel in Niederbayern meldet 19 Grad. Heute viele Wolken, immer mal Schauer und auch einzelne Gewitter. Im Südosten zeigt sich die Sonne. Morgen wird es dampfig, bis zu 29 Grad, also viele Wolken. Aber besonders im Osten Bayerns auch immer wieder Schauer.
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1: In Nürnberg soll eine Bande geschmuggelte E-Zigaretten und vermutlich illegal hergestellte Wasserpfeifen bzw. Tabak für diese Wasserpfeifen an Kinder und auch an Jugendliche verkauft haben. Arno Siegemund aus der Nachrichtenredaktion.
12: Ja, Zoll, Staatsanwaltschaft und die Polizei ermitteln dagegen 12 Beschuldigte. Zuvor haben die Ermittler Wohnungen und auch einige Kioske durchsucht und unter anderem rund 8.000 unversteuerte E-Zigaretten und Zigaretten sowie etwa 70.000 Euro Bargeld sichergestellt.
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12: Minderheiten sollen im Freistaat in Zukunft besser geschützt werden. Das Kabinett hat heute dazu eine Agenda für Vielfalt und gegen Ausgrenzung beschlossen. Bayern-Reporter Stefan Mack in Oberbayern, um was geht's da genau?
13: Jeder Mensch soll frei von Angst und Gewalt leben können, sagt Sozialministerin Scharf hier in München, unabhängig von der sexuellen Orientierung, vom Alter oder einer Behinderung. Ein Schwerpunkt ist der Aktionsplan Queer. Der soll mehr Sicherheit und Teilhabe für die queere Community schaffen. Dafür setzt die Staatsregierung unter anderem auf Beratungsangebote in allen Regierungsbezirken.
12: Die US-Bundespolizei hat nach eigenen Angaben einen mutmaßlichen Anschlag auf ein Kampfsportevent vor dem Weißen Haus verhindert. Die Veranstaltung fand ja am Sonntag statt, dem Geburtstag von US-Präsident Trump. Demnach wurden mehrere Personen in Gewahrsam genommen. Die geplanten Anschläge seien so im Keim erstickt worden, sagte ein FBI-Sprecher. Eine Prostituierte hat vor dem Landgericht Würzburg gestanden, einen Priester und zwei weitere Männer um 350.000 Euro betrogen zu haben. Die 30-Jährige soll dem ehemaligen Pfarrer unter anderem eine erfundene Erkrankung vorgespielt und ihn um Geld für angebliche Behandlungen gebeten haben. Zudem soll sie ihn mit heimlichen Nacktaufnahmen und der Drohung erpresst haben, sein Bistum über den Sexualkontakt zu informieren. Der Priester im Ruhestand soll ihr dann rund 250.000 Euro gezahlt haben. Und das trendet gerade online. Ein verrückter Verkehrsmoment aus Norwegen macht im Internet die Runde. In Oslo haben sich in einem Kreisverkehr 4 Gelenkbusse gegenseitig blockiert. Die Busse waren fast gleichzeitig in den Kreisel reingefahren und standen dann plötzlich so ungünstig, dass nichts mehr ging. Das sieht irre aus. Der eckige Kreis aus roten Bussen. Ein Anwohner hat dann geholfen, die Quadratur des Kreises hier wieder aufzulösen. Er hatte vom Fenster aus den Überblick und hat dann den Lotsen gemacht.
14: Busverknirpselung. Hoffentlich nicht bei uns, das Antenne Bayern Verkehrszentrum. Wir wollen, dass ihr gut ankommt mit Christian Franz.
15: Das ist auch gar nicht so einfach, so riesen Busse zu fahren. Ich kenne das aus eigener Erfahrung.
14: Ja, du warst ja lange auch Fieldgar, ne?
15: Absolut, Fieldgar in Afrika. Auf der A3 Würzburg Richtung Nürnberg zwischen Höchstadt Ost und Erlangen-West. Pannenfahrzeug im Baustellenbereich. A9 München-Nürnberg zwischen Ingolstadt-Nord und Lenting. Auch hier an der Baustelle noch ein Pannenfahrzeug. Deshalb leider Stau. Und zwar beginnt er schon hier nach Manching und geht hoch auf bis Lenting. Auf der A92 von Deckendorf nach München vor dem Dreieckfeld Mochi noch zäh fließend weiter dann auf der A99 Richtung A8. A96 von dem Allacher Tunnel zäh fließend durch die Baustelle. Die neuesten Blitzer bayernweit, nur bei uns. Und zwar in Saltenburg auf der B85 wird geblitzt. Ein Blitzer in Ansbach auf der B13 und noch einer.
16: Hallo, hier ist der Thomas auf der A96, Fahrtrichtung Kempten, steht vor der Autobahnausfahrt Landsberg Ost auf der rechten Seite ein Blitzer.
15: Danke dir, Thomas. Staus und Blitzer kostenlos melden 0800 994 9000.
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0: Kamrad. Hier ist Hug Yourself.
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0: von Holly Humberstone. To Love Somebody. Der Dienstagnachmittag auf Antenne Bayern mit Kati Kleff. Keine Sorge, der Sommer in Bayern nimmt nur Anlauf, um sich dann in den nächsten Tagen wieder voll zu entfalten. Es wird richtig, richtig heiß und dann haben wir alle wieder dieses Problem. Wir steigen ins Auto und das Lenkrad ist Lava. Der Innenraum völlig überhitzt. Ich werde nicht müde, es zu betonen, dass wir bitte keine Kinder und auch keine Hunde im Auto lassen.
1: Selbstverständlich.
0: Auch nicht nur mal kurz. Und für die Hitze im Auto gibt es tatsächlich ganz gute Tricks so und vor allem Gadgets, die man sich zulegen kann, Christian Franz. Ja. Du hast dich ein bisschen umgeschaut und getestet. Ja. Was ist denn am besten?
1: Das Beste wäre, wenn ich mich reinsetze, dann ist nämlich immer cool. Nein, also am besten ist eine Halbgarage, so eine Abdeckplane, die über das ganze Auto oder das halbe Auto reicht. Damit wird es innen 10 Grad kühler. Kostet so eine gute um die 80 Euro. Mhm. Die zweitbeste Lösung ist so eine reflektierende Folie außen auf der Frontscheibe. Da wird es innen drin so 8 Grad kühler. Die gibt es auch schon für 8, 9, 10 Euro. Die Innensonnenblende oder ein weißes Tuch aufs Armaturenbrett, das bringt etwas, nicht mega viel, eher besser als nix. Methode getönte Scheiben, das macht vor allem die Rückbank spürbar kühler. Das ist für die Kinder und die Babys, Hunde angenehmer. Helle Autos heizen sich übrigens weniger auf als dunkle Autos. Weiß bleibt im Innenraum ein paar Grad kühler. Aber die Grundregeln, was du schon gesagt hast, kann man gar nicht oft genug wiederholen. Niemals Kinder oder Tiere im geschlossenen Auto lassen. Lenkrad, Armaturen und Kindersitze unbedingt abdecken, Verbrennungsgefahr und Handy und Co. auch nicht im Backofen-Auto liegen lassen.
0: Und auch bitte nicht im Auto lassen, wenn die Fenster 5 cm geöffnet sind.
1: Nein, auf gar keinen Fall.
0: Einfach gar nicht.
1: Genau.
0: Einfach nicht.

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7: Das Antenne Bayern-Wetter. Münchberg in Oberfranken 17 Grad. Am Tegernsee sind es 20. Neumarkt in der Oberpfalz 19 Grad. Viele Wolken im Südosten, hier und da mal Sonne. Auch Schauer und Gewitter sind möglich bei maximal 25 Grad. Morgen wird es noch wärmer. Es geht rauf auf 29. Aber wir haben immer noch viele Wolken und hier und da ein bisschen Regen. Sich Regen bringt Segen. Ja. 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Wir wollen, dass ihr trocken ankommt mit Christian Franz.
8: Irgendwann merkt man mal, dass an diesen ganzen Obersprüchen irgendwas Wahres dran
7: ist. So ist es.
8: Auf der A9 München-Nürnberg zwischen Ingolstadt Nord und Lenting rechte Spur gesperrt. Defekte Pkw-Baustelle, 9 Kilometer Stau. 45 Minuten länger Stau zurück bis Manching. A73 Oberfranken-Nürnberg-Bamberg zwischen Forchheim Nord und Hirscheid. 3 Kilometer Stau, 15 Minuten länger. Und A92 Deggendorf-München zwischen Oberstadt Schleißheim und Dreieckfeld-Moching, Unfall, die linke Spur gesperrt, 3 Kilometer Stau, weiter auf der A99, dann in Richtung Allacher Tunnel Stau. Die neuesten Blitzer bayernweit, nur bei uns in Simmelsdorf auf der A9 Mittelfranken wird geblitzt und noch ein Blitzer von unseren Meldern.
9: Servus auf der A96 München, Fahrt Richtung Landsberg, vor Landsberg Ost in der 120er-Zone nach der Brücke auf der rechten Seite bei der Notrufsäule.
8: Dankeschön. Staus und Blitzer kostenlos melden 0800 994 9000.
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zu singen und er träumt wahrscheinlich schon sein Leben lang davon, mal ein Duett mit ihr hier zu performen. Leider war das zu Lebzeiten nicht mehr möglich, aber musikalisch gesehen bleibt sie natürlich für immer unsterblich und ich finde es wirklich unglaublich schön, was er da gezaubert hat. Hier ist Calum Scott mit Whitney Houston und I Wanna Dance With Somebody auf Antenne Bayern.

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11: Landau an der Isar in Niederbayern 19 Grad, in Lauingen an der Donau in Schwaben hat es 21, Niederwern in Unterfranken ebenfalls 21 Grad, heute viele Wolken, nur im Südosten hier und da Sonne, ansonsten sind Schauer oder auch Gewitter drin. Auch morgen noch Wolken mit einzelnen Regenschauern bis zu 29 Grad am Bodensee.
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11: Und das ist ziemlich interessant für alle Vereine oder Feuerwehren im Freistaat, denn die Freien Wähler wollen, dass Vereinsfeste in Zukunft steuerfrei sind. Arno Siegemund aus der Nachrichtenredaktion.
13: Ja, wenn bei einem Vereinsfest aktuell zum Beispiel aus dem Kuchenverkauf ein kleiner Gewinn übrig bleibt, muss der eben versteuert werden. Wirtschaftsminister Aiwanger und sein Digitalminister Mehring wollen das ändern. Der Staat müsse froh sein, wenn es Leute gibt, die ehrenamtlich arbeiten, sagt Aiwanger. Viele Vereine sind natürlich auch genervt von der Bürokratie. Aber es gibt auch kritische Stimmen, denn große Festivals könnten dann theoretisch auch als Vereinsfeste getarnt werden, um eben dann Steuern zu sparen.
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13: Zum Sommer gehört das Gießen auf den Friedhöfen dazu. Die Gräber sollen ja schön aussehen. Und ein Schwabacher Gartenbaumeister und Tüftler hat sich dafür jetzt Hilfe auf Rädern gebaut. Bahnreporterin Birgit Behringer in Mittelfranken.
14: Der Wasserwilli und die Gießgeli sind nachts auf Friedhöfen unterwegs. Es sind Gießroboter, die einen Lageplan abgespeichert haben und dann mit Hilfe eines Lasers Gräber erkennen und gießen. Optisch ähneln sie rollenden Kisten mit Gartenschlauchaufsätzen. Heino Schwarz hat bei der Entwicklung mit einer Regenstaufe-IT Firma zusammengearbeitet und er sagt, die Roboter entlasten ihn und sein ganzes Team.
13: Das Europaparlament hat einem Verbot von KI-Anwendungen zugestimmt, mit denen sexualisierte Deepfakes erstellt werden können. Das gilt für Tools, die realistische Nacktaufnahmen oder sexuelle Handlungen künstlich erzeugen. Neben Nutzern geraten damit jetzt auch die Anbieter solcher Werkzeuge, also die Plattformen, in den Fokus. Das Verbot gilt ab dem 2. Dezember. Wegen einer Spinne im Auto hat ein 18-Jähriger auf der B25 bei Harburg im Landkreis Donau-Ries einen schweren Unfall gebaut. Der Fahranfänger erschrak bei voller Fahrt, lenkte abrupt gegen, kam von der Straße ab und überschlug sich. Das Auto blieb rund 200 Meter weiter auf der Fahrerseite in einem Getreidefeld liegen. Der 18-Jährige konnte sich selbst aus dem Wrack befreien und wurde mit Schnittverletzungen ins Krankenhaus gebracht. Und das trendet gerade online. Der TSV 1860 München ist nach den turbulenten vergangenen Wochen wieder ins Training gestartet und davon kursieren jetzt einige Videos im Netz. Netz. Trotz der schwierigen Phase war die Stimmung beim Trainingsstart gestern sichtbar gut. Besonders erfreulich, rund 400 Löwenfans bildeten ein Spalier, feuerten die Spieler an, als die auf den Trainingsplatz gingen. Am Samstag findet dann das erste Testspiel statt.
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15: Dankeschön. A9 München, Nürnberg, Ingolstadt, Nord und Lenting. Weiterhin defekter PKW im Baustellenbereich. 13 Kilometer Stop and Go, 20 Minuten braucht ihr länger. A73 Nürnberg-Bamberg zwischen Forchheim, Nord und Hirscheid. 3 Kilometer Stau, 14 Minuten länger. Auf der A92 Deckendorf München zwischen Oberschleißheim und dem Dreieck München-Feldmoching. Hier staut es sich momentan noch. Das sehen wir auf unserer Antenne Bayern Verkehrskarte. Dann weiter Stau auch hier auf der A99 bereits jetzt ab Neuherberg über das Dreieck Feldmoching bis Ludwigsfeld Stau. Baustelle. Die neuesten Blitzer bayernweit. Nur bei uns geblitzt wird in Dinkelsbühl, Augsburger Straße, in Würzburg, in der Annastraße und in Wenzenbach. In der Brandlbergstraße. Staus und Blitzer kostenlos melden. 0800 994 9000.
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0: Bayern mit Kati Kleff. Seit Anfang 2026 haben wir euch, ihr Lieben, aufgerufen, euch bei uns zu melden. Und zwar, wenn ihr ein Herzensprojekt habt. So wie die Sportgruppe Hohenschambach in der Oberpfalz. Die hat sich was einfallen lassen, hat sich vor unser Antenne Bayern Plakat gestellt und sich fotografieren lassen. Und dieses Herzensprojekt dann per WhatsApp an uns geschickt. Liebe Kati, hier ist die Kati. Erzähl, was ist euer Anliegen?
1: Also, wir sind ein Sportverein, die SG Hohenschambach, mit knapp 1000 Mitgliedern und möchten unser Sportangebot erweitern, und zwar eine Stockabteilung gründen. Und dazu braucht man natürlich eine Stockbahn. Und da sind jetzt die Planungen gerade, diese Stockbahn zu bauen. Und das ist unser Herzensprojekt. Genau.
0: Also das heißt, die ist im Sommer nutzbar und dann im Winter als Eisstockbahn. Oder wie darf ich mir das vorstellen? Wie wollt ihr die nutzen?
1: Genau. Also diese Stockabteilung soll natürlich diesen klassischen Stocksport zu einer Mannschaft geben, aber gleichzeitig im Sommer sollen die Kinder Rollschuh laufen können, Schlittschuh laufen im Winter, dadurch, dass sie geflutet wird. Und dann haben wir nämlich eine Eisfläche.
0: Nicht schlecht. Das klingt, als könnte man in Hohenschambach eine Menge Spaß haben.
1: Absolut.
0: Wie schön. Also, wir erfüllen 100 solcher Herzensprojekte, packen es gemeinsam an, noch

Liebesprojekt on top. Also meldet euch einfach über die 0800 994 1000. Einen schönen Dienstagnachmittag wünscht euch Antenne Bayern jetzt mit

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8: Das Antenne Bayern-Wetter in Gunzenhausen 20 Grad, Roding in der Oberpfalz 21, in Wasserburg am Inn sind es 22 Grad. Ja, dicke Wolken und immer mal wieder Schauer, nur im Südosten zeigt sich die Sonne. Auch morgen ein Mix aus Wolken und Schauern im Osten Richtung Bodensee, aber schon fast 30 Grad.
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8: Technik made im Freistaat ist gefragt und sichert Arbeitsplätze. Airbus Helicopters hat einen weiteren Großauftrag an Land gezogen. Bayern-Reporter Markus Pöpperl in Schwaben.
10: Ja, Europas größter Rettungshubschrauberbetreiber Avincis hat bis zu 15 neue Maschinen in Donauwörth bestellt. Sie sollen in Skandinavien, Italien und Spanien zum Beispiel bei Sucheinsätzen oder auch bei der Bekämpfung von Waldbränden eingesetzt werden. Der Typ H145 gilt als besonders zuverlässig, leise und sparsam, und auch daheim werden die Hubschrauber gebraucht. Die bayerische Polizei, die bekommt insgesamt 8 Maschinen dieses Typs. Am kommenden Montag werden sie bei Airbus Helicopters in Donauwörth vorgestellt. Das Unternehmen ist mit etwa 8.000 Beschäftigten der größte Arbeitgeber der Region.
8: Und eine weitere positive Meldung aus dem Freistaat. Jetzt mehr aus Bayern und der Welt mit Arno Siegemund.
11: In Bayern klafft eine Lücke zwischen Geburten und Todesfällen. Im vergangenen Jahr kamen knapp 110.000 Kinder zur Welt. Zugleich starben rund 144.000 Menschen, ein Minus von gut 33.000. Die Zahl der Geburten sank damit das dritte Mal in Folge. Weniger Babys gab es zuletzt 2013. Der russische Mineralölkonzern Tatneft hat an seinen Tankstellen im Land Obergrenzen beim Verkauf von Kraftstoffen eingeführt. Die Autofahrer in Russland dürfen aktuell nur 30 Liter Benzin und 60 Liter Diesel pro Person tanken. Und mit einem Charterflug sind in der vergangenen Nacht 30 afghanische Straftäter vom Flughafen Halle Leipzig in ihre Heimat abgeschoben worden. Sie kamen aus Haftanstalten in Baden-Württemberg, Nordrhein-Westfalen, Schleswig-Holstein, Niedersachsen und aus Bayern.
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12: Jawohl, und der A9 München-Nürnberg zwischen Ingolstadt Süd und Nord. Unfall, die rechte Spur ist gesperrt an der Baustelle. Hier 10 Kilometer Stau. Ihr braucht 35 Minuten länger. Auf der A73 in Oberfranken, Nürnberg Richtung Bamberg, zwischen Forchheim Nord und Hirschheim immer noch 3 Kilometer Stau. Und A99 West um Faro München Richtung Allacher Tunnel und A96 zwischen Neuherberg und Allach 9 Kilometer Stau. 18 Minuten braucht ihr hier länger. Auch auf der A92 noch ein bisschen Stau, hier aber geräumte Unfallstelle bei Oberschleißheim. Die neuesten Blitzer bayernweit. Nur bei uns ein Blitzer, der steht auf der Strecke B22 Eckersdorf im 70-Bereich und noch einer.
13: Der übliche Blitzer zwischen Sulzbach am Main und Kleinwaldstadt an der üblichen Stelle.
12: Schon Klassiker. Staus und Blitzer kostenlos melden. 0800 994 9000.
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0: schönen Dienstagnachmittag wünscht euch.
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0: Karte Geld. Ist dem Herrn ins Wort gefallen. Heute mit Ludmilla aus Markt-Leugast in Oberfranken. Ludmilla, welchen Satz sagst du ständig auf der Arbeit? Schieß los.
2: Welche Sprache brauchen Sie denn?
0: Welche Sprache brauchen Sie denn? Geht es um Bücher?
2: Nee, es geht nicht um die Bücher.
0: Okay, also ich komme zu dir und ich möchte etwas kaufen. Stimmt das?
2: Ja, das ist eine Dienstleistung.
0: Eine Dienstleistung und dann fragst du, okay, ist kein Problem, die Dienstleistung kann ich Ihnen anbieten, aber in welcher Sprache hätten Sie sie denn gerne?
2: Genau.
0: Okay, und es sind keine Bücher. Welche Sprache brauchen Sie denn? Boah, bist du Dolmetscherin?
2: Genau.
0: Guck mal, das war jetzt hier eine schnelle Nummer. Manchmal muss man einfach auf seine Intuition hören, Ludmilla.
2: Ja, das ist es. Also ich bin Dolmetscherin und Übersetzerin für Russisch.
0: Für Russisch. Das heißt, also Russisch ist deine Muttersprache, oder?
2: Genau, Russisch ist meine Muttersprache. Mhm. Aber oft rufen die Leute an, also sie haben im Internet eine Anzeige gesehen und dann sagen sie, okay, ich rufe mal an. Und sie wollen Griechisch, Tschechisch, Japanisch, aber ich mache nur Russisch. Und deswegen ist dieser Satz, welche Sprache brauchen Sie denn?
0: Und Russisch ist so eine schöne Sprache. Was heißt denn in deiner Muttersprache, ich wünsche euch einen ganz wunderschönen Nachmittag?
2: Я желаю вам прекрасного послеобеденного времени.
0: Ah, herrlich. Liebe Ludmilla, vielen Dank. Ganz liebe Grüße und schönen Tag zu dir.
2: Ebenfalls, dir auch. Danke.
0: Ciao. Tschüss.
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7: Das Antenne Bayern-Wetter in Dettelbach in Unterfranken 23 Grad, Buchloe in Schwaben 19, Straubing in Niederbayern 20 Grad. Immer noch kurze Schauer, hier und da ein kleines Gewitterchen, aber es bleibt jetzt auch öfter trocken. Heute Nacht örtlich Nebel, morgen dann 23 bis 29 Grad, aber es bleibt noch bewölkt und vor allem im Osten Bayerns gibt es immer wieder Schauer.
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7: Die Jugend von heute, die hat es einfach drauf. Eine bayerische Schülerin ist Siegerin im Bundeswettbewerb Jugend debattiert. Arno Siegemund aus der Nachrichtenredaktion.
8: Ja, sie heißt Theresa Schneider und sie kommt vom Karl-Theodor-von-Dahlberg-Gymnasium in Aschaffenburg. Und sie hat in der Jahrgangsstufe 8 bis 10 den Bundeswettbewerb gewonnen. Im Finale in Berlin überzeugte sie mit ihren Argumenten solidem Fachwissen zum Thema Influencerverbot für Kinder. Bayerns Kultusministerin Stolz lobte die Siegerin als klug und schlagfertig und gratulierte ihr zu diesem sensationellen Erfolg in Berlin.
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8: Viele Kommunen in Bayern leiden ja unter Leerstand bei den Geschäften. In Berching soll sich das jetzt ändern, Bahnreporterin Tanja Hoger in der Oberpfalz.
9: Auch hier gibt es Häuser, die seit Jahren leer stehen, die dringend eine Sanierung bräuchten. Also hat Berching das Projekt Neues Leben in alte Mauern gestartet. So hofft man unter anderem auf mehr Wohnungen, um mehr Leben in die Innenstadt zu bringen. Wer also sein Haus oder auch mehrere Häuser verkaufen will, der kann das bei der Stadt melden oder auch umgekehrt. Also wenn jemand was kaufen will.
8: Der Ölpreis ist heute deutlich gefallen. Erstmals seit Anfang März rutschte der Preis für ein Barrel der Nordseesorte Brent unter 80 Dollar. Das sind etwa 4% weniger als gestern. Auslöser ist ja die Einigung der USA und des Iran auf ein Rahmenabkommen im aktuellen Konflikt. 4 Tage vor dem zweiten Gruppenspiel der DFB-Elf bei der WM gegen die Elfenbeinküste ist die Stimmung im Quartier gut. Joshua Kimmich zeigte sich auch zufrieden mit der Partie gegen Curaçao.
10: Zum Glück haben wir das erste Spiel gewonnen, dementsprechend ist jetzt auch die Stimmung. Aber ich fand es auch schon davor eigentlich relativ homogen. Es ist jetzt nicht so, dass es jeden Tag Friede, Freude, Eierkuchen ist. Ich glaube, das muss auch gar nicht sein. Aber man hat schon das Gefühl, dass wir uns alle gut miteinander verstehen und jeder dazu da ist, um an dem großen Ziel zu arbeiten.
8: Joshua Kimmich im Teamquartier der deutschen Mannschaft. Ja, und das trendet gerade online und da bleiben wir bei der WM. Kanzler Merz hat US-Präsident Trump beim G7-Gipfel in Frankreich in Evian ein nachträgliches Geburtstagsgeschenk überreicht. Passend zur WM in den USA ein Fußballtrikot in den Farben der deutschen Nationalmannschaft. Spielername Trump, Spieler Nummer 47, denn Trump ist ja der 47. Präsident der USA.
7: 47.

0: ihr gut ankommt.
1: Unsere Verkehrsmelder auch.
2: Mein Name ist Sven, ich bin auf der A99 unterwegs Richtung München-Nord. Zwischen München-Ost und München-Nord ist die Baustelle noch.
1: Ist schon gesperrt?
2: Linke zwei Fahrstreifen gesperrt, es staut sich da drin in dem Bereich.
1: Danke dir. Dann auf der A9 von München nach Nürnberg. Die Baustelle zwischen Manche und Lending staute sich ebenfalls. Hier braucht ihr 25 Minuten momentan länger. Auf der A99 nochmal die Westumfahrung in Richtung Dreieck München-Allach, Neuherberg und Dreieck München-Allach. Momentan hier 9 Kilometer Stau, 25 Minuten braucht ihr länger. Und bei Aschheim-Ismaning auf der A99, der Ostumfahrung München Richtung Nürnberg, ebenfalls Stau durch einen Unfall. Die neuesten Blitzer bayernweit. Nur bei uns geblitzt wird in Eschau in der Bayernstraße, Bad Windsheim B470 und in Breitenbrunn an der Linde. Staus und Blitzer kostenlos melden 0800 994 9000.
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0: Und gleich mit einem Flashback aus den 90ern von dem fantastischen Falco. Millennium Hits mit Destiny's Child. Und jede Menge Hits von heute. Dieser hier zum Beispiel, hier ist Taylor Swift.

0: die neue von Bibi Rexha auf Antenne Bayern. New Religion, einen schönen Dienstagnachmittag wünscht euch Kati Kleff. Stellt euch mal vor, ihr seid noch klein und schickt dem Bundestrainer eine Videobotschaft aus der Heimat, so als netten Gruß und einfach auch als Motivation für die WM.
1: Hallo Herr Nagelsmann, wir sind die Lechfeld-Kriegerfußballschule. Wir wünschen Ihnen viel Erfolg, gebt alles und zeigt der Welt, was ihr könnt.
0: Die Lechfeldkicker von der Fußballschule. Und dann antwortet der Coach persönlich.
2: Hi Jungs, hi liebe Lechfeldkicker. Vielen Dank für die Grüße. Wir sind motiviert, jetzt noch mehr. Ihr auch bitte immer Gas geben, dranbleiben. Vielleicht habt ihr auch mal die Chance, irgendwann eine WM zu spielen. Ich drücke euch die Daumen. Liebe Grüße und bis bald.
0: Ja, da

0: Nagelsmann eine Botschaft zu schicken. Erzähl mal.
1: Also der Daniel Raffler, der ist unser Trainer und der hat früher bei Augsburg mit dem gespielt zusammen. Mhm. Und dann hat er vorgeschlagen, dass wir ihm eine Grüße schicken sollen und halt ihm viel Glück für die WM wünschen sollen. Und dann waren wir alle Feuer und Flamme, das zu machen.
0: Ja, das kann ich mir vorstellen. Und hättest du je damit gerechnet, dass darauf eine Antwort kommt?
1: Nee, eigentlich nicht. Das war so überraschend. Also, das war echt krass. Alle in der Kabine nach dem Turnier hat das uns gesagt, da sind wir alle ausgeflippt.
0: Und dann hat das euch vorgespielt? Erzähl mal, wie war denn das?
1: Boah, einfach nur emotional, ehrlich gesagt.
0: Das kann ich mir vorstellen. Klar, da rechnet man ja auch nicht mit, ne? Dass der Bundestrainer einem das so richtig toll offiziell beantwortet. Und was habt ihr Jungs dann gemacht? Habt ihr ein bisschen gefeiert?
1: Auf jeden Fall. Danach war die Stimmung noch besser. Wir haben davor ja noch das Turnier gewonnen.
0: Super.
1: Genau, da war die Stimmung echt mega.
0: Ja, das können wir alle gut nachvollziehen. Super, super süß.
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8: Das Antenne Bayern Wetter in Bayreuth sind 21 Grad, auch in Bad Reichenhall in Oberbayern und in Neuenburg vom Wald in der Oberpfalz 19 Grad. Kurze Gewitter, immer wieder Schauer, später lockert es aber immer mehr auf. Morgen dann wieder viele Wolken, im Osten noch letzte Schauer, aber es ist nochmal deutlich wärmer. Es geht rauf auf 23 bis knapp 29 Grad.
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8: In Alzenau könnte die Zukunft der Stromspeicher liegen. Wirtschaftsministerin Reiche schaut sich dort ein vielversprechendes Unternehmen an, von dem gerade alle sprechen, nämlich CM Blue Energy. Bayern-Reporterin Birgit Behringer in Unterfranken. Was machen die?
10: CM Blue Energy hat ein ziemlich großes Ziel. Sie wollen den Markt für Stromspeicher auf den Kopf stellen mit Akkus, die viel umweltfreundlicher sein sollen als Lithium-Ionen-Akkus. Die Akkus hier von CM Blue Energy bestehen aus Tanks mit organischen Flüssigkeiten. Sie sind nicht brennbar und alle Rohstoffe gibt es prinzipiell auch in Deutschland und es macht sie unabhängiger von Lieferketten. Und CM Blue Energy ist gerade erst zum Unicorn geworden, also zum Einhorn. Nach einer erfolgreichen Finanzierungsrunde soll CM Blue Energy über 1 Milliarde Euro wert sein.
8: Was bei uns in Bayern noch so los ist und natürlich auch im Rest der Welt, Arno Siegemund.
11: An der Grenze zu Tschechien hat die bayerische Polizei in einem Auto rund 850.000 Euro in bar sichergestellt. Das Geld lag unter anderem im Kofferraum. Der 33-jährige Fahrer konnte die Herkunft und den Verwendungszweck nicht plausibel erklären. Das Bargeld wurde dann sichergestellt. Gegen den Mann wird jetzt wegen des Verdachts der Geldwäsche ermittelt. 8 Monate nach der Messerattacke auf die SPD-Politikerin Iris Stalzer aus Herdecke in NRW hat die Staatsanwaltschaft dort Anklage erhoben. Beschuldigt ist die 17-jährige Tochter der Politikerin. Und zur Fußball-WM, und da hat Schiedsrichter Felix Zweier, der kommt jetzt dort beim zweiten Auftritt von Gastgeber USA zu seinem WM-Debüt. Der Berliner wurde jetzt vom Weltverband FIFA für die Partie der Amerikaner gegen Australien eingeteilt.
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12: Jawohl, und der A73, und zwar von Nürnberg nach Bamberg in Oberfranken zwischen Forchheim und Hirscheid. 3 Kilometer Stop and Go, 14 Minuten braucht ihr länger. Auf der A99 der Umfahrung München Richtung A96, A8 zwischen Kreuz Nord und Freudmanning. Hier ein defekter PKW, aufpassen bitte. Und auf der A99 der Ostumfahrung München in Richtung Nürnberg. Hier nach dem Kreuz München Nord bis zum Kreuz München Ost. Stau, ein Unfall an der Baustelle, 5 Kilometer. Ihr braucht hier momentan 26 Minuten länger. die neuesten Blitzer bayernweit. Nur bei uns auf der B470 bei Bad Windsheim, 100 Bereich, Krumbach, Schwaben, Burgauer Straße, Breitenbrunn, hier an der Linde. Staus und Blitzer kostenlos melden. 0800 994 9000.
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stolperst, dann rück dein Krönchen wieder zurecht, steh auf und weiter geht's. Pink und Try auf Antenne Bayern. Schönen Feierabend wünscht euch Kati Kleff und ich sage willkommen zu einer echten Premiere, denn im September gibt's den deutschlandweit ersten

0: wie Philipp Herrmann. Der ist nämlich Organisator und seines Zeichens Ornithologe. Also Philipp, wenn ich mit dir durch den Wald spaziere und wir hören überall, wie es zwitschert und singt, dann kannst du sagen, ganz klar, das ist ein Waldkauz, das da hinten ist ein Pirol und das ist eine Amsel.
1: Ja, so ist es, genau. Also ich kann hier die heimischen Vogelarten und darüber hinaus, also bestimmt über 200 Vogelarten am Gesang erkennen und einen kleinen Teil davon auch nachmachen.
0: Ist schon klar, dass wir das jetzt hören wollen, oder? Darf ich mir meinen Lieblingsvogel wünschen?
1: Ja.
0: Dann würde ich gerne die Waldeule hören, bitte.
1: Die Waldeule, das ist, da muss ich jetzt hier mit der Handpfeife arbeiten, dass wenn man die Hände so zusammen macht und einen Hohlraum dazwischen. Mhm. Macht ein kurzes.
0: Ach, ich kleine Gänsehaut. Richtig, richtig schön. Wenn man das lernen will, wie kann man das lernen? Gibt es da Kurse?
1: Nee, Kurse gibt es noch nicht wirklich, aber man kann sich da ja verschiedenste Sachen auch anschauen im Internet oder ja Videos angucken oder so Beschreibungen. Und also da würde ich empfehlen, mal diese Handpfeife zu lernen. Das ist eigentlich eine relativ einfache Möglichkeit. Die einen pfeifen mit den Fingern, da kann man vor allen Dingen laute Töne machen und das andere ist eben mit den Händen so eine Pfeife machen. Und ja, da kann man so einsteigen und kann natürlich auch dann verschiedene Vogelarten lernen sozusagen. Also ich empfehle die Eulen und die Tauben. Die kann man, mit denen kann man gut beginnen.
0: Also üben, üben, üben und dann bewerben. Bis September, bis zum Stadtspektakel in Landshut. Ist ja noch ein bisschen Zeit.
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6: 18 Uhr, das Antenne Bayern-Wetter in Schonungen in Unterfranken 21 Grad. Deggendorf meldet 19, Günzburg in Schwaben 20 Grad. Die Wolken lockern jetzt immer mehr auf, allerdings bildet sich dann später hier und da Nebel. Morgen wieder Wolken, aber auch sonnige Abschnitte. Im Osten Bayerns immer wieder Schauer und Gewitter 23 bis 29 Grad.
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6: Der Freistaat lässt 5 Satelliten in den Weltraum schießen und den Job übernimmt der reichste Mensch der Welt, Billionär Elon Musk. Ja, Arno Siegemund aus der Nachrichten. Ich bin mal kurz, also wow, Elon Musk. Ja. Arno Siegemund.
8: Danke, liebe Kathi. Seine Firma SpaceX soll Anfang des nächsten Monats die Satelliten mit einer Rakete ins All bringen und die sollen dann alle 3 Tage hochauflösende Bilder von Teilen des Freistaates liefern, sagt Finanzminister Füracker.
9: Die Satellitenbilder braucht man zum Beispiel beim Katastrophenschutz, bei Hochwasser, aber auch im Umweltbereich. Man kann sie in der Land- und Forstwirtschaft ganz gut verwenden und zur Erstellung hochaktueller Karten ebenso.
8: Bayerns Finanzminister Füracker.
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8: In Augsburg ist der Abriss des Kongressparkhauses nach dem Start am Wochenende per Gericht jetzt vorerst gestoppt worden. Jetzt schaltet sich die Stadt ein. Bahnreporter Markus Pöppal in Schwaben.
10: Aus dem Augsburger Rathaus heißt es, dass die Sicherheit rund um das teilweise abgebrochene Gebäude jetzt oberste Priorität hat. Bleibt der Abrissstopp länger bestehen, will die Stadt die Statik des verbliebenen Teils prüfen und bei Gefahr für Passanten eingreifen. Das Kongressparkhaus gehört einer privaten Eigentümergesellschaft, in der es seit Jahren Streit um die künftige Nutzung des Areals. Ja, es gibt.
8: Verteidigungsminister Pistorius will die Bundeswehr deutlich besser gegen Drohnen rüsten. Bei einem Truppenbesuch in Friesland kündigte er einen Aktionsplan an, für den bis Ende des Jahrzehnts 16 Milliarden Euro eingeplant sind. Beschafft werden sollen Aufklärungsdrohnen, bewaffnete Systeme und Technik zur Abwehr. Das Europaparlament hat einem Verbot von KI-Anwendungen zugestimmt, mit denen sexualisierte sogenannte Deepfakes erstellt werden können. Das gilt dann für Tools, die realistische Nacktaufnahmen oder sexuelle Handlungen künstlich erzeugen können. Neben Nutzern geraten damit auch die Anbieter solcher Werkzeuge, also die Plattformen, in den Fokus. Das Verbot tritt am 2. Dezember in Kraft. Und das trendet gerade online. Adidas hat bei den DFB-Fan-Trikots ein überraschendes Problem mit dem Buchstaben V. Online lassen sich Originaltrikots mit den Namen Havertz, Pavlovic und Undav aktuell nicht bestellen, weil der Buchstabe für die Beflockung ausgegangen ist, heißt es bei Adidas. Grund sind Engpässe durch die hohe Nachfrage nach genau diesen Spielernamen. Man arbeite gerade an einer Lösung, so ein Adidas-Sprecher.
6: Das ist ja sehr witzig. Ja. Das V ist aus. Vogel-V, Christian Franz. Das Antennebahn-Verkehrszentrum. Wir haben noch jede Menge Vs für euch.
11: Aber wie schreibt man doch mit F?
6: Ah, witzig.
11: Auf der A8 Stuttgart-München zwischen Burger und Zusmarshausen. Vorsicht, hier ist die Standspur blockiert. Wichtige Meldung von unseren Verkehrsmeldern.
12: Mein Name ist Viktor. Auf der A96 Richtung Memmingen In Buchloe hat gerade ein Anhänger Holzladen verloren, liegt mitten auf der rechten Spur.
13: Danke, also Vorsicht bei Memmingen auf der A96. A93, Regensburg-Holledau kommt gerade, Regensburg-Süd-Pendling, Sperre, ein defekter LKW. Und auf der A99, der Umfahrung München, der Ostumfahrung in Richtung Salzburg, hier kurz nach dem Kreuz München-Nord, über Aschheim-Ismaning bis fast zum Kreuz München-Ost, Stau, Unfall an der Baustelle, eine Spur ist gesperrt, 14 Minuten. Braucht ihr länger. Die neuesten Blitzer bayernweit, nur bei uns.
14: Hallo, hier ist die Gabi auf der B85 auf Höhe von Sulzbach-Rosenberg in der 80er-Zone wird geblitzt.
13: Danke, Gabi. Staus und Blitzer kostenlos melden 0800 994 9000.
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16: Und mit den 90ern. Flashback mit Guns N' Roses. Außerdem dieser Millennium Hit von Avril Lavigne. Und natürlich die Hits von heute. Die gibt's jetzt von Miles Smith. Hier ist Stay.

The Gunners knocking on heaven's door. Auf Antenne Bayern, ein weiterer Tag, an dem wir in die USA schauen. Vor den Toren New Yorks startet der nächste Top-Favorit ins Turnier bei der WM. 21 Uhr, Frankreich gegen Senegal. Und nachdem Spanien gestern gegen die Kapverdischen Inseln mal ordentlich in Straucheln gekommen ist, sind hier

0: Nathaniel, genannt Nene Brown aus Kümmersbruck in der Oberpfalz, wird nämlich 23. Happy Birthday, sagen wir. Und sonst haben Musiala und Co. auch andere Freizeitpläne im Mannschaftsquartier. So verrät uns Kapitän Joshua Kimmich.
1: Schamal ist, glaube ich, im UNO-Team. Ja, die spielen viel UNO. Es gibt ein paar, die Karten spielen. Dann wurde jetzt viel NBA-Finals geguckt. Am Pool ist ein bisschen was los. Also die Freizeit, die kriegt schon jeder rum.
0: Die Quoten sind auf jeden Fall sensationell. Das Spiel unserer Mannschaft gegen Curaçao haben über 23 Millionen Menschen bei den Öffentlich-Rechtlichen angeschaut. Also wir sind bereit fürs nächste Sommermärchen. Und für den Feierabend jetzt. 20 nach 6, hier ist Lauf.

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7: Das Antenne Bayern-Wetter in Karmen in Oberpfalz 19 Grad, Neudrossenfeld in Oberfranken ebenfalls 19 Grad.

0: gefilden Bayerns. Es wird schon wärmer, 23 bis 29, Donnerstag dann 30 Grad.
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0: Die Fußball-WM läuft und die Münchner Löwen starten in die Saisonvorbereitung für die Bayernliga. Bayern-Reporter Leon Stojanovic in Oberbayern, noch ohne einige Profis, dafür aber mit einem großen Namen, den man jetzt nicht unbedingt aus dem Fußball kennt.
2: Ja, Matthew Collins, der 21-jährige Sohn von Rocklegende Phil Collins, war für ein Probetraining hier. Ob der aber wirklich kommt, ja, das ist noch nicht ganz raus. Aktuell sieht es danach aus, dass das ganze Team größtenteils aus U21-Youngsters bestehen wird. Viele der 60er-Profis, die haben nämlich gar keinen Vertrag für die Bayernliga. Und es kracht noch an der ganz anderen Ecke. Es gibt Gerüchte, dass der Verein in die Insolvenz abrutschen will, um den umstrittenen Investor Hasan Ismail loszuwerden. Der soll sich aber auch schon mit seinem Anwalt in München beraten.
0: Es bleibt spannend bei den 60ern. Wie so oft. Jetzt mehr aus Bayern und der Welt mit Arno Siegemund.
3: Eine wegen Betrugs und Erpressung angeklagte Prostituierte hat vor dem Landgericht Würzburg gestanden, einen Priester und zwei weitere Männer um 350.000 Euro gebracht zu haben. Für das Verfahren sind 3 Tage angesetzt. Der DAX hat die Marke von 25.000 Punkten nur kurz überschritten und schloss dann nahezu unverändert bei 24.910 Punkten. Für gute Stimmung sorgt weiter das Rahmenabkommen zwischen den USA und dem Iran, auch wenn viele Einzelheiten noch unklar sind. Und Veggie-Burger dürfen auch künftig Veggie-Burger heißen, das hat das Europaparlament entschieden. Andere Bezeichnungen könnten für vegetarische Produkte in der EU aber bald wegfallen. Begriffe wie Speck, Hühnchen oder Rippchen soll es nur noch für Fleischprodukte geben.
0: 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Wir wollen, dass ihr gut ankommt mit Christian Franz.
4: Und der A99, der Osthofahrung München in Richtung Salzburg zwischen Kreuz München Nord und Kirchheim momentan 4 Kilometer Stau. Hier eine Baustelle, eine Spur ist gesperrt. Die neuesten Blitzer bayernweit nur bei uns. Ein Blitzer Neustadt an der Donau auf der B299 in Schirling am Löwendenkmal und noch ein Blitzer.
5: Hallo, hier ist der Frank.
4: Hi Frank.
5: Und zwar ist ein Blitzer bei Wildflecken bei der Kaserne auf der langgezogenen Geraden. Dort ist Tempo 100.
4: Dankeschön. Staus und Blitzer kostenlos melden. 0800 994 9000.

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0: vor sieben. Schönen Feierabend mit Antenne Bayern wünscht euch Kati Kleff. Ein Mann aus dem Freistaat ist auf einer ganz besonderen Mission. Einen Weltstar fit machen für seine anstrengende Europatour. Klaus Eder aus Donaustauf in der Oberpfalz war in den vergangenen Tagen der Leibphysiotherapeut von keinem geringeren als Lenny Kravitz. Klaus, ist ja unglaublich. Ich meine, du kennst ja viele Stars. Viele vertrauen dir ihren Körper an. Wie bist du denn an den Job gekommen?
1: Na ja Gott, das ist eine lange Tradition. Ich meine, ich war 40 Jahre im Hochleistungssport tätig und Lenny ist ja sehr gut mit der Barbara Becker vernetzt. Mhm. Und ich habe da ihren Ex-Mann ja jahrelang betreut. Ich habe YouTube betreut, also Bono. Derzeit hat man sich daran erinnert und dann hat die Barbara zum Lenny gesagt, also sie kennt den Klaus Eder und sie fragt mich, ob ich da hinfahren kann und Lenny zu behandeln. Und so ist es entstanden, das Ganze.
0: Das ist ja spektakulär. Wobei, wenn du sagst, du hast ja Bono schon behandelt, dann ist das ja fast, wenn Lenny Kravitz anruft, dann ist, ich will nicht sagen, ein alter Hut, aber zumindest hast du dich ein bisschen dran gewöhnt an die Superstars.
1: Ohne jetzt dick auftragen zu wollen, aber ich habe ja viele andere Prominente auch behandelt und infolgedessen wächst man mit seiner Aufgabe, wie die Liebe.
0: Sehr schön. Diesmal hat der Job, das durften wir auf deinem Instagram-Account mitverfolgen, also nichts Geheimes, sonst würden wir das hier natürlich nicht teilen. Der Job hat dich auf die Bahamas geführt, das heißt, du bist richtig eingeflogen worden. Erzähl mal.
1: Ja, wie gesagt, ich habe an einem Samstag kurz vom 1. Mai noch mit der Barbara Becker telefoniert. Sie hat mich also gebeten, da hinzufliegen. Mhm. Und ehe ich mich da lange überlegen konnte, weil ich am Dienstag schon im Flugzeug gesessen bin, über Miami, dann die Bahamas eingereist, war dann eine Woche bei Lenny und bin danach wieder nach Hause geflogen. Und letzte Woche war ich nochmal 4 Tage bei ihm in Paris, um ihn auf die Europatournee vorzubereiten.
0: Ja, wir fragen natürlich überhaupt nicht nach Verletzung. Ist ja klar, fällt ja alles unter Schweigepflicht. Ist ja sowas von logisch, aber er ist auf jeden Fall ein ganz netter Typ, oder?
1: Ja, absolut, absolut ein netter Typ. Sehr zuverlässig, sehr diszipliniert natürlich. Und was mich gefreut hat, vor allem, wie wir dann bei ihm in Bahamas waren, das ist immer so ganz normale Fischerkneipe, und da hat er mit allen Leuten geredet und jeder duzte ihn, bei jedem hat er ein offenes Ohr gehabt. Also das war unheimlich volksnah und das hat mich noch mehr sympathischer gemacht, als er ohnehin schon war.
0: Der freut sich bestimmt auch, wenn man ihn einfach mal behandelt wie einen ganz normalen Menschen. Dankeschön, Klaus Eder.

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9: Antenne Bayern Wetter in Müllerstadt in Unterfranken. 21 Grad sind in Schwaben, 20 auch in Osterhofen in Niederbayern. Heute Nacht 15 bis 11. Morgen dann Wolken, aber immer wieder sonnige Abschnitte. Nur im Osten Bayerns gibt es hier und da noch einen kleinen Schauer. 23 Grad im Bayerwald, 29 am Bodensee.
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9: Das ist super interessant für alle Vereine oder auch Feuerwehren bei uns im Freistaat. Denn die Freien Wähler wollen, dass Vereinsfeste in Zukunft steuerfrei sind. Arno Siegemund aus der Nachrichtenredaktion.
10: Ja, aktuell ist es ja so, wenn bei einem Vereinsfest zum Beispiel aus dem Kuchenverkauf ein kleiner Gewinn übrig bleibt, muss der eben oft versteuert werden. Wirtschaftsminister Aiwanger und Digitalminister Mehring von den Freien Wählern, die wollen das ändern. Der Staat müsse froh sein, wenn es überhaupt Leute gibt, die ehrenamtlich arbeiten, sagen beide. Und viele Vereine sind genervt von der Bürokratie. Es gibt aber auch kritische Stimmen zu dem Thema, denn große Festivals könnten dann theoretisch auch als Vereinsfeste getarnt werden, um dann eben die Steuern zu umgehen.
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10: Knapp zwei Wochen vor dem Bürgerentscheid über den Ausbau des Frankenschnellwegs in Nürnberg wird es langsam spannend. Die Ausbaugegner sind jeden Tag mit einem Infostand in der Stadt, aber auch die Befürworter werben um Stimmen. Bayern-Reporterin Birgit Behringer in Mittelfranken.
11: Für die einen ist der Ausbau eine milliardenteure Geldverschwendung. Die Pläne stammen aus einer Zeit, in der Städte für Autos gebaut wurden, sagen sie. Manche wünschen sich sogar den früheren Kanal zurück. Stadt- und Wirtschaftsverbände halten aber am Ausbau fest. Das Problem am Frankenschnellweg: Es gibt mehrere Ampelkreuzungen und hinter denen staut sich regelmäßig der Verkehr.
10: Bundeskanzler Merz zieht eine positive Zwischenbilanz des G7-Gipfels in Evian in Frankreich, auch mit Blick auf Russland, die Ukraine und den Iran.
12: Das muss jetzt sehr schnell der Einstieg in die zweite Verhandlungsphase gelingen. Insbesondere die Straße von Hormuz muss schnell und uneingeschränkt geöffnet werden. Und Iran muss sein nukleares Programm nachprüfbar beenden. Der vereinbarte Frieden muss einfach halten.
10: Bundeskanzler Merz. Der DAX hat die Marke von 25.000 Punkten heute nur kurz überschritten und schloss dann nahezu unverändert bei 24.910 Zählern. Im Fokus der Anleger steht nun der Zinsentscheid der US-Notenbank Fed, der für morgen erwartet wird. Und das trendet gerade online. FIFA-Präsident Infantino steht wegen seiner vielen Reisen bei der WM in der Kritik. Greenpeace bemängelt, dass Infantino offenbar täglich zwei Spiele besucht und dafür klimaschädliche Privatjets nutzen soll. Das vermittle nicht gerade den Eindruck, dass die FIFA die Ursachen des Klimawandels oder ihre Verantwortung ernst nehme, so ein Greenpeace-Sprecher.
9: Ganz untypisch für die FIFA. Das Antenne Bayern Verkehrszentrum, wir wollen, dass ihr gut ankommt mit Christian. Ja.
13: Sehr gut. A99, Autobahnring München, Ostrichtung Nürnberg ist es. Zwischen Kirchheim und Kreuz München Nord. 5 Kilometer Stau, ihr braucht 18 Minuten länger. Die neuesten Blitzer bayernweit. Ne, bei uns in Simbach auf der B12 im 60-Bereich, B13 bei Ansbach im 70-Bereich und noch einer.
14: Hallo, hier ist der Frank.
13: Hi Frank.
14: Bei Wildflecken bei der Kaserne auf der langgezogenen Geraden. Dort ist Tempo 100.
13: Danke dir, Frank. Staus und Blitzer kostenlos melden 0800 994 9000.
15: Dank an Frank.
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15: Gleich bei mir ein Flashback aus den 90ern. Und dieser Millennium-Hit. Leona Lewis. Jetzt von heute, die gibt's jetzt. Die kommt von Ray Dalton. Hier ist Blood Running. Schönen Abend euch.

0: euer Feierabend mit Antenne Bayern. Leona Lewis, übrigens dieser Song im Original von der Band Snow Patrol. Und ich finde, beide Versionen sind auf ihre Art ganz besonders schön. Einen schönen Dienstagabend wünscht euch Kati Kleff. 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
8: Das Antenne Bayern-Wetter, es geht bewölkt in diesen Dienstagabend. Heute Nacht Nebel, morgen wird es auf jeden Fall deutlich wärmer, nämlich 23 bis 29 Grad, aber es ziehen nach wie vor Wolken durch. Es gibt zwar auch mal wieder sonnige Abschnitte, aber besonders im Osten Bayerns auch hier und da immer wieder ein Regenschauer oder auch ein Gewitterchen.
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8: Viele Kinder und Jugendliche in Kelheim sind schon mega aufgeregt. Statt Mathe und Deutsch in der Schule heißt es nämlich morgen Vormittag ab in die Sportsachen. Alle machen mit, ganz egal ob mit oder ohne Handicap. Bayern-Reporterin Tanja Hoger in Niederbayern, denn der große inklusive Triathlon steht an.
10: Ja, los geht's mit dem Schwimmen rund 200 Meter. Dann fahren die Schüler etwa 4 Kilometer mit dem Fahrrad. Und dann gibt's noch den Kilometer-Run. Es geht nicht darum, wer als erster ins Ziel kommt. Es geht einfach darum, dass die jungen Triathleten gemeinsam Sport machen. Und ob da einer ein bisschen langsamer ist oder ob ein Kind mit dem Rollstuhl fährt, völlig egal. Rund 250 Kinder und Jugendliche machen beim inklusiven Triathlon mit. Und dafür wird morgen so ab etwa 8 Uhr auch der Rennweg beim Stadion für ein paar Stunden gesperrt sein.
8: Ach, das klingt doch nach einem schönen Sportfest. Jetzt mehr aus Bayern und der Welt. Arno Siegemund.
11: BMW rechnet für dieses Jahr mit deutlich weniger Gewinnen als bislang erwartet. Der Autobauer geht nun auch davon aus, dass weniger Wagen ausgeliefert werden als im Vorjahr. Als Gründe nennt BMW den schrumpfenden Markt in China und die Folgen des Kriegs im Nahen Osten. Mit einem Charterflug sind in der vergangenen Nacht 30 afghanische Straftäter vom Flughafen Halle-Leipzig in ihre Heimat abgeschoben worden. Sie kommen aus Haftanstalten in Baden-Württemberg, Nordrhein-Westfalen, Schleswig-Holstein, Niedersachsen und aus Bayern. Und mehr Sicherheit, mehr Sauberkeit und schnellere Reparaturen. Die Deutsche Bahn schickt bundesweit 44 mobile Handwerkerteams an ihre Bahnhöfe. Rund 200 zusätzliche Beschäftigte sollen Schäden künftig direkt vor Ort beheben.
8: Kurz nach 7:30, das Antenne Bayern Verkehrszentrum. Wir wollen, dass ihr gut ankommt mit Christian Franz.
12: Jawohl, und der A3 Würzburg-Nürnberg zwischen Nürnberg-Nord und der B14. Hier Vorsicht bitte, ein defekter LKW. Die rechte Spur ist gesperrt. Die neuesten Blitzer bayernweit. Nur bei uns B2 bei Donauwörth, 100-Bereich, B12 bei Simbach und A96 bei Schwifting in Richtung Landsberg. Staus und Blitzer kostenlos melden. 0800 994 9000.
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0: Linkin Park und Castle of Glass auf Antenne Bayern. 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
0: Also ein echter Künstler, das wird sicher toll.
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2: Das Antenne Bayern. Wetter bis in die Nacht ziehen noch einzelne Schauer und Gewitter durch. Danach lockert es wieder auf. Es ist dann später ganz leicht bewölkt. 15 bis 11 Grad im Minimum. Morgen wechseln Wolken und ein bisschen Sonne durch. Letzte schwache Schauer gibt es nur im Osten. Bis zu 23 Grad im Bayerischen Wald und bis zu 29 Grad sind dann schon wieder am Bodensee drin.
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3: Mit Arno Siegemund um 20 Uhr. Grüß Gott. Minderheiten sollen im Freistaat in Zukunft besser geschützt werden. Das Kabinett hat heute dazu eine Agenda für Vielfalt und gegen Ausgrenzung beschlossen. Bahnreporter Stefan Mack in Oberbayern. Um was geht's da genau?
4: Jeder Mensch soll frei von Angst und Gewalt leben können, sagt Sozialministerin Scharf hier in München. Unabhängig von der sexuellen Orientierung, vom Alter oder einer Behinderung. Ein Schwerpunkt ist der Aktionsplan Queer. Der soll mehr Sicherheit und Teilhabe für die queere Community schaffen. Dafür setzt die Staatsregierung unter anderem auf Beratungsangebote in allen Regierungsbezirken.
3: Die G7-Staaten wollen den Druck auf Russland erhöhen und sehen neue Chancen für ein Ende des Ukraine-Kriegs. Kanzler Merz sprach beim Gipfel am Genfer See von einem Tag der Hoffnung. US-Präsident Trump zeigte sich kooperativ und forderte Russland auf, sich auf einen Deal einzulassen. Außerdem zeigten sich die Teilnehmer erleichtert über das Abkommen zwischen den USA und dem Iran.
5: Sowohl für die Ukraine als auch für die Golfregion war das also heute ein Tag der Hoffnung hier in Evian. Es war auch ein Tag, in dem wir als G7 gezeigt haben, wir sind in den großen Fragen handlungsfähig, wir sind uns einig und vielleicht darf ich diese Schlussbemerkung machen. Die Behauptung, dass dieses Format nicht mehr zeitgemäß sei, teile ich ausdrücklich nicht.
3: Kanzler Merz. Der Ölpreis ist heute deutlich gefallen. Erstmals seit Anfang März rutschte der Preis für ein Barrel der Nordseesorte Brent unter 80 Dollar. In Norwegen haben sich deutlich mehr Menschen als Organspender registrieren lassen, seit Kronprinzessin Mette Marit auf der Warteliste für eine Lungentransplantation steht. Seit der Bekanntgabe am 5. Juni kamen rund 12.000 neue Registrierungen dazu. Nach Angaben der Stiftung Organspende etwa 180 Mal so viele wie im Monat davor. Und das trendet gerade online. Adidas hat bei den DFB-Fan-Trikots ein überraschendes Problem mit dem Buchstaben V. Online lassen sich die Originaltrikots mit dem Namen Havertz, Pavlovic oder Undav aktuell nicht bestellen, weil der Buchstabe für die Beflockung ausgegangen ist. Grund sind laut Adidas Engpässe durch die hohe Nachfrage nach genau diesen Spielernamen. Man arbeite aber an einer Lösung, zu ein Adidas-Sprecher.
2: Passiert, das kann vorkommen. Das Antenne Bayern Verkehrszentrum. Wir wollen, dass ihr gut ankommt. Wir starten für euch auf der A8 Salzburg Richtung München. Zwischen der Raststätte Holzkirchen Nord und Hofoldinger Forst. Unfall mit mehreren Autos. Auf der A99 Westumfahrung München Richtung Nürnberg. Zwischen München Freiherr Mitte und Germering Nord. Achtung, ein Stein auf der rechten und mittleren Spur. Und die neuesten Blitzer bayernweit nur bei uns in Dinkelsbühl, Augsburger Straße. B299 bei Trostberg und B85 Sulzbach-Rosenberg im 80er Bereich. Habt ihr noch was gesehen? Staus oder Blitzer immer kostenlos melden. 0800 994 9000.
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2: Und gleich mit dem Millennium-Hit von denen hier. Kings of Leon. Und Sex is on Fire. Dazu ein Flashback von The Cure. Die Hymne an den schönsten Wochentag, den Freitag. Und hier ist Felix Jern mit seiner aktuellen.

schönen Dienstag Feierabend mit Bayerns bester Musik und natürlich auch heute Abend wieder mit Fußball. Die WM läuft. Aktuell haben schon gespielt heute Saudi-Arabien, Uruguay 1:1 ist es ausgegangen. Iran, Neuseeland 2:2. Zweimal ein Unentschieden. Nachdem was Spanien sich da auch gestern geleistet hat, gegen Kap Verde mit einem 0:0 nach Hause zu gehen. Schauen wir mal, wie sich Frankreich schlägt. Ab 21 Uhr gegen den Senegal. Ihr hört natürlich jedes Tor hier auf Antenne Bayern. Und dazu gibt's gleich Queen, I Want to Break Free. Flashback in die 80er. Aktueller Sound von Cyril Stumbling In. Und das hier ist ein Millennium Rocket von den Kings of Leon.

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5: Es ist 20.31 Uhr, das Antenne Bayern Verkehrszentrum für euch mit dem neuesten Update. Wir wollen, dass ihr gut ankommt. Auf der A8 Salzburg Richtung München zwischen der Raststätte Holzkirchen Nord und Hofholdinger Forst gab es einen Unfall mit mehreren Autos und Pannenauto auf der rechten Spur der A9 Nürnberg Richtung Berlin zwischen Nürnberg-Fischbach und dem Kreuz Nürnberg und eine ungesicherte Unfallstelle ploppt noch auf. Die A71 Suhl Richtung Schweinfurt an der Baratalbrücke. Habt ihr noch was gesehen? Staus und Blitzer, meldet's gerne kostenlos 0800 994 9000.
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natürlich Snake, Beautiful Sunshine zusammen. Cool, dass sie den nochmal wiedergeholt haben. Paradise auf Antenne Bayern. Gleich gibt's noch Ella Henderson und Glockenbach mit Lifeline, One Republic mit einem Millennium-Hit Stop and Stare. Die ganz neue von Max Giesinger und dem Eumerer. Die haben sich auch zusammen ins Studio gestellt. Großstadt heißt die Nummer und die hört ihr direkt nach diesem 90s-Flashback von Britney.

0: Servus Bayern, das ist der Eumerer. Ihr hört's mir jetzt mit einem neuen Song mit meiner besseren Hälfte, mit Max Giesinger. Neu und ab sofort auf Antenne Bayern. Großstadt Horst der Song und kehrt jetzt zu Bayerns bester Musik auf Antenne Bayern. Let's go.
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0: Ich glaube, er hat den Sommer erfunden. Enrique Iglesias auf Antenne Bayern mit Supermeller Radio. Gleich die News und vorher das Antenne Bayern Wetter für euch. Die Schauer ziehen jetzt in der Nacht ab. Es kühlt ein bisschen runter auf 15 bis 11 Grad. Eine leichte Wolkendecke haben wir auch. Morgen wechseln sich Sonne und Wolken ein bisschen ab. Letzte schwache Schauer vor allem im Osten. Temperaturen steigen dann auf 23 Grad im Bayerischen Wald und bis zu 29 Grad am Bodensee.
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2: Mit Helen Martin, grüß Gott. In Augsburg ist der Abriss des Kongressparkhauses nach dem Start am Wochenende per Gericht vorerst gestoppt worden. Jetzt schaltet sich die Stadt ein. Bayern-Reporter Markus Pöpperl in Schwaben.
3: Aus dem Augsburger Rathaus heißt es, dass die Sicherheit rund um das teilweise abgebrochene Gebäude jetzt oberste Priorität hat. Bleibt der Abrissstopp länger bestehen, will die Stadt die Statik des verbliebenen Teils prüfen und bei Gefahr für Passanten eingreifen. Das Kongressparkhaus gehört einer privaten Eigentümergesellschaft, in der es seit Jahren Streit um die künftige Nutzung des Areals gibt.
2: Das EU-Parlament will KI-Anwendungen verbieten, mit denen sich gefälschte Nacktbilder erstellen lassen. Die Abgeordneten haben dafür gestimmt, das europäische KI-Gesetz entsprechend zu ändern. Die neue Regel soll ab Dezember gelten. Bis dahin müssen Anbieter solcher KI-Systeme Sicherheitsvorkehrungen einbauen. Der Rat der Mitgliedstaaten muss noch zustimmen, das gilt aber als Formsache. Beim G7-Gipfel im französischen Evian haben sich die Staats- und Regierungschefs darauf geeinigt, die Ukraine wieder stärker unterstützen zu wollen. Bundeskanzler Merz sagte am Abend, alle seien sich einig gewesen, dass Russland diesen Krieg militärisch nicht gewinnen kann. Das war auch Thema im Gespräch mit US-Präsident Trump. Außerdem sollen neue Sanktionen gegen den russischen Öl- und Gassektor kommen. Das bayerische Kabinett stärkt queeren Menschen den Rücken. Gut 3 Jahre nach der ersten Ankündigung gab es pünktlich zum Pride Month im Juni grünes Licht für einen Aktionsplan. Der soll die Rechte für die queere Community stärken. Sozialministerin Schaar verwies darauf, dass queere Menschen immer öfter Opfer von Hasskriminalität werden. Bundesweit gab es letztes Jahr rund 2400 Fälle, fast 13% mehr als 2024. Kritik kommt unter anderem von den Grünen. Statt echter Maßnahmen würden nur bestehende Förderungen umdeklariert. Der Ausrüster der deutschen Fußballnationalmannschaft, Adidas, hat ein Problem beim Bedrucken der DFB-Trikots. Der Buchstabe V ist ausgegangen. Fans können deshalb gerade keine Originalshirts mit den Namen Havertz, Pavlovic und Undav bestellen. Adidas hat angekündigt, dass die Trikots bald wieder bestellbar sein sollen. Ein Exemplar kostet, je nach Qualität, zwischen 100 und 150 Euro. Das trendet gerade online. Der TSV 1860 München ist nach den turbulenten vergangenen Wochen wieder ins Training gestartet. Und davon kursieren einige Videos im Netz. Trotz der schwierigen Phase war die Stimmung beim Trainingsstart sichtbar positiv. Besonders erfreulich, rund 350 Löwenfans bildeten ein Spalier und feuerten die Spieler an, als die auf den Trainingsplatz gingen.
0: Und jetzt das Antenne Bayern Verkehrszentrum 21.02 Uhr. Wir wollen, dass ihr gut ankommt. Auf der A9 Nürnberg Richtung Berlin zwischen Nürnberg-Fischbach und dem Kreuz Nürnberg Pannen-LKW. Die rechte Spur ist gesperrt. Auf der A71 Suhl Richtung Schweinfurt, auf der Baratalbrücke eine ungesicherte Unfallstelle und Spanngurte liegen auf der rechten Spur der A81 Heilbronn Richtung Würzburg zwischen Mockmühl und Osterburken. Die neuesten Blitzer bayernweit nur bei uns auf der A96 bei Schwiftingen, B13 bei Ansbach im 70er-Bereich und auf der B16 bei Neustadt an der Donau steht einer. Habt ihr noch was gesehen? Staus und Blitzer? Meldet's gerne kostenlos 0800 994 9000.
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0: Und gleich mit dem Millennium-Hit. Der kommt direkt von Smash Mouth.

0: Der Millennium-Hit von Mark, Want to Make Her Happy auf Antenne Bayern. Schönen Feierabend am Dienstag. Die Fußball-WM läuft. Schnelles Update. Frankreich-Senegal 12 Minuten gespielt. Steht noch 0:0. Wenn sich was tut, hört ihr es natürlich auf Antenne Bayern. Und die Münchner Löwen, die starten auch in die Saisonvorbereitung für die Bayernliga. Bayern-Reporter Leon Stojanovic in Oberbayern. Noch ohne einige Profis, dafür aber mit großen Namen. Ein großer Name schwingt da mit, den man jetzt nicht unbedingt aus dem Fußball kennt, ne?
1: Ja, Matthew Collins, der 21-jährige Sohn von Rocklegende Phil Collins, war für ein Probetraining hier. Ob der aber wirklich kommt, ja, das ist noch nicht ganz raus. Aktuell sieht es danach aus, dass das ganze Team größtenteils aus U21-Youngsters bestehen wird. Viele der 60er-Profis, die haben nämlich gar keinen Vertrag für die Bayernliga. Und es kracht noch an der ganz anderen Ecke. Es gibt Gerüchte, dass der Verein in die Insolvenz abrutschen will, um den umstrittenen Investor Hassan Ismail loszuwerden. Der soll sich aber auch schon mit seinem Anwalt in München beraten.
0: Also es bleibt spannend bei den 60ern, wie so oft halt, ne?
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auf Antenne Bayern mit Kings and Queens. Gleich weiter mit der aktuellen von Taylor Swift, Opalite und vorher der Blick ins Antenne Bayern Verkehrszentrum. Wir wollen, dass ihr gut ankommt. Auf der A9 Nürnberg Richtung Berlin zwischen Nürnberg-Fischbach und dem Kreuz Nürnberg in Pannen-LKW ist die rechte Spur gesperrt. A71 Suhl Richtung Schweinfurt. Auf der Baratalbrücke eine ungesicherte Unfallstelle. Und auf der A81 Heilbronn Richtung Würzburg zwischen Möckmühl und Osterburken-Spanngurte auf der rechten Spur. Die neuesten Blitzer bayernweit nur bei uns. B22 bei Eckersdorf, B299 Neustadt an der Donau und in Hohenwart auf der Birkenstraße steht einer. Habt ihr noch was gesehen? Staus und Blitzer? Immer kostenlos melden 0800 994 9000.

Bruno Mars auf Antenne Bayern. Schönen Dienstagfeierabend euch. Wir machen es uns ganz relaxed, ganz entspannt. Gleich noch mit Harry Styles und As It Was. Mr. Big hat den Flashback in die 90er. Und hier kommen zwei Megastars auf der Weltbühne. Jennifer Lopez und David Guetta. Wenn die zusammen einen Song machen, dann muss der geil werden. Save Me Tonight. 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
7: Zwischen all den akkurat gepflegten Gräbern, ordentlichen Blumenschalen und farblich abgestimmten Bepflanzungen gibt es ein Grab, das anders ist. Die Lavendelbüsche in den Ecken wuchern weit über die Begrenzung hinaus und ragen in den Weg hinein. Die Blumen blühen bunt und wachsen ungeordnet der Sonne entgegen. Ich bleibe stehen und rieche den Duft des Lavendels, kurz fühle ich mich wie im Urlaub. Was mich aber am meisten beeindruckt, ist das Leben, das hier herrscht. Mehrere Schmetterlinge flattern umher, sie lassen sich auf den Pflanzen nieder, sie bleiben in der Sonne sitzen. Das Grab scheint wohl bienenfreundlich bepflanzt zu sein, denn ein Summen und Brummen erfüllt die Luft. Ein lebendiges, blühendes und buntes Grab, das meine Sinne gefangen nimmt. Auch wenn es auffällt, das Grab macht mir Hoffnung. Tod und Leben sind miteinander verbunden. Ein Kreislauf, der Zuversicht gibt und die Dunkelheit überwindet. Wie schön, wenn das sichtbar wird. Einen schönen Abend, Barbara Jaud, katholische Redaktion.
8: 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Wetter, es ist eine Nacht, in der sich der Regen jetzt immer mehr zurückzieht aus dem Freistaat. Der Himmel ist so locker, örtlich, kann es auch ein bisschen vernebelt sein. In Markt Heidenfeld noch 20 Grad, Bobingen und Bad Birnbach 17 Grad bei euch. Morgen wechseln Sonne und Wolken ein bisschen durch. Im Osten gibt es noch vereinzelt ein paar letzte Schauer. Höchstwerte dann 23 bis 29 Grad.
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9: Mit Moritz Einzel, grüß Gott. Zum Sommer gehört für viele auch das Friedhofgießen. Die Gräber sollen in Erinnerung an die Verstorbenen schön aussehen. Ein Schwabacher Gartenbaumeister und Tüftler hat sich dafür jetzt Hilfe auf Rädern gebaut. Bayern-Reporterin Birgit Behringer in Mittelfranken.
10: Der Wasserwilli und die Gießgeli sind nachts auf Friedhöfen unterwegs. Es sind Gießroboter, die einen Lageplan abgespeichert haben und dann mit Hilfe eines Lasers Gräber erkennen und gießen. Optisch ähneln sie rollenden Kisten mit Gartenschlauchaufsätzen. Heino Schwarz hat bei der Entwicklung mit einer Regenstaufer-IT-Firma zusammengearbeitet und er sagt, die Roboter entlasten ihn und sein ganzes Team.
9: Es ist die Nacht der Superstars bei der Fußball-WM. Die Franzosen, unter anderem mit Michael Olise vom FC Bayern, die haben gerade ihr Auftaktspiel gegen den Senegal. Zur Halbzeit steht's noch 0:0. Um Mitternacht trifft der Irak auf Norwegen mit Topstürmer Erling Haaland. Um 3 Uhr greift der Weltmeister erstmals ins Turnier ein. Argentinien um Lionel Messi spielt gegen Algerien. Und ab 6 Uhr früh sind dann noch unsere Nachbarn aus Österreich im Einsatz, unter anderem mit dem Münchner Konrad Leimer. Es geht gegen Jordanien. Bayerns Badeseen haben fast alle gute oder ausgezeichnete Wasserqualität. Das zeigt eine aktuelle Analyse der Europäischen Umweltagentur. Nur der Riemer See in München hat ein mangelhaftes Urteil bekommen, allerdings nur am Nordufer. 3 weitere Seen wurden als ausreichend bewertet, darunter der Meerhofsee in Alzenau. Große Seen wie der Starnberger See oder der Brombachsee haben die Prüfung mit Bravour bestanden. Mehr Sicherheit, mehr Sauberkeit und schnellere Reparaturen. Die Deutsche Bahn schickt bundesweit 44 mobile Handwerksteams an ihre Bahnhöfe. Rund 200 zusätzliche Beschäftigte sollen Schäden künftig direkt vor Ort beheben. Zoe Tassovali berichtet.
11: Kaputte Scheiben, beschmierte Wände oder defekte Sitzbänke sollen künftig nicht mehr wochenlang auf ihre Reparatur warten. Die neuen Teams kümmern sich um genau solche Schäden und sind bundesweit unterwegs. Die Handwerker sind Teil eines größeren Programms, das seit Januar läuft. Dazu gehören auch zusätzliche Sicherheitskräfte und mehr Reinigungsaktionen an vielen Bahnhöfen.
9: Deutschland hat 32 Afghanen per Charterflug in ihr Heimatland abgeschoben. Nach Angaben des Bundesinnenministeriums handelt es sich um Straftäter, die unter anderem wegen Vergewaltigung, Tötungsdelikten und Kindesmissbrauchs verurteilt worden waren. Die Abschiebungen sind wegen der prekären Menschenrechtslage in Afghanistan umstritten. Das trendet gerade online, eine weiße Ente. Sie macht gerade WM-Karriere. Sie heißt Merlin, trägt das mexikanische Fußballtrikot und farblich passende Söckchen. Merlin war schon beim Eröffnungsspiel in Mexiko-Stadt dabei und watschelt dort jetzt weiter durch die Gegend, durch die Fanmassen. Unsere Ente hat für uns etwas Magisches, sagt Besitzerin Carla, daher auch der Name Merlin.
8: Süß. Und jetzt das Antenne Bayern Verkehrszentrum. Wir wollen, dass sie gut ankommt. Auf der A7 Würzburg Richtung Ulm zwischen Kitzingen und Marktbreit. Gegenstände auf der Straße. Achtung, ein Pannen-LKW auf der A9 Nürnberg Richtung München in der Ausfahrt Ingolstadt Süd. Und die neuesten Blitzer bayernweit nur bei uns am Zobelstein. In Hemhofen wird geblitzt, B22 bei Eckersdorf und München am Amalienburgstraße. Habt ihr noch was gesehen? Staus und Blitzer? Meldet's kostenlos. 0800 994 9000.
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8: Gleich mit den All-American Rejects. Rock aus dem Millennium. Dazu gibt's ein Flashback zu DJ.

Freunde, Bayern am Dienstag Feierabend. Noch geht's ja, aber die nächsten Tage kennen wir alle wieder das Problem. Es wird heiß draußen, wir steigen ins Auto und es ist alles sau warm. Wir haben für euch jetzt drei Dinge, die ihr machen könnt, damit das Auto nicht ganz so schnell aufheizt. Am besten natürlich einfach eine Abdeckplane übers ganze Auto. Damit ist es innen rund 10 Grad kühler. Ist aber halt auch ein Aufwand. Zweitbeste Lösung, eine reflektierende Folie außen auf die Frontscheibe. Das macht es innen rund 8 Grad kühler. Und der Besser-als-nix-Tipp, die Innensonnenblende oder ein weißes Tuch aufs Armaturenbrett, dann reflektiert nämlich nicht mehr die schwarze Oberfläche, sondern eben das weiße Tuch. Es bringt auch immerhin

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3: Das Antenne Bayern Verkehrszentrum, 22.29 Uhr. Wir wollen, dass ihr gut ankommt. Pannen-LKW in der Ausfahrt Ingolstadt Süd, wenn ihr unterwegs seid, auf der A9 Nürnberg Richtung München. Auf der A93 Regensburg Richtung Holledau zwischen Elsendorf und Eigelsbach kaputter PKW. Hier sind Menschen auf der Straße. Und ein totes Tier auf der A95 München Richtung Garmisch-Partenkirchen zwischen der Einfahrt Ohlstadt und Eschenlohe. Bitte hier vorsichtig sein. Die neuesten Blitzer bayernweit nur bei uns. B2 am Krafthofer Forst. Dann steht einer auf der B4 bei Nürnberg und B299 bei Altdorf. Habt ihr noch was gesehen? Staus und Blitzer? Bitte gerne kostenlos melden. 0800 994 9000.
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0: 67. Minute. Das 1:0 für Frankreich. Danach direkt die Konterchance von Senegal, wo der Ball auch im Tor gelandet ist. Leider aus einer Abseitsposition raus. Deswegen der aktuelle Spielstand im Spiel Frankreich gegen Senegal. 1:0.
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Temperaturen entgegen. Ab übermorgen soll es hier wieder richtig schön heiß werden. Der Sommer kommt zurück in den Freistaat. Die Kids, die fiebern schon den Sommerferien entgegen. Hoffen wir, dass das Wetter dann auch noch ein bisschen mitspielt. Wir haben gleich für euch jetzt für heute Abend Huberstang mit dabei. The Reason, was zum Kuscheln. Neuer Sound kommt von Michael Schulte mit 5 AM. Und das hier ist ein Party-Track aus den 90ern. Im Flashback. 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

0: steht in New Jersey ab. Es steht 2-1 im Spiel Frankreich gegen Senegal. Gerade in der 4. Minute der Nachspielzeit nochmal ein Tor für den Senegal gefallen. Und es wird mindestens 8 Minuten nachgespielt. Es ist noch nicht vorbei. Jetzt schneller Blick aufs Antenne-Bayern-Wetter. Die Nacht wird relativ mild. 17 bis 19 Grad. Jetzt aktuell 19 in Rimpa. Olching 18, 17 in Maxhütte-Heidhof. Morgen viele Wolken, aber die Sonne schafft es immer mal wieder durch. Ganz im Osten oder an den Alpen, da kann auch mal ein Schauer oder Gewitter dabei sein. Spitzenwerte von 23 Grad im östlichen Bergland bis zu 29 Grad am Bodensee.
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2: Mit Moritz Einzel, grüß Gott. In Augsburg ist der Abriss des Kongressparkhauses nach dem Start am Wochenende nun per Gericht vorerst gestoppt worden. Jetzt schaltet sich die Stadt ein. Bayern-Reporter Markus Pöpperl in Schwaben.
3: Aus dem Augsburger Rathaus heißt es, dass die Sicherheit rund um das teilweise abgebrochene Gebäude jetzt oberste Priorität hat. Bleibt der Abrissstopp länger bestehen, will die Stadt die Statik des verbliebenen Teils prüfen und bei Gefahr für Passanten eingreifen. Das Kongressparkhaus gehört einer privaten Eigentümergesellschaft, in der es seit Jahren Streit um die künftige Nutzung des Areals gibt.
2: Bundeskanzler Merz ist nach den heutigen Beratungen beim G7-Gipfel in Frankreich zufrieden. Sein Eindruck ist, dass Europäer und Amerikaner stärker an einem Strang ziehen.
4: Sowohl für die Ukraine als auch für die Golfregion war das also heute ein Tag der Hoffnung hier in Evian. Es war auch ein Tag, in dem wir als G7 gezeigt haben, wir sind in den großen Fragen handlungsfähig, wir sind uns einig.
2: Merz unterstrich, die Ukraine habe sich gegen Russland eine neue Position der Stärke erkämpft. Er habe US-Präsident Trump vor diesem Hintergrund sehr kooperativ gesehen und er habe ihn auch sehr aufmerksam zuhören sehen. Großes Thema aktuell natürlich auch das Rahmenabkommen zwischen den USA und dem Iran. Jetzt ist auch klar, wann und wo das Papier unterzeichnet werden soll. Und zwar am Freitag auf dem Bürgenstock am Vierwaldstätter See in der Schweiz. In dem dortigen Luxushotel fand 2024 eine Ukraine-Konferenz statt. In Berlin ist ein neues Abwehrzentrum gegen hybride Bedrohungen in Betrieb gegangen. Innenminister Dobrindt will Deutschland damit besser vor Cyberattacken, Fake-News-Kampagnen und Sabotage schützen.
5: Hybride Bedrohungen sind der Schattenkrieg des 21. Jahrhunderts. Kein heißer Krieg, aber eine dunkle Bedrohung, die versucht, sich manipulativ über unser Land zu legen.
2: In dem Zentrum sollen Polizei, Nachrichtendienste und weitere Behörden ihre Erkenntnisse zusammentragen. Für Fußballfans lohnt es sich, die Nacht durchzumachen. Bei der WM in den USA, Mexiko und Kanada geben sich die Topstars die Klinke in die Hand. Nach dem Spiel der Franzosen gegen den Senegal steigt Norwegen mit Stürmer Erling Haaland ins Turnier ein. Gegner ab Mitternacht ist der Irak. Ab 3 Uhr spielt Weltmeister Argentinien um Lionel Messi gegen Algerien und ab 6 Uhr früh spielt noch Österreich gegen Jordanien. Das trendet gerade online. Ein verrückter Verkehrsmoment aus Norwegen sorgt aktuell für Aufmerksamkeit. In Oslo haben sich nämlich 4 Gelenkbusse in einem Kreisverkehr gegenseitig festgefahren. Die Busse fuhren fast gleichzeitig in den Kreisverkehr ein und standen plötzlich so ungünstig, dass keiner mehr weiterkam. Jeder versperrte dem nächsten die Ausfahrt. Vorwärts ging nichts, rückwärts auch nichts. Das Ergebnis? Der Kreisverkehr war für Stunden dicht. Die Bilder von diesem kuriosen Ereignis werden gerade tausendfach im Internet geteilt. Viele fühlen sich erinnert an eine Runde Tetris, nur mit echten Bussen mitten in Oslos Berufsverkehr.
0: Das Antenne Bayern Verkehrszentrum, es ist 23.03 Uhr. Wir wollen, dass ihr gut ankommt. Auf der A9 Nürnberg Richtung München, in der Ausfahrt Ingolstadt Süd, Pannen LKW. Dann auf der A92 Plauen Richtung Hof, zwischen dem Dreikofern und Hoftöken. Bitte aufpassen, hier sind Gegenstände auf der Fahrbahn. Es gab einen Unfall, sehr gefährliche Situation hier in der Einfahrt. Auf der A93 Regensburg Richtung Holledau zwischen Elsendorf und Eigelsbach kaputtes Auto und Personen auf der Straße. Und die neuesten Blitzer bayernweit nur bei uns. B4 bei Nürnberg, B299 bei Altdorf und in Augsburg Berliner Allee. Habt ihr noch was gesehen? Staus und Blitzer? Meldet es gerne kostenlos 0800 994 9000.
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0: Wenige Sekunden läuft das Spiel noch Frankreich, Senegal und jetzt steht es 3-1. Frankreich gerade auch nochmal ein Tor geschossen.

endlich mal was zum Durchschnaufen an den Tankstellen. Also es hat ja angeblich eine Einigung zwischen den USA und dem Iran gegeben. Vielleicht entspannt sich in den nächsten Tagen der Spritpreis ein bisschen. Ich hatte das Gefühl, als ich heute an den Tankstellen vorbeigefahren bin, es geht zumindest mal in die richtige Richtung, nicht noch weiter nach oben. Wir wünschen euch einen schönen Feierabend und günstiges Tanken ab morgen. Jetzt mit Coldplay und BTS auf Antenne Bayern.

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1: Und da müssen wir leider kurz dazwischen gehen. Achtung, euch kommt ein Geisterfahrer entgegen auf der A7 Füssen-Reute-Ulm zwischen Illertissen und dem Dreieck Hittistetten. In beiden Richtungen vorsichtig fahren. Auf der A7 Füssen-Reute-Ulm zwischen Illertissen und dem Dreieck Hittistetten kommt euch gerade ein Geisterfahrer entgegen. Bitte nicht überholen, nicht nebeneinander fahren. Wir melden euch sofort, wenn die Gefahr vorbei ist.

Pompeii auf Antenne Bayern, 23.28 Uhr. Und nochmal ein Update der Geisterfahrermeldung zusätzlich zur A7 Füssenreute-Ulm zwischen dem Illertissen und dem Dreieck Hittistetten wurde die Geisterfahrermeldung jetzt nochmal aktualisiert, auch auf dem Bereich A7 Ulm-Füssenreute zwischen dem Kreuz Ulm-Elchingen und dem Dreieck Hittistetten. Auch hier bitte in beiden Richtungen vorsichtig. Euch kommt hier ein Geisterfahrer entgegen. Bitte in beiden Richtungen. Nicht überholen, nicht nebeneinander fahren. Wir sagen euch gleich Bescheid, wenn die Gefahr

22.31 Uhr, das Antenne Bayern Verkehrszentrum. Wir wollen, dass ihr gut ankommt. Achtung, immer noch die Geisterfahrermeldung auf der A7 Fürstenreuth-Ulm zwischen Illertissen und dem Dreieck Hettistetten. Und auch in der Gegenrichtung gilt die Gefahrenmeldung zwischen dem Kreuz Ulm-Elchingen und dem Dreieck Hettistetten. In beiden Richtungen bitte aufpassen. Euch kommt hier ein Geisterfahrer entgegen. Bitte nicht überholen, nicht nebeneinander fahren. Wir sagen gleich Bescheid, wenn die Gefahr vorbei ist. Auf der A92 Plauen Richtung Hof zwischen dem Dreieck Hoffranken und Hoftöken. Hier sind immer noch Gegenstände nach dem Unfall auf der Straße verteilt. Wir haben eine sehr gefährliche Situation in der Einfahrt, also bitte aufpassen. Die neuesten Blitzer bayernweit nur bei uns. A73 bei Nürnberg wird geblitzt, B303 bei Niederwehren und die B173 bei Köditz im 60er-Bereich. Habt ihr noch was gesehen? Staus und Blitzer, bitte gerne kostenlos melden. 0800 994 9000.

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1: Das Antenne Bayern Verkehrszentrum mit einer Gefahrenmeldung von der A7 Füssenreute, Ulm in beiden Richtungen zwischen Illertissen und dem Dreieck Hittistetten. Vorsicht, da kommt euch ein Geisterfahrer entgegen. Fahrt bitte äußerst vorsichtig, fahrt nicht nebeneinander und überholt nicht. 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

David Guetta und Sam Martin auf Antenne Bayern mit Dangerous. Habt einen schönen Feierabend. Jetzt endlich mit der Entwarnung der Geisterfahrermeldung. Auf der A7 Fürstenreute Ulm und in der Gegenrichtung zwischen Illertissen und dem Dreieck Hittistetten sowie zwischen dem Kreuz Ulm-Elchingen und dem Dreieck Hittistetten ist kein Geisterfahrer mehr unterwegs. Und jetzt feiern wir nochmal die Fußballweltmeisterschaft. Es geht ja heute Nacht direkt weiter mit den nächsten Spielen. Der Irak gegen Norwegen startet jetzt um 0 Uhr gleich. Argentinien, Algerien dann in der Früh um 3 und um 6 Uhr morgens müssen unsere Nachbarn aus Österreich gegen Jordanien ran. Und hier ist ja nochmal der offizielle WM-Song von Shakira.

0: Das Antenne Bayern Wetter. Der Himmel über Bayern wird zunehmend klar. Die Temperaturen sinken auf 17 bis 10 Grad. Tagsüber gibt es eine Mischung aus Wolken und Sonne. Vereinzelt bilden sich schwache Schauer. Die Höchstwerte liegen zwischen 23 Grad im Hoferland und 29 Grad am Bodensee. Von Donnerstag bis mindestens Sonntag scheint die Sonne. Ab Freitag entstehen örtliche Hitzegewitter.
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0: Mit Moritz Einzel, grüß Gott. Und erstmal der Blick zur Fußball-WM. Da hat Topfavorit Frankreich sein erstes Spiel gehabt. Gegen den Senegal setzten sich die Franzosen letztlich souverän mit 3:1 durch. Zweifacher Torschütze war Superstar Kylian Mbappé. Der nächste Topstürmer gibt jetzt seine Visitenkarte bei diesem Turnier ab. Erling Haaland und seine Norweger treffen auf den Irak. Die Partie beginnt in diesen Minuten. Ab 3 Uhr spielt Weltmeister Argentinien um Lionel Messi gegen Algerien. Und danach gibt's noch ein Spiel. Unsere Nachbarn aus Österreich feiern ihre WM Rückkehr gegen Jordanien. David Alaba ist voller Vorfreude.
2: Das bedeutet uns natürlich sehr viel nach so einer langen Zeit, dass Österreich wieder dabei ist, nach fast 30 Jahren. Und da sind wir schon wirklich sehr, sehr stolz drauf.
0: Österreich gegen Jordanien. Anstoß ist um 6 Uhr früh. Bundeskanzler Merz hat sich zuversichtlich gezeigt, dass Europäer und Amerikaner an einem Strang ziehen, um den Ukraine-Krieg zu beenden. Merz sagte, die G7-Staaten seien sich einig, den Druck zu erhöhen, um Russland an den Verhandlungstisch zu bringen, sagte Merz im französischen Evian.
3: Was für uns alle Grund zur Zuversicht gibt, ist die Formulierung von Präsident Trump, Russland muss diesen Krieg beenden. Und ich finde, das ist eine klare Botschaft. Russland muss diesen Krieg beenden.
0: Trump habe sich sehr kooperativ gezeigt und aufmerksam zugehört, so Merz. Das EU-Parlament will KI-Anwendungen verbieten, mit denen sich gefälschte Nacktbilder erstellen lassen. Die Abgeordneten haben dafür gestimmt, das europäische KI-Gesetz entsprechend zu ändern. Die neue Regel soll ab Dezember gelten. Bis dahin müssen Anbieter solcher KI-Systeme Sicherheitsvorkehrungen einbauen. Der Rat der Mitgliedstaaten muss noch zustimmen, das gilt aber als Formsache. Der Fachkräftemangel in Deutschland ist deutlich zurückgegangen, allerdings nicht, weil es mehr Fachkräfte gibt. Wie die staatliche Förderbank KfW mitgeteilt hat, stellen Unternehmen einfach weniger ein, weil die Wirtschaft so schwächelt. Dadurch klagen aktuell 21% der Unternehmen über Fachkräftemangel. Auf dem Höhepunkt vor knapp 4 Jahren waren es noch fast 50%. Unbekannte haben in der Nähe der KZ-Dokumentationsstätte Hersbruck ein Graffiti mit NS-Bezug gesprüht. Außerdem versuchten sie wohl ein Feuer an der Gedenkstätte zu legen. Ein Mitarbeiter der Stadt hat laut Polizei Rußspuren und entsprechende Gegenstände gefunden. Jetzt ermittelt der Staatsschutz. In Hersbruck befand sich während des Zweiten Weltkriegs ein Außenlager des Konzentrationslagers Flossenbürg. Das trendet gerade online. Adidas hat bei den DFB-Fan-Trikots ein überraschendes Problem mit dem Buchstaben V. Online lassen sich Originaltrikots mit den Namen Havertz, Pavlovic und Undav aktuell nicht bestellen, weil der Buchstabe für die Beflockung ausgegangen ist. Grund sind laut Adidas Engpässe durch die hohe Nachfrage nach genau diesen Spielernamen. Man arbeite gerade an einer Lösung. Beflockungen mit V sollen bald wieder regulär bestellbar sein. Das Antenne Bayern Verkehrszentrum. Wir wollen, dass ihr gut ankommt. Und zunächst nochmal die Entwarnung von der A7 Füssenreute Ulm zwischen Illertissen und dem Dreieck Hittistetten. Da waren Geisterfahrer unterwegs. Diese Gefahr besteht nicht mehr. Vorsicht auf der A96 München Richtung Lindau zwischen München Laim und München Blumenau. Behinderungen durch ein defektes Fahrzeug. Die neuesten Blitzer bayernweit nur bei uns. Auf der B4 bei Nürnberg wird geblitzt, außerdem auf der B303 bei Niederwern und in München in der Amalienburgstraße. Wenn ihr noch was habt, Staus oder Blitzer, meldet uns immer gerne kostenlos unter der 0800 994 9000.
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Das Antenne Bayern Verkehrszentrum. Wir wollen, dass ihr gut ankommt. Vorsicht auf der A96 München Richtung Lindau zwischen München-Leim und München-Blumenau. Behinderungen durch ein defektes Fahrzeug. Die neuesten Blitzer bayernweit nur bei uns. Auf der A73 bei Nürnberg wird geblitzt, außerdem auf der B12 bei Heiming und auch auf der B299 bei Altdorf. Wenn ihr noch was habt, Staus oder Blitzer, meldet uns immer gerne kostenlos unter der 0800 994 9000.

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2: Das Antenne Bayern Wetter. Der Himmel über Bayern wird zunehmend klar. Die Temperaturen sinken auf 17 bis 10 Grad. Tagsüber gibt es eine Mischung aus Wolken und Sonne. Vereinzelt bilden sich schwache Schauer. Die Höchstwerte liegen zwischen 23 Grad im Hoferland und 29 Grad am Bodensee. Von Donnerstag bis mindestens Sonntag scheint die Sonne. Ab Freitag entstehen örtliche Hitzegewitter.
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2: Mit Moritz Einzel, grüß Gott. Zuerst der Blick zur Fußball-WM. Da geben sich in dieser Nacht die Superstars regelrecht die Klinke in die Hand. Topfavorit Frankreich hat sein erstes Gruppenspiel gegen den Senegal gewonnen mit 3:1. Zwei Treffer erzielte Kylian Mbappé. Beim Spiel Irak gegen Norwegen, da ist gerade Halbzeit. Und die Norweger führen mit 2:1. Doppeltorschütze für die Männer aus dem hohen Norden. Na klar, Erling Haaland. Dann steigt noch der Titelverteidiger ins Turnier ein. Argentinien um Lionel Messi trifft um 3 Uhr auf Algerien. Und danach gibt's noch ein Spiel. Österreich feiert seine WM-Rückkehr nach 28 Jahren gegen Jordanien. Nationalcoach Ralf Rangnick.
4: Wir brauchen für unsere Spielweise neben dieser Gier, neben dieser Leidenschaft, neben dieser Intensität gegen den Ball trotzdem auch die nötige Spielfreude und Lockerheit. Wir müssen einfach auch richtig Spaß haben.
2: Wie viel Spaß unsere Alpennachbarn bei der WM haben, das lässt sich ab 6 Uhr früh verfolgen. Dann ist Anstoß bei Österreich gegen Jordanien. Von einem Tag der Hoffnung für die Ukraine hat Kanzler Merz gesprochen nach den Beratungen beim G7-Gipfel im französischen Evian. Nach einem Gespräch mit US-Präsident Trump sagte Merz:
5: Und ich habe ihn sehr kooperativ gesehen. Und ich habe ihn auch sehr aufmerksam zuhören sehen.
2: Dies stimme ihn optimistisch, dass Europäer und Amerikaner gemeinsam vorgehen, um Russlands Angriffskrieg zu einem Ende zu bringen, so Merz. In Berlin ist ein Zentrum zur Abwehr hybrider Bedrohungen eröffnet worden. Da geht es zum Beispiel um Cyberangriffe oder Desinformationskampagnen. Innenminister Dobrindt.
6: Unser Land befindet sich im Fadenkreuz fremder Mächte. Und nahezu täglich wird unsere Freiheit, wird die Demokratie, wird unser Wohlstand attackiert.
2: Das Zentrum ist dafür da, dass Polizei, Nachrichtendienste und weitere Behörden hybride Bedrohungen besser erkennen und sich austauschen können. Das Oberlandesgericht München hat dem ZDF mehrere Aussagen über den Ex-Chef des Bundesamtes für Sicherheit in der Informationstechnik Schönbohm untersagt. Einen Anspruch auf eine Entschädigung in Form von Geld habe Schönbohm aber nicht. In der Sendung ZDF-Magazin Royal von Jan Böhmermann waren Schönbohm angebliche Russland-Kontakte vorgeworfen worden, die es in dieser Form aber nicht gab. Er wurde daraufhin als BSI-Chef abberufen. Bayerns Badeseen haben fast alle gute oder ausgezeichnete Wasserqualität. Das zeigt eine aktuelle Analyse der Europäischen Umweltagentur. Nur der Riemer See in München hat ein mangelhaftes Urteil bekommen, allerdings nur am Nordufer. Große Seen wie der Starnberger See oder der Brombachsee haben die Prüfung mit Bravour bestanden. Das trendet gerade online. Der TSV 1860 München ist nach den turbulenten vergangenen Wochen wieder ins Training gestartet. Und davon kursieren einige Videos im Netz. Trotz der schwierigen Phase war die Stimmung beim Trainingsstart sichtbar positiv. Besonders erfreulich, rund 350 Löwenfans bildeten ein Spalier und feuerten die Spieler an, als die auf den Trainingsplatz gingen. Am Samstag findet dann das erste Testspiel statt. Das Antenne Bayern Verkehrszentrum. Wir wollen, dass ihr gut ankommt. Eine Meldung von der A96, München Richtung Lindau, zwischen München-Leim und München-Blumenau, Vorsicht, ein defektes Fahrzeug. Die neuesten Blitzer bayernweit nur bei uns. Auf der B12 bei Heiming wird geblitzt, außerdem auf der B85 bei Tittling und in der Berliner Allee in Augsburg. Wenn ihr noch was habt, Staus oder Blitzer, meldet uns immer gerne kostenlos unter der 0800 994 9000.
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das Antenne Bayern Verkehrszentrum. Wir wollen, dass ihr gut ankommt. Achtung auf der A7 Ulm Richtung Füssenreute zwischen dem Rastplatz Wohringen und Bad Grönenbach. Da liegt ein totes Reh auf der Fahrbahn. Die neuesten Blitzer bayernweit nur bei uns. Auf der B85 bei Tittling wird geblitzt, außerdem auf der B173 bei Köditz und auch auf der B299 bei Altdorf. Wenn ihr noch was habt, Staus oder Blitzer, meldet uns immer gerne kostenlos unter der 0800 994 9000.

0: das Antenne Bayern Wetter. Der Himmel über Bayern wird zunehmend klar. Die Temperaturen sinken auf 17 bis 10 Grad. Tagsüber gibt es eine Mischung aus Wolken und Sonne. Vereinzelt bilden sich schwache Schauer. Die Höchstwerte liegen zwischen 23 Grad im Hoferland und 29 Grad am Bodensee. Von Donnerstag bis mindestens Sonntag scheint die Sonne. Ab Freitag entstehen örtliche Hitzegewitter.
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0: Mit Moritz Einzel, grüß Gott. In Krumbach im Landkreis Günzburg schaut man heute Abend ganz besonders nach Dallas. Bayern-Reporter Markus Pöpperl in Schwaben. Der Grund ist das erste WM-Spiel der englischen Nationalmannschaft gegen Kroatien.
2: Ja, an der Seitenlinie. Der Engländer steht nämlich mit Thomas Tuchel, ein gebürtiger Krumbacher. In der 15.000 Einwohnerstadt haben sich zuletzt auch britische Journalisten umgeschaut und sind dort auf Spurensuche gegangen. Tuchel hat beim örtlichen